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1: In der Nacht ist es meist gering bewölkt oder klar. Die Luft kühlt ab auf Werte um 16 Grad in Gemmenich und in Rötchen und auf 12 Grad in Nettersheim und in St. Veit. Am Montag ist Sonnenaufgang um 6.10 Uhr. Gebietsweise kann den ganzen Tag mit freundlichem Hochdruckwetter gerechnet werden. Später zieht es sich dann aber mehr und mehr zu und dann muss örtlich Regen einkalkuliert werden bei 21 bis 24 Grad. Im Radio 700 Wettertrend wird es dann durchwachsener. Dienstag und Mittwoch eine Mischung aus Sonnenschein und Wolkenfeldern. Am Dienstagabend, vor allem aber am Mittwoch, sind immer wieder Schauer und Gewitter unterwegs. Die Höchstwerte am Dienstag 22 bis 25, gebietsweise bis 27, am Mittwoch 23 bis 26 Grad.
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2: Ich bin Dirk Zeitler. Von der angeordneten Evakuierung mehrerer Straßenzüge in der Eifelstadt Monschau infolge der nahen Waldbrände sind nach Angaben der Stadtverwaltung etwa 30 Menschen in 17 Häusern betroffen. Wegen des Großbrands im Naturschutzgebiet Hoherfenn sei dieser Schritt vorsorglich zum Schutz der Bevölkerung ergriffen worden. Wenn der Wind dreht, haben wir auf jeden Fall eine starke Rauchbelastung, sagte der Stellvertreter der Bürgermeisterin. Bis zum späten Abend war man auch in Monschau davon ausgegangen, dass Evakuierungen nicht nötig seien. SPD-Chef Klingbeil hat angesichts schwacher Umfragewerte und interner Kritik für den Kurs seiner Partei in der schwarz-roten Bundesregierung geworben. Wir alle machen uns Gedanken, wie wir stärker werden können, sagte der Vizekanzler bei einer Veranstaltung der rheinland-pfälzischen SPD in Hasloch.
3: An der SPD-Basis rumort es. In den Umfragen geht es eher nach unten und das vor den wichtigen Landtagswahlen im September. Außerdem finden viele, dass sich die Partei in der Koalition nicht genug durchsetzt. Zuletzt wurde deshalb auch die Kritik an den Parteichefs Baas und Klingbeil immer lauter und es gab Rufe nach einem Sonderparteitag. Den lehnt Klingbeil ab und er verteidigt die Kompromisse mit der Union. Die demokratische Mitte dürfe jetzt nicht streiten, sondern müsse das Land auf Vordermann bringen und so auch verhindern, dass die Rechtsextremen die Macht übernehmen. Thomas Brock, Nachrichtenredaktion.
2: Grünchef Banaschak fordert von der CDU nach den Ostlandtagswahlen Gesprächsbereitschaft auch mit der Linkspartei über eine mögliche Regierungsbildung ohne die AfD. Im ZDF-Sommerinterview sagte Banaschak.
4: In einer Situation, in der man befürchten muss, dass am Ende Antidemokraten und Verfassungsfeinde Einfluss auf die Politik bekommen, müssen Demokraten miteinander gesprächsfähig sein.
2: Das erwarte er von linken SPD und von der Union, so der Grünen-Chef. Bei der CDU gibt es einen generellen Unvereinbarkeitsbeschluss, wonach sie Koalition und ähnliche Formen der Zusammenarbeit mit Linke und AfD ablehnt. Zum Sport. Frederik Ruppert ist erstmals Europameister über 3000 Meter Hindernis. Der 29-Jährige siegte im Finale bei der Leichtathletik-EM in Birmingham. Das deutsche Traumergebnis machte Karl Bebendorf als Dritter perfekt. Die gemischte deutsche Sprintstaffel sicherte sich in Birmingham die Silbermedaille. Sensationell gewann auch Speerwerferin Julia Ulbricht Silber.
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1: In der Nacht ist es meist gering bewölkt oder klar. Die Luft kühlt ab auf Werte um 16 Grad in Gemmenich und in Rötchen und auf 12 Grad in Nettersheim und in St. Veit. Am Montag ist Sonnenaufgang um 6.10 Uhr. Gebietsweise kann den ganzen Tag mit freundlichem Hochdruckwetter gerechnet werden. Später zieht es sich dann aber mehr und mehr zu und dann muss örtlich Regen einkalkuliert werden bei 21 bis 24 Grad. Im Radio 700 Wettertrend wird es dann durchwachsener. Dienstag und Mittwoch eine Mischung aus Sonnenschein und Wolkenfeldern. Am Dienstagabend, vor allem aber am Mittwoch, sind immer wieder Schauer und Gewitter unterwegs. Die Höchstwerte am Dienstag 22 bis 25, gebietsweise bis 27, am Mittwoch 23 bis 26 Grad.
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2: Ich bin Doc Zeitler. Wegen des enormen Waldbrandes im Hohen Venn haben die Behörden eine Evakuierung in Teilen der nordrhein-westfälischen Stadt Monschau angeordnet. Betroffen davon sind nach Angaben der Stadtverwaltung etwa 30 Menschen in 17 Häusern. Wegen des Großbrands im Naturschutzgebiet Hoher Venn sei dieser Schritt vorsorglich zum Schutz der Bevölkerung ergriffen worden. Der Grund: sollte der Wind drehen, könnte die Rauchbelastung unerträglich werden. Bis zum späten Abend war man auch in Monschau davon ausgegangen, dass Evakuierungen nicht nötig seien. Die SPD macht innerhalb der Bundesregierung Druck für einen besseren Schutz vor Hitze, Niedrigwasser und weiteren Folgen des Klimawandels. Es brauche eine Kraftanstrengung des gesamten Staates, heißt es in einem Papier von SPD-geführten Ministerien.
3: Bund, Länder, Städte und Gemeinden müssen an einem Strang ziehen beim Klimaschutz. Das ist im deutschen System aber gar nicht so einfach. Dafür müsste das Grundgesetz geändert werden. Etwa damit der Bund Dinge mitfinanzieren kann, die eigentlich in den Händen der Kommunen liegen. Mehr Hitzeschutz in Kliniken oder mehr Grün in Städten. Die SPD-Minister schlagen außerdem einen nationalen Hitzeaktionsplan vor. Allein in diesem Jahr hat die starke Hitze zu mehr als 12.000 Toten geführt. Deutlich mehr als sonst in ganzen Jahren. Thomas Bremser, Nachrichtenredaktion.
2: Grünchef Banaschak fordert von der CDU nach den Ostlandtagswahlen Gesprächsbereitschaft auch mit der Linkspartei über eine mögliche Regierungsbildung ohne die AfD. Im ZDF-Sommerinterview sagte der Grünchef:
4: In einer Situation, in der man befürchten muss, dass am Ende Antidemokraten und Verfassungsfeinde Einfluss auf die Politik bekommen, müssen Demokraten miteinander gesprächsfähig sein.
2: Das erwarte er von Linken, SPD und von der Union. Bei der CDU gibt es einen generellen Unvereinbarkeitsbeschluss, wonach sie Koalitionen und ähnliche Formen der Zusammenarbeit mit Linke und AfD ablehnt. Zum Sport: deutsche Medaillen bei der Schwimm-EM. Isabel Gose hat in Paris EM-Silber über 400 Meter Freistil gewonnen. Die 24-Jährige schlug hinter der überragenden Italienerin Simona Quadarella an. Dritte wurde Goses Teamkollegin Maja Werner. Bei den Männern gewann Lukas Mertens EM-Bronze über 400 Meter Freistil.
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1: In die neue Woche starten wir mit vielen Wolken und nur gelegentlich kommt die Sonne raus. Am Morgen und auch gegen Abend sind häufiger Regenschauer möglich. Die Temperaturen 24 Grad in Olpen und in Stolberg, 21 Grad in St. Veit und in Schleiden. Am Abend und in der Nacht mal aufgelockert, mal dicht bewölkt und gebietsweise Regen. Die Temperaturen gehen auf Werte zwischen 16 und 12 Grad zurück. Am Dienstag viele Wolken, wenig Sonne, gebietsweise Regen bei 19 bis 23 Grad. Tankt die Natur ein bisschen Niederschlag.
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2: Ich bin Dirk Zeitler. Das Feuer im Naturschutzgebiet Hohes Venn rückt auf die erste Wohnbebauung auf deutschem Gebiet vor. Die Flammen stünden etwa 300 Meter vor den vor einigen Stunden evakuierten Gebäuden, sagte Monschaus Feuerwehrsprecher Tobias Schell. Die Häuser in den Ortslagen Rützhof und Geisberg mit rund 30 Bewohnern waren gegen 22 Uhr evakuiert worden. Die Brandbekämpfer hoffen, die Häuser retten zu können. SPD-Chef Lars Klingbeil hat angesichts schwacher Umfragewerte und interner Kritik für den Kurs seiner Partei in der schwarz-roten Bundesregierung geworben. Wir alle machen uns Gedanken, wie wir stärker werden können, sagte der Vizekanzler bei einer Veranstaltung der rheinland-pfälzischen SPD in Hasloch.
3: An der SPD-Basis rumort es. In den Umfragen geht es eher nach unten und das vor den wichtigen Landtagswahlen im September. Außerdem finden viele, dass sich die Partei in der Koalition nicht genug durchsetzt. Zuletzt wurde deshalb auch die Kritik an den Parteichefs Baas und Klingbeil immer lauter und es gab Rufe nach einem Sonderparteitag. Den lehnt Klingbeil ab und er verteidigt die Kompromisse mit der Union. Die demokratische Mitte dürfe jetzt nicht streiten, sondern müsse das Land auf Vordermann bringen und so auch verhindern, dass die Rechtsextremen die Macht übernehmen. Thomas Brock, Nachrichtenredaktion.
2: Grünchef Banatschak fordert von der CDU nach den Ostlandtagswahlen Gesprächsbereitschaft auch mit der Linkspartei über eine mögliche Regierungsbildung ohne die AfD. Im ZDF-Sommerinterview sagte der Grünchef.
4: In einer Situation, in der man befürchten muss, dass am Ende Antidemokraten und Verfassungsfeinde Einfluss auf die Politik bekommen, müssen Demokraten miteinander gesprächsfähig sein.
2: Das erwarte er von Linken, SPD und von der Union. Bei der CDU gibt es seit 2018 einen generellen Unvereinbarkeitsbeschluss, wonach sie Koalitionen und ähnliche Formen der Zusammenarbeit mit Linke und AfD ablehnt. Zum Sport. Frederik Ruppert ist erstmals Europameister über 3000 Meter Hindernis. Der 29-Jährige siegte im Finale bei der Leichtathletik-EM in Birmingham. Das deutsche Traumergebnis machte Karl Bebendorfer als Dritter perfekt. Die gemischte deutsche Sprintstaffel über 4x100 Meter sicherte sich in Birmingham die Silbermedaille. Sensationell gewann auch Speerwerferin Julia Ulbricht Silber.
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Hallo und herzlich willkommen. Sie hören einen Beitrag der Stiftung Missionswerk Werner Heukelbach zum Thema Glauben und Leben. Jemand hat einmal gesagt, zum Glück können wir auch glücklich sein, wenn wir kein Glück haben. Nur wie? Rudolf Möckel ist genau dieser Frage, der Frage nach dem Glück, nachgegangen. Was er herausgefunden hat, erfahren Sie, wenn Sie dranbleiben. Nach der Musik geht's los.

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1: Es geschah vor rund 30 Jahren, als der Franzose Gérard d'Abbeville mit einem Ruderboot in nur 115 Tagen den nördlichen Pazifik überquert hatte. Als die Menschen ihn nach seiner Überfahrt jubelnd in dem kleinen US-amerikanischen Fischereihafen Il Hueco begrüßten, da passierte etwas ganz Merkwürdiges. D'Abbeville weinte und sagte in die Mikrofone: Das ist ein Glück und zugleich eine Lehre. Ich habe so sehr mit einem Ziel gelebt und jetzt habe ich kein Ziel mehr. Eine seltsame Aussage, oder? Das ist ein Glück, sagte D'Abbeville, und zugleich eine Lehre. Gibt's das, dass ein Mensch Glück und Lehre gleichzeitig empfindet? Und wenn's das gibt, woran liegt das? Oder anders gefragt, gibt es ein Glück, das keine Lehre mit im Gepäck hat? Heute möchte ich Ihnen eine Person der Bibel vorstellen, die sich intensiv Gedanken über das Glück gemacht hat. Der Name dieser Person ist Asaf und er war so etwas Ähnliches wie ein Obergeneralmusikdirektor beim staatlichen Symphonieorchester in Jerusalem vor circa 3000 Jahren. Also ein Mann, der ganz ordentlich Karriere gemacht hat. Und der präsentiert uns nun den folgenden steilen Satz über das Glück. Er findet sich in Psalm 78, Vers 23 und lautet: Gott nahe zu sein, ist mein Glück. Naja, von der Bibel ist man allerhand gewöhnt, deswegen bleiben wir ruhig und entspannt, aber wer von uns würde diesen Satz so oder so ähnlich in seinem ganz normalen Alltag sagen? Wenn man Sie oder mich fragen würde, sagen Sie doch mal, was bedeutet für Sie Glück? Würden wir dann frank und frei antworten, Gott nahe zu sein, das ist mein Glück? Ich glaube, eher nicht. Wahrscheinlich wären wir noch nicht mal in der Lage, unsere Vorstellung vom Glück überhaupt in so einen kurzen, kernigen Satz zu fassen. Wahrscheinlich würden wir zu einer mehr oder weniger umständlichen Erklärung anheben. Aber der kernige Satz von Asaf, Gott nahe zu sein, das ist mein Glück, der würde dabei wohl eher keine Rolle spielen. Oder haben Sie in Ihrer Umgebung schon mal von irgendwem irgendetwas in der Art gehört? Ich nicht. Trotzdem steht er da, dieser klare, etwas sperrige Satz. Gott nahe zu sein, das ist mein Glück. Wie bloß kommt Generalmusikdirektor Asaf dazu, so etwas zu sagen?

Gott nahe zu sein, das ist mein Glück. Wie kommt ein Mensch dazu, ausgerechnet so etwas zu sagen? Pirschen wir uns heran. Zunächst mal ist klar, Glück ist etwas sehr Persönliches. Jeder Mensch hat eine ungefähre Vorstellung davon, was für ihn oder sie Glück ist und strebt danach. Und wir lassen uns genau an dieser Stelle nicht gern reinreden. Als postmoderne Menschen sind wir tolerant. Das heißt, wir lassen jedem anderen Menschen seine Vorstellung vom Glück. Wir lassen auch Herrn Asaf seine Vorstellung vom Glück. Aber er soll uns auch nicht reinreden in das, was für uns Glück ist. Wir respektieren uns. Wir begegnen einander auf Augenhöhe und wir lassen uns gegenseitig in Ruhe. So ticken wir. An dieser Stelle muss ich nun einen Fauxpas begehen. Denn ich glaube, dass Asafs Vorstellung vom Glück allen anderen Vorstellungen vom Glück haushoch überlegen ist. Genauer, mir scheint, dass Glück ohne Gott zu klein ist, zu eng, zu dumpf, zu begrenzt. Man könnte sagen, Glück ohne Gott ist Glück auf Sparflamme. Und mit diesem Glück auf Sparflamme kommen wir auf Dauer nicht klar. Wir Menschen sind einfach so konstruiert. Überlegen wir mal. Wir können Erfolg im Beruf haben, wir können Geld verdienen und eine Menge Anschaffungen machen. Wir können Hobbys und Leidenschaften pflegen, Sport, Musik, Literatur, Lyrik, Kunst, was auch immer. Wir können die Frau oder den Mann fürs Leben gefunden haben, gute Beziehungen zu Kindern, Freunden und Verwandten haben. Wir können vor Krankheiten bewahrt bleiben und tolle Urlaube erleben. Und all das bringt uns zweifellos Glück. Aber es kommt der Tag, da spüren wir, seltsam, all diese glückvollen, schönen Dinge sind gut und wertvoll, keine Frage. Und doch verlangt meine Seele mit beharrlicher, großer Wucht nach etwas, für das wir vielleicht zunächst keine Worte haben. Unsere Seele verlangt, hungert nach etwas, das sehr viel größer ist als das Glück, das wir aus dem Alltag kennen und das der Alltag liefern kann. Unsere Seele empfindet Leere trotz so viel Glück. Einer, der diese Leere deutlich empfunden hat, ist ein Geschäftsmann, der vor ein paar Jahren im Internet über sein Leben berichtete. Der erfolgreiche Computerexperte hatte nur ein Ziel für sein Leben: Geld verdienen und dieses wieder ausgeben. Er schrieb: "Beruflicher Erfolg und viel Geld verdienen war für mich das Wichtigste. Ich wurde aber trotzdem immer unzufriedener und begann, nach einem echten Sinn für mein Leben zu suchen." Liebe Freunde, wenn wir versuchen, mit dem Glück zurechtzukommen, das uns das Leben so bietet, dann deckeln wir uns selbst. Dann machen wir uns selbst kleiner, als wir sind. Dann ziehen wir uns selbst eine Zwangsjacke an. Dann sind wir gezwungen, den großen Hunger unserer Seele zu ignorieren, den man mit dem Glück des Alltags nicht stillen kann. Wir Menschen sind einfach so. Wir sind so gemacht. Wir sind so konstruiert. Wir können uns selbst nicht entkommen.

Wenn wir versuchen, mit dem Glück zurechtzukommen, das uns der Alltag so bietet, dann sind wir gezwungen, den großen Hunger unserer Seele zu ignorieren. Denn den Hunger der Seele kann man mit dem Glück des Alltags nicht stillen. Wir sind so konstruiert. Unsere Seele hungert nach etwas, das unserem Leben umfassend Sinn gibt. Unsere Seele hungert nach Antwort auf die Fragen: Woher komme ich? Was tue ich, während ich hier auf der Erde bin, und wohin gehe ich? Unsere Seele hungert nach einer Geborgenheit, die Menschen uns nicht geben können. Unsere Seele hungert nach einem Gegenüber, das nicht die Begrenzungen eines menschlichen Gegenübers hat. Unsere Seele hungert nach der Bewältigung der Schuld, die sich im Lauf der Jahre bei uns ansammelt. Unsere Seele hat Hunger. Gigantischen, überbordenden Hunger. Und solange dieser Hunger nicht einigermaßen gestillt ist, kommt sie nicht zur Ruhe. Wir sind einfach so gemacht. Wir können uns selbst nicht entkommen. Und wenn wir es doch versuchen und den Hunger unserer Seele ignorieren oder betäuben oder versuchen, ihn mit Alltagsglück zu stillen, dann nehmen wir uns selbst nicht ernst. Dann gehen wir grausam mit uns um. Dann verstümmeln wir uns gewissermaßen selbst. Und darum glaube ich, dass Glück ohne Gott zu klein ist. Darum scheint mir, dass Asafs Vorstellung vom Glück allen anderen Vorstellungen vom Glück haushoch überlegen ist. Denn bitte, wenn Menschen es wagen, den lebendigen Gott zu suchen und ihn dann auch finden, denn man kann ihn ja durchaus finden, dann ist es, als ob ein großes Aufatmen durch sie hindurchgeht. Dann plötzlich bekommt ihre Seele, wonach sie so lange gehungert hat, einen umfassenden Sinn, der endlich groß genug ist für ein ganzes Leben. Antwort auf die Fragen: Woher komme ich? Was tue ich, während ich hier auf der Erde bin? Und wohin gehe ich? Geborgenheit, die Menschen nicht geben können. Ein Gegenüber, das nicht die Begrenzungen eines menschlichen Gegenübers hat. Und Bewältigung der Schuld, die sich im Laufe der Jahre angesammelt hat. Menschen, die Gott gesucht und gefunden haben, merken plötzlich, wie eng ihr Leben vorher war, wie eingesperrt. Und sie atmen auf und sagen mit Asaf: Gott nahe zu sein, das ist mein Glück.

0: Menschen, die Gott gesucht und gefunden haben, merken plötzlich, wie eng ihr Leben vorher war. Und sie atmen auf und sagen mit Asaf, Gott nahe zu sein, das ist mein Glück. Einer, der genau das erlebt hat, ist ein kaufmännischer Angestellter aus Chemnitz. Er schreibt über sich, aufgewachsen als Einzelkind in geordneten familiären Verhältnissen, Pionier, FDJ, mit 14 Jugendweihe, Berufsausbildung mit Abitur, 3 Jahre Wehrdienst. Kurz vor der Wehrdienstzeit hatte ich mich verlobt, wir heirateten, alles lief auch gut an. Aber nach und nach kamen Fragen auf. Nachdenken über Umweltprobleme, Aufrüstung, Hunger, Leid, weltweit. Schwierigkeiten bei der Arbeit und im täglichen Leben. Dann wurde unsere Tochter geboren. Als meine Frau zum 2. Mal schwanger wurde, tauchte zum 1. Mal die Frage nach dem Sinn des Lebens auf. Geboren werden, ein paar schöne Kinder- und Jugendjahre, dann über 40 Jahre Arbeit mit vielen Lasten und Problemen und vielleicht noch einige erholsame Rentenjahre. Soll das wirklich alles sein? Ist das der Sinn des Lebens? Und da hinein, in diese Fragen, der Kontakt zu einer Kirchengemeinde. Und irgendwo hatte ich dort dann auch diesen Satz gelesen. Jesus spricht, ich bin der Weg und die Wahrheit und das Leben. Und gerade das war's, was ich suchte. Nun wollte ich es aber genau wissen. Die Zeiten, wo ich mir fast alles einreden ließ, waren vorbei. Wenn ich jetzt noch etwas glaubte, musste das schon Hand und Fuß haben. Zu gleicher Zeit hatte ich den ersten Kontakt mit Christen. Ich las in der Bibel, hörte mir Predigten an, bekam Fragen beantwortet, fing zaghaft an zu beten und bekam bestätigt, genau das ist es, was ich gesucht habe. Der Weg, die Wahrheit, das Leben. Wirklichkeit geworden in Jesus Christus. Nun gehen wir schon etliche Jahre in diesem neuen Weg in der Verbindung mit Jesus. Sicher, auch nicht immer leicht und einfach. Aber er lohnt sich.
1: Sehnen Sie sich nach echtem, unvergänglichen Glück, das unabhängig ist von Umständen und anderen Menschen? Rudolf Möckel hat von Menschen aus völlig unterschiedlichen zeitlichen Epochen berichtet, die dieses zeitlose Glück gefunden haben, in Gott. Wollen Sie Gott persönlich kennenlernen oder möchten Sie mehr über ihn und den Glauben an Jesus Christus, seinen Sohn, erfahren? Oder möchten Sie etwas loswerden? Gerne helfen wir Ihnen. Schreiben Sie uns per Mail an radio@heukelbach.org oder per Post an die Stiftung Missionswerk Werner Heukelbach in 51700 Bergneustadt. Mein Name ist Christian Kaspari und ich sage Tschüss, bis morgen früh.
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1: Glück in Abhängigkeit. Womit habe ich das verdient? Diese Frage steht oft am Rande einer scheinbaren Niederlage. Eben schien noch alles geordnet. Da geschieht plötzlich etwas Unerwartetes, mit dem ich nicht gerechnet habe. Krankheit, ein Schicksalsschlag, Streit in der Ehe, Konflikte in der Familie, in der Firma oder zu Hause. Auf einmal scheint alles gegen mich zu stehen. Ein Mann der Bibel hat dies in äußerster Tiefe erfahren. Darum sagt Hiob, ich will klagen in der Betrübnis meiner Seele. Buch Hiob, Kapitel 7, Vers 11. Ihm ist, als sei ihm der Boden unter den Füßen entzogen worden. Zunächst erlebt Hiob seine Abhängigkeit von seinem Schöpfer nicht als Segen, sondern als Last und Unglück. Gedemütigt fühlt er sich unter Gottes starke Hand. Heimat, Besitz, Sicherheit, alles wird ihm genommen. Auch seine Söhne und Töchter sterben auf tragische Weise. Der Schwergeprüfte ringt mit dem Gedanken, von Gott ungerecht behandelt worden zu sein, obwohl er doch ein gottesfürchtiger und gerechter Mann ist. Vielleicht lässt sich diese Erfahrung mit einem Bild aus dem Alltag verstehen. Ein Kind lebt ganz aus der Hand seiner Mutter und seines Vaters. Es trägt sein Leben nicht aus sich selbst, sondern empfängt, was es zum Leben braucht. Schutz, Nahrung, Nähe und Geborgenheit. Solange alles gut ist, erscheint diese Abhängigkeit verständlich.

0: Trauen und Vertrauen hin und hergerissen ist. Mal resigniert er, mal erhebt er Vorwürfe gegen Gott. Ich will klagen in der Betrübnis meiner Seele. Das heißt, die Glaubensnot nicht verschweigen, die innere Zerrissenheit vor Gott bringen, mit der Klage nicht allein bleiben. Womit habe ich das verdient? In der tiefsten Lebenskrise wird diese Frage zur Frage nach Gottes Handeln selbst. Nur selten wird die Gegenfrage gestellt, womit habe ich das verdient, dass es mir so gut geht? Ein Beter im Psalm 73 bekennt, wenn mir gleich Leib und Seele verschmachten, so bist du doch Gott alle Zeit meines Herzens Freude und Trost. Psalm 73, Vers 26. Und auch Hiob selbst gelangt später zu einem neuen Bekenntnis. Ich weiß, dass mein Erlöser lebt. Buch Hiob, Kapitel 19, Vers 25. Hiob muss den Weg von der Warum-Frage zur Wozu-Frage gehen. Am Ende erkennt er, Gott ist gerecht. Ich kann mich nicht selbst rechtfertigen. Christen dürfen dank Christus von einer anderen Ausgangslage her leben. Als Erlöste und Getaufte dürfen wir unter dem Kreuz Jesu unsere Schuld bekennen. Dort weicht das Misstrauen gegen Gott, dem befreienden Vertrauen auf Christus. Fragt Hiob noch, warum vergibst du mir meine Sünde nicht? So wird auch die Frage nach der Gerechtigkeit Gottes neu beantwortet. Schuldige werden allein durch Christi Erlöserblut gerechtfertigt. Darum ist die Abhängigkeit von Christus kein Verlust, sondern der Ort unseres Heils. Wer von ihm gehalten wird, muss sich selbst nicht rechtfertigen. In ihm wird die Klage zur Beichte, die Schuld zur Vergebung und die Not zur Hoffnung. Und so darf am Ende eine Freude entstehen, die nicht aus sich selbst kommt, sondern aus seiner Gnade. Christus hält mich, darum werde ich nicht fallen. Sie hatten eine Sendung der Medienmission Lutherische Stunde von Konrad Uecker, gesprochen und produziert von Helmut Poppe.
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6: In die neue Woche starten wir mit vielen Wolken und nur gelegentlich kommt die Sonne raus. Am Morgen und auch gegen Abend sind häufiger Regenschauer möglich. Die Temperaturen 24 Grad in Olpen und in Stolberg, 21 Grad in Sanktfit und in Schleiden. Am Abend und in der Nacht mal aufgelockert, mal dicht bewölkt und gebietsweise Regen. Die Temperaturen gehen auf Werte zwischen 16 und 12 Grad zurück. Am Dienstag viele Wolken, wenig Sonne, gebietsweise Regen bei 19 bis 23 Grad. Tankt die Natur ein bisschen Niederschlag.
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7: Ich bin Diana Kramer. Das Feuer im Naturschutzgebiet Hohes Venn in Belgien rückt auf deutsches Gebiet vor. Laut der Feuerwehr in Monschau stehen die Flammen nur noch wenige hundert Meter vor Häusern, die am späten Abend evakuiert wurden. Rund 30 Bewohner wurden in Sicherheit gebracht.
8: Die Feuerwehrleute hoffen, die Häuser retten zu können. Zwischen dem Feuer und den Gebäuden liegen Wiesen, die sie in den vergangenen Stunden komplett mit Wasser getränkt haben. Im Minutentakt rauschen Transporter mit Wassertanks ins Einsatzgebiet. Einige Menschen applaudieren jedem vorbeifahrenden Einsatzfahrzeug. Der Kampf gegen die Flammenfront im Hohen Venn, der in Belgien liegt, bereitet den Einsatzkräften weiter große Mühe. Besonders zu schaffen macht ihnen der vergleichsweise starke und ständig drehende Wind. Dirk Zeitler, Nachrichtenredaktion.
7: Umweltschutzverbände erwarten von der Bundesregierung mehr Maßnahmen zum Schutz vor Hitze, Niedrigwasser und weiteren Folgen des Klimawandels. Die Bundesgeschäftsführerin der Deutschen Umwelthilfe Barbara Metz sagte dem RND, es sei überfällig, Klimaschutz und Klimaanpassung als Gemeinschaftsaufgabe im Grundgesetz zu verankern. Dies müsse mit ausreichend Geld hinterlegt werden. SPD-Chef Lars Klingbeil hat angesichts schwacher Umfragewerte und interner Kritik für den Kurs seiner Partei in der schwarz-roten Bundesregierung geworben. Es gehe darum, wieder stärker zu werden, sagte der Vizekanzler bei einer Veranstaltung der SPD in Rheinland-Pfalz.
9: An der SPD-Basis rumort es. In den Umfragen geht es eher nach unten und das vor den wichtigen Landtagswahlen im September. Außerdem finden viele, dass sich die Partei in der Koalition nicht genug durchsetzt. Zuletzt wurde deshalb auch die Kritik an den Parteichefs Baas und Klingbeil immer lauter und es gab Rufe nach einem Sonderparteitag. Den lehnt Klingbeil ab und er verteidigt die Kompromisse mit der Union. Die demokratische Mitte dürfe jetzt nicht streiten, sondern müsse das Land auf Vordermann bringen und so auch verhindern, dass die Rechtsextremen die Macht übernehmen. Aus Berlin, Thomas Brockt.
7: Zum Sport. Die deutschen Athleten waren am letzten Wettkampftag der Leichtathletik-EM in Birmingham im Medaillenrausch. Den Schlusspunkt setzte am Abend Frederik Ruppert mit Gold über 3000 Meter Hindernis. Bronze holte Karl Bebendorf. Die gemischte deutsche Sprintstaffel gewann Silber, ebenso wie Speerwerferin Julia Ulbricht. Die EM-Bilanz des deutschen Teams: 6-mal Gold, 10-mal Silber und 5-mal Bronze.
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13: Die Frührevue am Montag mit mir, Tobias Reuter. Guten Morgen.
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0: Eines der größten Bauprojekte, welches das Ortszentrum von Kelmis die letzten Jahre gesehen hat, nimmt Fahrt auf. Am Kirchplatz werden Appartements für Menschen mit Handicap und betreutes Wohnen errichtet. Julia Thomas mit den Infos.
1: Jahrelang war von dem Großprojekt die Rede, nun ist es soweit. Auf dem Kirchplatz in Kelmis rollen die Bagger. Drei Häuser werden abgerissen, um Platz für einen Neubau zu schaffen. Der Träger Katleos will hier betreutes Wohnen und Apartments für Menschen mit Handicap anbieten. Insgesamt 24 dieser Wohneinheiten werden dort entstehen. Das Projekt liegt schon seit langem in der Schublade und war sogar noch vom vorherigen Gemeinderat genehmigt worden. Bis zur Umsetzung gab es dann aber immer wieder Verzögerungen. Dabei spielten nicht nur notwendige Enteignungen eine Rolle, schildert der Kelmisser Bürgermeister Daniel Hillichsmann vor der Presse.
2: Es verlief eine regionale Gastrasse unter dem Altbaubestand, wo das betreute Wohnen entstehen soll. Notwendige Asbestgutachten waren schlicht nicht vorgesehen in den Lastenheften. Die mussten dann erstmal neu ausgeschrieben werden.
1: Inzwischen sind die Probleme gelöst und die umfangreichen Bauarbeiten werden beginnen. Allerdings bedeutet das auch, dass der Platz im Herzen der Gemeinde nicht mehr für Veranstaltungen genutzt werden kann. Genau wie der Wochenmarkt ziehen diese erst einmal auf das Kuhlgelände um. Für den Wochenmarkt könnte sich aber eine baldige Rückkehr auf den Kirchplatz andeuten.
2: Wir sind aber dabei, nach Lösungen zu suchen, um möglicherweise auch eine abgespeckte Version des Marktes auf dem offenbleibenden Teilstück Kirchplatz weiterhin organisieren zu können. Wir können aktuell nicht versprechen, dass das möglich sein wird. Wir prüfen es aber.
1: Kleiner als geplant werden wohl auch die Verkehrsbehinderungen ausfallen. Bis in den Herbst hinein wird die Kirchstraße an der Baustelle gesperrt sein. 3 Jahre lang gilt das auch für den Kirchplatz, aber eben nur dort, wo gebaut wird und nicht für den kompletten Platz.
2: Der Kirchplatz an sich wird wirklich nur auf dem Teilstück vor der Kirche gesperrt werden. Die Sperrung der Kirchstraße, auch diese wird zeitlich und auch geografisch streng begrenzt.
1: So sollen die Einschränkungen für die Anlieger und die Bevölkerung so gering wie möglich gehalten werden. Das verringert auch die Auswirkungen für die Geschäfte und die Gastronomie. Abgeschlossen sein sollen die Arbeiten erst im Laufe des Jahres 2029.

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1: In die neue Woche starten wir mit vielen Wolken und nur gelegentlich kommt die Sonne raus. Am Morgen und auch gegen Abend sind häufiger Regenschauer möglich. Die Temperaturen 24 Grad in Olpen und in Stolberg, 21 Grad in St. Veit und in Schleiden. Am Abend und in der Nacht mal aufgelockert, mal dicht bewölkt und gebietsweise Regen. Die Temperaturen gehen auf Werte zwischen 16 und 12 Grad zurück. Am Dienstag viele Wolken, wenig Sonne, gebietsweise Regen bei 19 bis 23 Grad. Tankt die Natur ein bisschen Niederschlag.
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2: Ich bin Dieter Speth. Die Lage beim Großbrand im Hohen Venn bleibt auch heute früh dramatisch. Der lüdische Provinzgouverneur erklärt am späten Abend, das Feuer sei auch weiter nicht unter Kontrolle. In der Nacht konnte nur vom Boden aus weiter gelöscht werden. Rund 250 Einsatzkräfte versuchen, die Situation in den Griff zu bekommen. Kurz nach Sonnenaufgang soll dann auch die Löschhubschraube und Löschflugzeuge wieder starten. Diese werden inzwischen nicht mehr nur an der Weser und der Schileppetalsperre mit Wasser befüllt. Seit gestern Nachmittag dient auch der Bütschen Barresee als Wasserquelle. Dazu wurde dort der Freizeit- und Bootsbetrieb untersagt. Am Morgen soll ein schwedisches Löschflugzeug vom Typ Airbus aus der Olivtalsperre in Hellental mit Wasser befüllt werden. In diesem Bereich muss mit Tiefflug gerechnet werden. Am späten Abend hatte sich die Situation weiter zugespitzt, nachdem am Samstagabend schon Teile von Surbrot und Küchelscheid-Laikaul evakuiert werden mussten, wurden auch erste Anwohner zweier Siedlungsstraßen außerhalb des Monschauer Stadtteils Kalte Herberg in Sicherheit gebracht. Die Flammen waren zuvor auf einen Fichtenwald übergegangen und rückten bedrohlich der deutschen Stadt. Staatsgrenze näher. Wer nicht bei Freunden oder Verwandten unterkommen konnte, wurde an die Notunterkunft in der Sekundarschule in Simrad verwiesen. Wann die betroffenen Anwohner wieder in ihre Häuser zurückkehren können, ist völlig unklar. Die Einsatzkräfte von belgischer Feuerwehr und Hilfeleistungszonen sowie von Zivilschutz, Militär und Freiwillige waren schon am Sonntag von Kräften aus Luxemburg, den Niederlanden und Deutschland verstärkt worden. Am Abend versammelten sich auch Einsatzkräfte der Feuerwehr Aachen und der Städteregion, um im Rahmen der grenzüberschreitenden Zusammenarbeit zu unterstützen. Die Löscharbeiten werden weiter vor allem durch die wechselnden Winde erschwert. Außerdem bleibt der starke Rauch ein großes Problem. Wer von beißendem Brandgeruch betroffen ist, sollte seine Atemwege schützen, raten die Pneumologen. Unter anderem durch das Tragen von FFP2-Schutzmasken. Wer kann, sollte im Haus bleiben und Fenster und Türen geschlossen halten. Radio 700 wird über die weiteren Entwicklungen im laufenden Programm sowie im Internet unter radio700.eu fortlaufend ausführlich berichten. Die Lage beim Großbrand in Hürtschenwald ist unter Kontrolle. Nachdem seit dem Wochenende keine offenen Feuer mehr lodern und die 1.800 evakuierten Menschen aus Guy wieder in ihre Häuser zurückkehren konnten, dauern die Nachlöscharbeiten an. Vor allem Glutnester und möglicherweise aufflammende Brandherde müssen überwacht werden. Rund um das Brandgebiet wurde eine mehrere Meter breite Schneise angelegt. Sollte sich ein neuer Brand entwickeln, soll die Schneise dazu beitragen, dass sich die Flammen nicht weiter ausbreiten können. Zur Verbesserung der Löschwasserversorgung wurde ein weiteres Portal eingerichtet, das von den Einsatzkräften genutzt werden kann. Löschhubschrauber sind im Hirtschenwald bereits seit Samstagabend nicht mehr im Einsatz. Die Behörden gehen davon aus, dass die Nachlöscharbeiten noch einige Tage andauern können. Zur Reit-WM. Vielseitigkeitsreiter Michael Jung hat in der Aachener Sörs Gold gewonnen. Der 44-Jährige aus Horb am Neckar behielt im finalen Springen als letzte der drei Teilprüfungen mit seinem Wallach Chipmunk die Oberhand. Es ist nach 2010 bereits sein zweiter Einzeltitel. Silber und Bronze gingen an die Briten Rosalind Kante und Laura Collett. Zusammen mit Jung belegten Julia Krajewski, Marlin Hansen-Hottop und Libusa Lübecke in der Teamwertung den zweiten Platz hinter Großbritannien. Die USA holte Bronze. Am Mittwoch beginnen die Wettbewerbe im Springreiten. Und noch zum Fußball. Gelungener Saisonstart für die AS Eupen in der zweiten belgischen Fußballdivision. Die Pandas siegten vor heimischer Kulisse am Samstagnachmittag gegen den Nachwuchs von Genk mit 4:1. Vor dem Start in die neue Saison hatte die AS Eupen für sich selbst das Ziel ausgegeben, um die vorderen Plätze in der Challenger Pro League mitspielen zu wollen. In der dritten Fußballliga trennen sich Fortuna Köln und Alemannia Aachen 1:1 unentschieden. 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
1: Schlaflosigkeit? Man wälzt sich im Bett hin und her, ist aufgewühlt von dunklen Gedanken, von Sorgen, Schwierigkeiten, Krankheit oder Leid. Was tun? Tabletten nehmen? Sicher dürfen Sie getrost Ihren Zustand einem Arzt mitteilen, aber ich rate Ihnen ebenso, nutzen Sie ebenso Ihre Schlaflosigkeit einmal anders. Gehen Sie ins Gebet. Verbringen Sie die unruhigen Stunden der Nacht einmal im Gebet mit dem Herrn Jesus zu. David sagt im Psalm 3, Vers 6, ich legte mich nieder und schlief und ich erwachte, denn der Herr stützt mich. David hat also nicht ausgeschlafen. Irgendetwas bedrängte sein Herz. Es waren Familienprobleme, die ihn beunruhigten. Sein Sohn Absalom machte ihm Kummer. Doch der Herr stützt mich. Schauen Sie sich den Ausspruch einmal genauer an. Es heißt hier nicht, der Herr stützte mich, also Vergangenheit, sondern Gegenwart. Er stützt mich. Und gerade jetzt, während ich erwache, ist er bei mir. Lassen Sie sich doch von dem Herrn Jesus stützen. Gehen Sie in Ihr Wohnzimmer. Schreiben Sie sich die Anliegen auf, die Sie dem Herrn Jesus sagen möchten. In Lukas 6, Vers 12 wird von ihm berichtet, dass er selbst oft nachts im Gebet zu seinem Vater sprach. Machen Sie nicht den Fehler, indem Sie die Nacht für Grübeleien nutzen. Das bringt nichts. Im Gegenteil, Grübeln macht noch mehr Sorgen. Grübeln verdunkelt das Gemüt. Wenn Sie aber die Nacht fürs Gebet nutzen und dem Herrn Jesus alle Ihre Gedanken offenbaren, wird der Tag mit besonderem Segen erfüllt sein. Gott wird Sie erquicken, seien Sie sich dessen ganz gewiss. Vom Teufel gesteuerte Unruhe zerstört, doch vom Herrn Jesus geschenkter Friede heilt und richtet auf. Ich rate Ihnen, nehmen Sie Ihre Bibel und unterstreichen Sie Gottes wunderbare Verheißung. Lassen Sie die Nächte der Schlaflosigkeit nicht zur Qual werden, sondern zur Gelegenheit, dem Herrn zu begegnen.
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2: In die neue Woche starten wir mit vielen Wolken und nur gelegentlich kommt die Sonne raus. Am Morgen und auch gegen Abend sind häufiger Regenschauer möglich. Die Temperaturen 24 Grad in Olpen und in Stolberg, 21 Grad in St. Veit und in Schleiden. Am Abend und in der Nacht mal aufgelockert, mal dicht bewölkt und gebietsweise Regen. Die Temperaturen gehen auf Werte zwischen 16 und 12 Grad zurück. Am Dienstag viele Wolken, wenig Sonne, gebietsweise Regen bei 19 bis 23 Grad. Tankt die Natur ein bisschen Niederschlag.
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3: Ich bin Diana Kramer. Hitze, Trockenheit, Waldbrände. Umweltschutzverbände fordern von der Bundesregierung einen besseren Schutz vor den Folgen des Klimawandels. Deutschland sei nicht gewappnet, sagte die Bundesgeschäftsführerin der Deutschen Umwelthilfe, dem RND.
4: Wir hätten längst handeln müssen, sagen die Umweltverbände und verlangen mehr Geld vom Staat. Vor allem aber Klimaschutz und Klimaanpassung als Gemeinschaftsaufgabe im Grundgesetz zu verankern. Greenpeace zum Beispiel sagt, die Bundesregierung müsse das Thema nun ganz oben auf die Agenda setzen. Unterstützung kommt von der SPD, die spricht von einer notwendigen gemeinsamen Kraftanstrengung. CDU-Politiker, die sind da allerdings noch skeptisch. Claudia Wächter, Nachrichtenredaktion.
3: Die Lage in Monschau an der Grenze zu Belgien hat sich am Morgen etwas stabilisiert. Der Waldbrand im Naturschutzgebiet Hohes Venn rücke derzeit nicht mehr auf die deutsche Grenze vor, teilte die Feuerwehr mit. Leichter Regen, kein Wind und hohe Luftfeuchtigkeit spielen den Einsatzkräften derzeit in die Hände. In der Nacht war das Feuer auf bis zu 300 Meter an Häuser auf deutscher Seite herangerückt. Rund 30 Bewohner waren evakuiert worden. Damit zum Sport. Am letzten Wettkampftag der Leichtathletik-EM in Birmingham zeigte sich das deutsche Team im Medaillenrausch. Den Schlusspunkt setzte am Abend Frederik Ruppert mit Gold über 3000 Meter Hindernis. Am Ende holten die deutschen Athletinnen und Athleten 6-mal Gold, 10-mal Silber und 5-mal Bronze.
5: Es ist die beste deutsche EM-Bilanz seit 28 Jahren. Allein am Abschlusswochenende gewann das Team 3 Titel und mehrere Medaillen. Für die größte Sensation sorgte Speerwerferin Julia Ulbricht, die in ihrem ersten großen Finale gleich Silber holte. Und auch die deutschen Schwimmer kehren 2 Jahre vor Olympia mit einer starken Bilanz von der EM heim. 14 Medaillen holten sie in Paris, überstrahlt vom jungen Johannes Liebmann und seinem Weltrekord über 1500 Meter Freistil. Thomas Bremser, Sportredaktion.
3: Schauspielerin Hayden Panettiere ist im Alter von 36 Jahren gestorben. Das berichten mehrere US-Sender unter Berufung auf ihren Agenten. Panettiere ist bekannt aus Fernsehserien wie Heroes oder Nashville. Sie war früher mit Ex-Boxer Wladimir Klitschko verlobt. Die beiden haben eine gemeinsame Tochter. Die Umstände ihres Todes waren zunächst nicht bekannt.
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8: Und damit willkommen zurück zur zweiten Stunde der Frührevue. Ich bin Tobias Reuter und begrüße Sie an diesem 17. August.
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0: Sie hören in dieser Stunde das Hürtschenwaldwetter mit dem Wetter für Eifel und Euregio. Außerdem gibt es unsere Veranstaltungstipps und die regionalen Nachrichten sind wie immer um 5 vor halb mit dabei.
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1: Widder.
2: Setzen Sie sich heute nicht zu sehr unter Druck. Das bringt Sie nicht weiter.
1: Stier.
2: Heute ist kein guter Zeitpunkt, um wichtige Entscheidungen zu treffen. Denken Sie lieber morgen nochmal drüber nach.
1: Zwillinge.
2: Ihre Ausstrahlung ist heute umwerfend. Sie verdrehen Ihren Mitmenschen den Kopf.
1: Krebs.
2: Auch wenn es Ihnen gerade nicht gut geht, seien Sie nicht egoistisch und haben Sie auch einen Blick für Ihre Mitmenschen.
1: Löwe.
2: Genießen Sie die Zweisamkeit und reservieren Sie ein paar ganz besondere Stunden nur für die Liebe.
1: Jungfrau.
2: An Ihrem Arbeitsplatz wird es heute ziemlich unruhig. Umso wichtiger ist es, selbst ruhig zu bleiben.
1: Waage.
2: Finanziell sollten Sie sich nicht übernehmen. Wenn nicht mehr auf dem Konto ist, sollten Sie auf die Bremse treten.
1: Skorpion.
2: Sie fühlen sich heute etwas schlapp und ausgelaugt. Es wird Zeit für etwas mehr Ruhe und Entspannung.
1: Schütze.
2: Sie geben gerne ungefragt Ihre Ratschläge weiter. Warten Sie lieber ab, bis man Sie nach Ihrer Meinung fragt.
1: Steinbock.
2: Heute ist ein guter Tag, um sich mal wieder richtig Ihrem Fitnessprogramm zu widmen.
1: Wassermann.
2: Heute sollten Sie nur an sich und Ihre Gesundheit denken. Stress führt unweigerlich dazu, dass Sie sich unwohl fühlen.
1: Fische.
2: Venus, Jupiter und Merkur verschaffen Ihnen eine romantische Woche mit einigen Überraschungen.

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1: Das sehr heiße Hochsommerwetter ging am Wochenende peu à peu zu Ende, aber die Folgen waren massiv durch die Waldbrände in Hürtgenwald und oben im Hohen Venn. Über 3300 Hektar Land wurden zerstört von den Flammen. Dazu gab es insgesamt nur wenig Regen am Samstag und der Sonntag lief meistens trocken daher und es gab eine Mischung aus Wolken, Rauch und Sonne. Temperaturen lagen am Samstag noch im Bereich von 30 Grad, am Sonntag im Bereich von 25 Grad und in den kommenden Tagen geht es noch ein Stück abwärts mit den Temperaturen und das Wetter wird dann ein bisschen wechselhafter und es ist auch etwas Regen mit dabei. Dieser zieht schon am Montag über uns hinweg, es kann da auch ein paar Literchen zusammenkommen. Tagsüber gibt es dann eine Mischung aus dichten Wolken und wenig Sonne. Abends ein paar mehr Auflockerungen bei meist mäßigem Wind aus nordwestlichen Richtungen. Dazu liegen die Temperaturen bei 17 Grad im Hohen Venn, 18 Grad in Simmerath und Galterherberg, 19 Grad sind es in Rötschen und 20 Grad sind es in Malmedy und in Eupen und maximal 21 Grad stehen in Aachen zur Verfügung. Am Dienstag zieht dann eine nächste Front über uns hinweg, kann am Vormittag und am Mittag auch mal kräftiger regnen. Da sind auch mal 5 bis 10 Liter auf dem Quadratmeter möglich. Und nachmittags gibt es dann auch etwas Sonne bei Temperaturen, die meistens ähnlich sind, mit 17 bis 21 Grad. Auch am Mittwoch gibt es mehr Wolken als Sonne und es kann noch weiteren Regen geben. Und so gibt es insgesamt die leichte Linderung der Trockenheit, aber ein Ende der Trockenheit ist es nun noch nicht, denn es fehlt sehr viel Regen. Da müssten noch locker 200 Liter auf den Quadratmeter in den kommenden Wochen fallen.
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1: In die neue Woche starten wir mit vielen Wolken und nur gelegentlich kommt die Sonne raus. Am Morgen und auch gegen Abend sind häufiger Regenschauer möglich. Die Temperaturen 24 Grad in Olpen und in Stolberg, 21 Grad in St. Veit und in Schleiden. Am Abend und in der Nacht mal aufgelockert, mal dicht bewölkt und gebietsweise Regen. Die Temperaturen gehen auf Werte zwischen 16 und 12 Grad zurück. Am Dienstag viele Wolken, wenig Sonne, gebietsweise Regen bei 19 bis 23 Grad. Tankt die Natur ein bisschen Niederschlag.
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3: Ich bin Dieter Spät. Die Lage beim Großbrand im Hohen Venn bleibt auch heute früh dramatisch. Der lüdische Provinzgouverneur erklärt am späten Abend, das Feuer sei auch weiter nicht unter Kontrolle. In der Nacht konnte nur vom Boden aus weiter gelöscht werden. Rund 250 Einsatzkräfte versuchen, die Situation in den Griff zu bekommen. Kurz nach Sonnenaufgang soll dann auch die Löschhubschrauber und Löschflugzeuge wieder starten. Diese werden inzwischen nicht mehr nur an der Weser und der Schelleppe-Talsperre mit Wasser befüllt. Seit gestern Nachmittag dient auch der Bütschen Barer See als Wasserquelle. Dazu wurde dort der Freizeit- und Bootsbetrieb untersagt. Am Morgen soll ein schwedisches Löschflugzeug vom Typ Airbus aus der Olevtalsperre in Hellental mit Wasser befüllt werden. In diesem Bereich muss mit Tiefflug gerechnet werden. Am späten Abend hatte sich die Situation weiter zugespitzt, nachdem am Samstagabend schon Teile von Surbrot und Küchelscheid-Laikaul evakuiert werden mussten, wurden auch erste Anwohner zweier Siedlungsstraßen außerhalb des Monschauer Stadtteils Kalte Herberg in Sicherheit gebracht. Die Flammen waren zuvor auf einen Fichtenwald übergegangen und rückten bedrohlich der deutschen Staatsgrenze näher. Wer nicht bei Freunden oder Verwandten unterkommen konnte, wurde an die Notunterkunft in der Sekundarschule in Simrath verwiesen. Wann die betroffenen Anwohner wieder in ihre Häuser zurückkehren können, ist völlig unklar. Die Einsatzkräfte von belgischer Feuerwehr und Hilfeleistungszonen sowie von Zivilschutz, Militär und Freiwillige waren schon am Sonntag von Kräften aus Luxemburg, den Niederlanden und Deutschland verstärkt worden. Am Abend versammelten sich auch Einsatzkräfte der Feuerwehr Aachen und der Städteregion, um im Rahmen der grenzüberschreitenden Zusammenarbeit zu unterstützen. Die Löscharbeiten werden weiter vor allem durch die wechselnden Winde erschwert. Außerdem bleibt der starke Rauch ein großes Problem. Wer von beißendem Brandgeruch betroffen ist, sollte seine Atemwege schützen, raten die Pneumologen. Unter anderem durch das Tragen von FFP2-Schutzmasken. Wer kann, sollte im Haus bleiben und Fenster und Türen geschlossen halten. Radio 700 wird über die weiteren Entwicklungen im laufenden Programm sowie im Internet unter radio700.eu fortlaufend ausführlich berichten. Die Lage beim Großbrand in Hürtschenwald ist unter Kontrolle. Nachdem seit dem Wochenende keine offenen Feuer mehr lodern und die 1.800 evakuierten Menschen aus Gai wieder in ihre Häuser zurückkehren konnten, dauern die Nachlöscharbeiten an. Vor allem Glutnester und möglicherweise aufflammende Brandherde müssen überwacht werden. Rund um das Brandgebiet wurde eine mehrere Meter breite Schneise angelegt. Sollte sich ein neuer Brand entwickeln, soll die Schneise dazu beitragen, dass sich die Flammen nicht weiter ausbreiten können. Zur Verbesserung der Löschwasserversorgung wurde ein weiteres Portal eingerichtet, das von den Einsatzkräften genutzt werden kann. Löschhubschrauber sind im Hirtschenwald bereits seit Samstagabend nicht mehr im Einsatz. Die Behörden gehen davon aus, dass die Nachlöscharbeiten noch einige Tage andauern können. Zur Reit-WM. Vielseitigkeitsreiter Michael Lung hat in der Aachener Sörs Gold gewonnen. Der 44-Jährige aus Horb am Neckar behielt im finalen Springen als letzte der drei Teilprüfungen mit seinem Wallach Chipmunk die Oberhand. Es ist nach 2010 bereits sein zweiter Einzeltitel. Silber und Bronze gingen an die Briten Rosalind Kante und Laura Collett. Zusammen mit Jung belegten Julia Krajewski, Marlin Hansen-Hottop und Libusa Lübecke in der Teamwertung den zweiten Platz hinter Großbritannien. Die USA holte Bronze. Am Mittwoch beginnen die Wettbewerbe im Springreiten. Und noch zum Fußball. Gelungener Saisonstart für die AS Eupen in der zweiten belgischen Fußballdivision. Die Pandas siegten vor heimischer Kulisse am Samstagnachmittag gegen den Nachwuchs von Genk mit 4:1. Vor dem Start in die neue Saison hatte die AS Eupen für sich selbst das Ziel ausgegeben, um die vorderen Plätze in der Challenger Pro League mitspielen zu wollen. In der dritten Fußballliga trennen sich Fortuna Köln und Alemannia Aachen 1:1 unentschieden. 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

0: 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Thomas G. spielt beim Wohnzimmerkonzert im Simonsglück in Euskirchen. Beginn ist um 18 Uhr. Vorletzter Tag bei der Kirmes in Raren. Ab 17 Uhr öffnen die Fahrgeschäfte und um 21 Uhr startet das Kirmesquiz im Festzelt auf dem Driesch. Letzter Tag bei der Kirmes in Lonzen. Im Dorfzentrum ist den ganzen Tag festlicher Kirmesausklang in geselliger Runde. Letzter Tag der Kirmes in Neundorf. Ab dem Nachmittag wird hier Kirmesausklang im Dorfzentrum gefeiert. Viel los ist noch einmal bei der Kirmes in Honsfeld. Um 14 Uhr findet der beliebte Lossiertanz im Festzelt statt. Danach wird der Sieger im Gans und Hanehauen ermittelt. Abends ist Kirmesausklang im Festzelt mit DJ Killet. Auch in Büllingen endet heute die Kirmes. Die Buden haben ab dem Nachmittag geöffnet. Am Abend ist Kirmesausklang auf dem Marktplatz. Großes Finale beim Echer Sommerband. Ab 14 Uhr öffnen auf dem Bandplatz noch einmal mehr als 80 Buden und Fahrgeschäfte. Höhepunkt zum Abschluss ist gegen 22 Uhr das Feuerwerk. Nach der Arbeit noch einkaufen, schlemmen und bei Live-Musik Freunde treffen. Das geht beim Feierabendmarkt in Herzogenrath. Die Buden auf dem August-Schmidt-Platz öffnen um 16 Uhr. Die Bäderstadt Spa steht im Mittelpunkt eines Vortragsnachmittags im Haus des Gastes in Aachen. Beginn ist um 16.15 Uhr. Rock am Nachmittag spielt die Böse Band ab 16.45 Uhr auf dem Hof in Aachen. Direkt danach spielen dort ab 18.30 Uhr die Tulips. Gemeinsam singen können sie heute ab 17 Uhr im Aachener Westpark. Dort heißt es Singen mit Chrissy. Die Wettbewerbe der Reit-WM in Aachen werden durch ein großes Rahmenprogramm begleitet. Auf dem Katschhof lädt ein überdimensionales Schachspiel Interessierte zu einer Partie Schach ein. Auf dem Münsterplatz werden alle Entscheidungen zum Mitfiebern und Mitfeiern den ganzen Tag kostenlos auf einer Großbildleinwand übertragen. Und auf dem Aachener Katschhof findet immer um 19 Uhr die WM-Show statt. Mit den Siegern des Tages, einer Vorschau der Ereignisse des nächsten Tages, Experten-Talks, Live-Musik und vielem mehr. Die eigentlichen Titelkämpfe finden im Reitstadion in der Aachener Sörs statt. Hierzu sind noch Tickets erhältlich. Anlässlich der Reit-WM finden auf dem Aachener Markt auch jeden Abend Konzerte bei freiem Eintritt statt. Um 18 Uhr spielt Riz Andalas und um 20.30 Uhr folgt die bekannte Bob Marley-Coverband Marley's Ghost. In der Würselener Innenstadt hat die Würselener Sandkiste geöffnet, mit Sand und Förmchen und einer Sommerlounge mit kulinarischen Angeboten. In der Dürener Innenstadt ist ein Sommerstrand aufgeschüttet. Auch hier kann man buddeln oder Beachvolleyball spielen oder sich in der Cocktailbar erfrischen. Einfach eine Mail schicken an veranstaltungen@radio700.eu und schon ist auch Ihr Event im Kalender auf dem Sender.
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11: In die neue Woche starten wir mit vielen Wolken und nur gelegentlich kommt die Sonne raus. Am Morgen und auch gegen Abend sind häufiger Regenschauer möglich. Die Temperaturen 24 Grad in Olpen und in Stolberg, 21 Grad in St. Veit und in Schleiden. Am Abend und in der Nacht mal aufgelockert, mal dicht bewölkt und gebietsweise Regen. Die Temperaturen gehen auf Werte zwischen 16 und 12 Grad zurück. Am Dienstag viele Wolken, wenig Sonne, gebietsweise Regen bei 19 bis 23 Grad. Tankt die Natur ein bisschen Niederschlag.
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1: Ich bin Diana Kramer. Die SPD macht innerhalb der Bundesregierung Druck für einen besseren Schutz vor Hitze, Niedrigwasser und weiteren Folgen des Klimawandels. Es brauche eine Kraftanstrengung des gesamten Staates. Dafür soll auch das Grundgesetz geändert werden, sagte Vizekanzler Lars Klingbeil bei einer SPD-Veranstaltung in Rheinland-Pfalz.
2: Leute, wir haben 12.000 Hitzetote diesen Sommer. Wir erleben Niedrigwasser und wir erleben Waldbrände im ganzen Land. Das hat nichts mit schlechtem Wetter zu tun. Das ist der Klimawandel und dagegen muss man politisch etwas machen.
1: SPD-Chef Lars Klingbeil. Auch Umweltverbände wie Umwelthilfe, BUND und Greenpeace fordern, mehr gegen die Folgen des Klimawandels zu tun. Der Einsatz gegen den riesigen Brand im Naturschutzgebiet Hohes Venn in Belgien, direkt an der deutschen Grenze, geht weiter. Mit Tagesbeginn sind auch wieder Löschhubschrauber im Einsatz. Im Moment gehe man aber nicht davon aus, dass das Feuer auf deutsches Gebiet überspringe, heißt es von der Feuerwehr in Monschau. In der Nacht seien die Flammen nicht weiter vorgerückt. Die US-Schauspielerin Hayden Panettiere ist im Alter von nur 36 Jahren gestorben. Das berichten mehrere US-Medien und berufen sich auf ihren Agenten und ihren Vater. Die Umstände ihres Todes sind noch unklar.
3: Serienfans ist Panettiere durch ihre Rollen in der Mystery-Serie Heroes und dem Musikdrama Nashville bekannt. Auch in der Horrorreihe Scream spielte sie zweimal mit. Der frühere Kinderstar war mit Ex-Box-Weltmeister Wladimir Klitschko verlobt. Die beiden haben eine gemeinsame Tochter. Panettiere sprach mehrfach offen über frühere Alkoholprobleme und Depressionen nach der Geburt ihrer Tochter. Vor 3 Jahren starb ihr jüngerer Bruder. Sie habe unermessliche Liebe und Freude ausgestrahlt, schrieb ihr Vater in einem Statement. Thomas Bremser, Redaktion.
1: Zum Sport. Die deutschen Leichtathleten waren am letzten Wettkampftag der EM in Birmingham nochmal im Medaillenrausch. Den Schlusspunkt setzte Frederik Ruppert mit Gold über 3000 Meter Hindernis. Bronze holte Karl Bebendorf. Die gemischte deutsche Sprintstaffel gewann Silber, ebenso wie Speerwerferin Julia Ulbricht. Die EM-Bilanz des deutschen Teams: 6-mal Gold, 10-mal Silber und 5-mal Bronze.
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6: Willkommen zurück zu einer weiteren Stunde der Frührevue. Die Uhr schlägt 8 und am Mikrofon begrüßt Sie Tobias Reuter.
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In dieser Stunde gibt es das Gesundheitswetter und natürlich gibt es in dieser Stunde auch nochmal unser Hürtchenwaldwetter mit dem Wetter für Eifel und Euregio. Die regionalen Nachrichten mit allem Wichtigen aus Eifel und Euregio gibt es dann um 5:30 und natürlich halten wir sie auch am heutigen Montag über den aktuellen Stand zum Großbrand im Hohenfenn und im Hürtchenwald auf dem Laufenden.

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2: Die Temperaturen haben einen ordentlichen Dämpfer erhalten. In den Morgenstunden kann das bei Rheumatikern gebietsweise zu Gelenk-, Knochen- und Glieder- sowie Narbenschmerzen führen. Außerdem macht der Blutdruck da nicht so ganz mit. Der kann jetzt ordentlich steigen, bedingt eben durch die schwankenden Temperaturen. Und dann steigt natürlich auch die Neigung zu Erkältungserkrankungen. Also jetzt unbedingt wieder ein klein bisschen wärmer anziehen. Nicht ohne was raus, jetzt wird das T-Shirt doch schon mal wieder erforderlich. Blicken wir auf den Pollenflug. Da haben wir eine starke Konzentration von Gänsefuß- und von Wegerichpollen. In mäßiger Belastung sind Nessel- und Beifußpollen in der Luft und in schwacher Konzentration noch einige Linden-, Gräser- und Ampferpollen. Ihnen allen einen angenehmen Start in die neue Woche.
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2: In die neue Woche starten wir mit vielen Wolken und nur gelegentlich kommt die Sonne raus. Am Morgen und auch gegen Abend sind häufiger Regenschauer möglich. Die Temperaturen 24 Grad in Olpen und in Stolberg, 21 Grad in St. Veit und in Schleiden. Am Abend und in der Nacht mal aufgelockert, mal dicht bewölkt und gebietsweise Regen. Die Temperaturen gehen auf Werte zwischen 16 und 12 Grad zurück. Am Dienstag viele Wolken, wenig Sonne, gebietsweise Regen bei 19 bis 23 Grad. Tankt die Natur ein bisschen Niederschlag.
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3: Ich bin Dieter Spät. Die Lage beim Großbrand im Hohen Venn bleibt auch heute früh dramatisch. Der lüdische Provinzgouverneur erklärt am späten Abend, das Feuer sei auch weiter nicht unter Kontrolle. In der Nacht konnte nur vom Boden aus weiter gelöscht werden. Rund 250 Einsatzkräfte versuchen, die Situation in den Griff zu bekommen. Kurz nach Sonnenaufgang soll dann auch die Löschhubschrauber und Löschflugzeuge wieder starten. Diese werden inzwischen nicht mehr nur an der Weser und der Schelleppe-Talsperre mit Wasser befüllt. Seit gestern Nachmittag dient auch der Bütschen Barer See als Wasserquelle. Dazu wurde dort der Freizeit- und Bootsbetrieb untersagt. Am Morgen soll ein schwedisches Löschflugzeug vom Typ Airbus aus der Olevtalsperre in Hellental mit Wasser befüllt werden. In diesem Bereich muss mit Tiefflug gerechnet werden. Am späten Abend hatte sich die Situation weiter zugespitzt, nachdem am Samstagabend schon Teile von Surbrot und Küchelscheid-Laikaul evakuiert werden mussten, wurden auch erste Anwohner zweier Siedlungsstraßen außerhalb des Monschauer Stadtteils Kalteherberg in Sicherheit gebracht. Die Flammen waren zuvor auf einen Fichtenwald übergegangen und rückten bedrohlich der deutschen Staatsgrenze näher. Wer nicht bei Freunden oder Verwandten unterkommen konnte, wurde an die Notunterkunft in der Sekundarschule in Simrad verwiesen. Wann die betroffenen Anwohner wieder in ihre Häuser zurückkehren können, ist völlig unklar. Die Einsatzkräfte von belgischer Feuerwehr und Hilfeleistungszonen sowie von Zivilschutz, Militär und Freiwillige waren schon am Sonntag von Kräften aus Luxemburg, den Niederlanden und Deutschland verstärkt worden. Am Abend versammelten sich auch Einsatzkräfte der Feuerwehr Aachen und der Städteregion, um im Rahmen der grenzüberschreitenden Zusammenarbeit zu unterstützen. Die Löscharbeiten werden weiter vor allem durch die wechselnden Winde erschwert. Außerdem bleibt der starke Rauch ein großes Problem. Wer von beißendem Brandgeruch betroffen ist, sollte seine Atemwege schützen, raten die Pneumologen. Unter anderem durch das Tragen von FFP2-Schutzmasken. Wer kann, sollte im Haus bleiben und Fenster und Türen geschlossen halten. Radio 700 wird über die weiteren Entwicklungen im laufenden Programm sowie im Internet unter radio700.eu fortlaufend ausführlich berichten. Die Lage beim Großbrand in Hürtschenwald ist unter Kontrolle. Nachdem seit dem Wochenende keine offenen Feuer mehr lodern und die 1800 evakuierten Menschen aus Guy wieder in ihre Häuser zurückkehren konnten, dauern die Nachlöscharbeiten an. Vor allem Glutnester und möglicherweise aufflammende Brandherde müssen überwacht werden. Rund um das Brandgebiet wurde eine mehrere Meter breite Schneise angelegt. Sollte sich ein neuer Brand entwickeln, soll die Schneise dazu beitragen, dass sich die Flammen nicht weiter ausbreiten können. Zur Verbesserung der Löschwasserversorgung wurde ein weiteres Portal eingerichtet, das von den Einsatzkräften genutzt werden kann. Löschhubschrauber sind im Hirtschenwald bereits seit Samstagabend nicht mehr im Einsatz. Die Behörden gehen davon aus, dass die Nachlöscharbeiten noch einige Tage andauern können. Zur Reit-WM. Vielseitigkeitsreiter Michael Jung hat in der Aachener Sörs Gold gewonnen. Der 44-Jährige aus Horb am Neckar behielt im finalen Springen als letzte der drei Teilprüfungen mit seinem Wallach Chipmunk die Oberhand. Es ist nach 2010 bereits sein zweiter Einzeltitel. Silber und Bronze gingen an die Briten Rosalind Kante und Laura Collett. Zusammen mit Jung belegten Julia Krajewski, Marlin Hansen-Hottop und Libusa Lübecke in der Teamwertung den zweiten Platz in der Großbritannien. Die USA holte Bronze. Am Mittwoch beginnen die Wettbewerbe im Springreiten. Und noch zum Fußball. Gelungener Saisonstart für die AS Eupen in der zweiten belgischen Fußballdivision. Die Pandas siegten vor heimischer Kulisse am Samstagnachmittag gegen den Nachwuchs von Genk mit 4:1. Vor dem Start in die neue Saison hatte die AS Eupen für sich selbst das Ziel ausgegeben, um die vorderen Plätze in der Challenger Pro League mitspielen zu wollen. In der dritten Fußballliga trennen sich Fortuna Köln und Alemannia Aachen 1:1 unentschieden. 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
1: Das sehr heiße Hochsommerwetter ging am Wochenende peu à peu zu Ende, aber die Folgen waren massiv durch die Waldbrände in Hürtgenwald und oben im Hohen Venn. Über 3300 Hektar Land wurden zerstört von den Flammen. Dazu gab es insgesamt nur wenig Regen am Samstag und der Sonntag lief meistens trocken daher und es gab eine Mischung aus Wolken, Rauch und Sonne. Temperaturen lagen am Samstag noch im Bereich von 30 Grad, am Sonntag im Bereich von 25 Grad und in den kommenden Tagen geht es noch ein Stück abwärts mit den Temperaturen und das Wetter wird dann ein bisschen wechselhafter und es ist auch etwas Regen mit dabei. Dieser zieht schon am Montag über uns hinweg, es kann da auch ein paar Literchen zusammenkommen. Tagsüber gibt es dann eine Mischung aus dichten Wolken und wenig Sonne. Abends ein paar mehr Auflockerungen bei meist mäßigem Wind aus nordwestlichen Richtungen. Dazu liegen die Temperaturen bei 17 Grad im Hohen Venn, 18 Grad in Simmerath und Galterherberg, 19 Grad sind es in Rötschen und 20 Grad sind es in Malmedy und in Eupen und maximal 21 Grad stehen in Aachen zur Verfügung. Am Dienstag zieht dann eine nächste Front über uns hinweg, kann am Vormittag und am Mittag auch mal kräftiger regnen. Da sind auch mal 5 bis 10 Liter auf dem Quadratmeter möglich. Und nachmittags gibt es dann auch etwas Sonne bei Temperaturen, die meistens ähnlich sind, mit 17 bis 21 Grad. Auch am Mittwoch gibt es mehr Wolken als Sonne und es kann noch weiteren Regen geben. Und so gibt es insgesamt die leichte Linderung der Trockenheit, aber ein Ende der Trockenheit ist es nun noch nicht, denn es fehlt sehr viel Regen. Da müssten noch locker 200 Liter auf den Quadratmeter in den kommenden Wochen fallen.
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12: In die neue Woche starten wir mit vielen Wolken und nur gelegentlich kommt die Sonne raus. Am Morgen und auch gegen Abend sind häufiger Regenschauer möglich. Die Temperaturen 24 Grad in Eupen und in Stolberg, 21 Grad in St. Vit und in Schleiden. Am Abend und in der Nacht mal aufgelockert, mal dicht bewölkt und gebietsweise Regen. Die Temperaturen gehen auf Werte zwischen 16 und 12 Grad zurück. Am Dienstag viele Wolken, wenig Sonne, gebietsweise Regen bei 19 bis 23 Grad. Tankt die Natur ein bisschen Niederschlag.
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13: Ich bin Diana Kramer. Das Rekordniedrigwasser am Rhein und an anderen Flüssen belastet zunehmend auch Bauherren. Da Transportschiffe deutlich weniger laden können, verzögern sich Lieferungen für die Baubranche. Das sagte der Präsident des Verbands baugewerblicher Unternehmen in Hessen, Thomas Reimann, der dpa.
14: Wird das Mehrfamilienhaus teurer als geplant? Kommt der Beton fürs Fundament überhaupt? Diese Fragen treiben gerade viele Bauherren um. Und auch der Fachmann aus Hessen sagt, Sand und Kies, die per Schiff transportiert werden, die werden knapper und damit auch teurer. Einen Stillstand

0: Stillstand auf Baustellen befürchtet er nicht, aber er vermutet, die Preise werden noch nicht wieder sinken, nachdem sich die Lage irgendwann mal wieder entspannt. Claudia Wächter, Nachrichtenredaktion.
1: Mehrere Umweltschutzverbände fordern von der Bundesregierung mehr Maßnahmen zum Schutz vor Hitze, Niedrigwasser und weiteren Folgen des Klimawandels. Die Bundesgeschäftsführerin der Deutschen Umwelthilfe Barbara Metz sagte dem RND, es sei überfällig, Klimaschutz und Klimaanpassung als Gemeinschaftsaufgabe im Grundgesetz zu verankern und mit ausreichend Geld zu hinterlegen. Die Bundeswehr beteiligt sich aus der Luft an der Bekämpfung des großen Waldbrandes in Belgien. Dazu werden zwei Hubschrauber vom Typ NH90 bereitgestellt, teilte das Verteidigungsministerium mit. Die Transporthubschrauber sind mit einem sogenannten Bambi-Bucket bestückt, einem faltbaren Löschwasser-Außenbehälter. Mit jedem Flug können damit 2000 Liter Löschwasser abgelassen werden. Zum Sport. Am letzten Wettkampftag der Leichtathletik-EM in Birmingham hat das deutsche Team nochmal mehrere Medaillen erkämpft. Den Schlusspunkt setzte am Abend Frederik Ruppert mit Gold über 3000 Meter Hindernis.
2: Es ist die beste deutsche EM-Bilanz seit 28 Jahren. Allein am Abschlusswochenende gewann das Team 3 Titel und mehrere Medaillen. Für die größte Sensation sorgte Speerwerferin Julia Ulbricht, die in ihrem ersten großen Finale gleich Silber holte. Und auch die deutschen Schwimmer kehren 2 Jahre vor Olympia mit einer starken Bilanz von der EM heim. 14 Medaillen holten sie in Paris, überstrahlt vom jungen Johannes Liebmann und seinem Weltrekord über 1500 Meter Freistil. Thomas Bremser, Sportredaktion.
1: Am Ende holten die deutschen Leichtathleten bei der EM 6-mal Gold, 10-mal Silber und 5-mal Bronze.
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6: Die letzte Stunde der Frührevue und das am Mikrofon mit mir, Tobias Reuter, jetzt hier.
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0: Es darf gleich wieder Energie gespart werden und das in unseren Energiespartipps.
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1: Widder.
2: Setzen Sie sich heute nicht zu sehr unter Druck. Das bringt Sie nicht weiter.
1: Stier.
2: Heute ist kein guter Zeitpunkt, um wichtige Entscheidungen zu treffen. Denken Sie lieber morgen nochmal drüber nach.
1: Zwillinge.
2: Ihre Ausstrahlung ist heute umwerfend. Sie verdrehen Ihren Mitmenschen den Kopf.
1: Krebs.
2: Auch wenn es Ihnen gerade nicht gut geht, seien Sie nicht egoistisch und haben Sie auch einen Blick für Ihre Mitmenschen.
1: Löwe.
2: Genießen Sie die Zweisamkeit und reservieren Sie ein paar ganz besondere Stunden nur für die Liebe.
1: Jungfrau.
2: An Ihrem Arbeitsplatz wird es heute ziemlich unruhig. Umso wichtiger ist es, selbst ruhig zu bleiben.
1: Waage.
2: Finanziell sollten Sie sich nicht übernehmen. Wenn nicht mehr auf dem Konto ist, sollten Sie auf die Bremse treten.
1: Skorpion.
2: Sie fühlen sich heute etwas schlapp und ausgelaugt. Es wird Zeit für etwas mehr Ruhe und Entspannung.
1: Schütze.
2: Sie geben gerne ungefragt Ihre Ratschläge weiter. Warten Sie lieber ab, bis man Sie nach Ihrer Meinung fragt.
1: Steinbock.
2: Heute ist ein guter Tag, um sich mal wieder richtig Ihrem Fitnessprogramm zu widmen.
1: Wassermann.
2: Heute sollten Sie nur an sich und Ihre Gesundheit denken. Stress führt unweigerlich dazu, dass Sie sich unwohl fühlen.
1: Fische.
2: Venus, Jupiter und Merkur verschaffen Ihnen eine romantische Woche mit einigen Überraschungen.

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2: Viele starten im Winter den Motor, um die Scheiben zu enteisen. Aber das ist wie Geld verbrennen mit laufendem Auspuff. Der Motor braucht Minuten, um warm zu werden. Und in der Zeit verbrennt ihr Sprit ohne jeden Nutzen. Besser eine Scheibenabdeckung oder Enteisungsfolie über Nacht oder ein einfacher Eiskratzer mit etwas Muskelkraft. Für eilige gibt's Sprays, die Frost sofort lösen. Wenn ihr danach losfahrt, stellt ihr die Heizung auf Scheibe und schaltet die Umluft aus. So wird's schneller klar und die Luft bleibt trocken. Tipp: Wer nachts eine Scheibe mit Zeitungspapier abdeckt, spart sich morgens das Kratzen fast ganz. Also meine Lieben, Kratzen ist zwar kalt, aber günstiger als Verheizen. Im wahrsten Sinne doppelt clever.
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1: In die neue Woche starten wir mit vielen Wolken und nur gelegentlich kommt die Sonne raus. Am Morgen und auch gegen Abend sind häufiger Regenschauer möglich. Die Temperaturen 24 Grad in Olpen und in Stolberg, 21 Grad in St. Veit und in Schleiden. Am Abend und in der Nacht mal aufgelockert, mal dicht bewölkt und gebietsweise Regen. Die Temperaturen gehen auf Werte zwischen 16 und 12 Grad zurück. Am Dienstag viele Wolken, wenig Sonne, gebietsweise Regen bei 19 bis 23 Grad. Tankt die Natur ein bisschen Niederschlag.
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2: Ich bin Dieter Spieth. Viele Unternehmen im deutschen Teil unseres Sendegebiets befürworten eine Lockerung des Sonntagfahrverbotes. Das geht aus einer Umfrage der IHK Aachen unter 124 Unternehmen aus der Region hervor. Demnach sprechen sich 80% für diese Reaktion auf das anhaltende Niedrigwasser im Rhein aus. Die Betriebe sehen darin eine pragmatische Lösung gegen Transportengpässe. Zwar haben drei Viertel der befragten Betriebe bislang keine spürbaren Folgen verzeichnen können. Einige Unternehmen würden aber schon steigende Kosten und längere Transportwege zu spüren bekommen. Die IHK Aachen fordert deshalb eine nationale Niedrigwasser-Taskforce und eine dauerhafte krisenfeste Infrastruktur anstatt der aktuellen Notmaßnahmen. Im Eupen Plaza in Eupen fand am Wochenende eine Sonderausstellung zum 100. Geburtstag des Königlichen Auto-Moto-Clubs statt. Mehrere interne Feiern hatten zum runden Geburtstag bereits stattgefunden. Samstag und Sonntag fand nun eine Veranstaltung für das breite Publikum statt. Zahlreiche Interessierte informierten sich über die Vereinsgeschichte, die nicht nur Motorsportfans begeistern sollte. Der RAMC war 1926 mit wenigen Mitgliedern gegründet worden. Inzwischen zählt er 130 Mitstreiter. In Elsenborn hat am Wochenende trotz des Großfeuers im Hohen Venn der Sommerbiathlon stattgefunden. Mit nur einer kurzen Verspätung startete am Samstag die ersten Wettbewerbe. Am Sonntag fanden auch die offenen belgischen Meisterschaften im Sommerbiathlon statt. Wie die Organisatoren mitteilten, musste die Veranstaltung am Sonntagmittag allerdings wegen der sich rasant verschlechternden Luftqualität vorzeitig abgebrochen werden. Dennoch zeigten sich die Veranstalter zufrieden. Die Teilnehmer, die teils im internationalen Biathlongeschäft unterwegs sind und auch an Titelkämpfen wie Weltmeisterschaften und Olympischen Spielen teilnehmen, zeigten sich in einem hohen Formniveau und beantworten auf Fragen der etlichen Besucher. Im September ist im Sportsendung Herzebrüch wieder ein Schnupperbiathlon für alle Interessierten geplant. 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

0: Es geht raus in den Garten und das jetzt in einer Ausgabe von Du und Dein Garten.
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0: Auch heute beantwortet Gärtnermeister Karl-Josef Schmitz wieder eine Hörerfrage. Dabei geht es um den Boden für Tulpen. Eine Hörerin aus Monschau beklagt, dass sich ihre Tulpen nicht richtig wohlfühlen und dementsprechend nicht gut gedeihen. Auch wenn der Gärtnermeister den Garten der Hörerin nicht kennt, er kennt ihren Wohnort und die Verhältnisse des Bodens. Und hier lauert das Problem.
2: Dies liegt natürlich an ihrem Gartenboden, denn der Boden in Monschau ist nicht gerade geeignet. Er ist sehr schwer und teilweise auch sehr steinig.
0: Auf Tulpen muss man aber auch in einem Monschauer Garten oder allgemein in steinigen Böden nicht verzichten. Vor allem dann nicht, wenn man ihn vorher entsprechend fit macht.
2: Was Tulpen nicht lieben, ist Staunässe. Also müsste man den Boden hier entsprechend aufbereiten. Ich empfehle die Einbringung von Humus und vor allen Dingen auch Sand, so dass das überschüssige Wasser schnell abziehen kann. Der Boden ist auch tiefgründig zu lockern, bevor Sie die Tulpenzwiebeln in den Boden reinsetzen.
0: Aber es kommt nicht allein auf den richtigen Boden an.
2: Wenn die Tulpe verblüht ist, schneiden Sie den abgeblühten Blütenstand bitte ab. Denn dieser benötigt sehr, sehr viele Nährstoffe und schwächt die Tulpe, sodass sie für das nächste Jahr keine schönen Blüten ansetzen wird. Sie können auch die Tulpe nach der Blüte etwas düngen. Im Pflanzjahr benötigt die Tulpe keine Nährstoffe, da alle Nährstoffe, die sie für die Blüte braucht, bereits in der Zwiebel vorhanden sind. Also, Boden gut lockern, etwas düngen und dann sollte es auch in Monschau funktionieren.
0: Na, wenn das mal keine blumigen Aussichten sind.
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3: In die neue Woche starten wir mit vielen Wolken und nur gelegentlich kommt die Sonne raus. Am Morgen und auch gegen Abend sind häufiger Regenschauer möglich. Die Temperaturen 24 Grad in Olpen und in Stolberg, 21 Grad in St. Veit und in Schleiden. Am Abend und in der Nacht mal aufgelockert, mal dicht bewölkt und gebietsweise Regen. Die Temperaturen gehen auf Werte zwischen 16 und 12 Grad zurück. Am Dienstag viele Wolken, wenig Sonne, gebietsweise Regen bei 19 bis 23 Grad. Tankt die Natur ein bisschen Niederschlag.
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4: Ich bin Diana Kramer. Wochenlange Trockenheit, Niedrigwasser in den Flüssen und immer mehr Waldbrände. Angesichts der sich häufenden Feuer fordern Experten erneut, unsere Wälder umzubauen, weg von reinen Nadelwäldern. Hermann Lotze-Kampen vom Potsdam-Institut für Klimafolgenforschung sagte im ZDF:
5: Wir brauchen mehr Mischwälder, die einfach resilienter

0: widerstandsfähiger gegenüber Trockenheit und Bränden sind. Ganz sofort kann man natürlich nur versuchen, die Feuer zu löschen, aber es gibt ja schon länger Anpassungspläne, Anpassungsstrategien, um den Waldumbau voranzubringen, was wiederum auch dem Wasserhaushalt helfen würde.
1: Hermann Lotze-Kampen vom Potsdam-Institut für Klimafolgenforschung. Auch der Deutsche Forstwirtschaftsrat drängt auf einen Waldumbau in Deutschland, selbst wenn dieser noch Jahre dauern werde. Das Rekordniedrigwasser im Rhein und an anderen Flüssen belastet zunehmend auch Bauherren. Da Transportschiffe deutlich weniger laden können, verzögern sich Lieferungen für die Baubranche. Eine Folge, die ohnehin schon hohen Materialpreise steigen weiter. Das trifft sowohl private als auch öffentliche Bauträger. Aus der Branche heißt es, es komme wegen längerer Lieferzeiten und höherer Kosten zu Verzögerungen beim Bau von Mehrfamilienhäusern und auch Schulen. Die Menschen in Deutschland haben im vergangenen Jahr weniger mehrtägige Reisen unternommen als im Jahr davor. Das ergab eine Auswertung des Statistischen Bundesamts. Vor allem Trips ins Ausland wurden eher gestrichen.
2: Weniger Fernreisen, dafür mehr Trips im eigenen Land. So lässt sich das Reiseverhalten der Deutschen zusammenfassen. Und das liegt vor allem an Dienstreisen, die sind deutlich gestiegen, fast wieder auf das Vor-Corona-Niveau. Wenn die Menschen mehr als einen Tag unterwegs sind, dann vor allem mit dem Auto, deutlich dahinter die Bahn und das Flugzeug. Die beliebtesten Reiseziele im Ausland waren erneut Italien, Österreich, Spanien, Frankreich und die Niederlande. Thomas Bremser, Redaktion.
1: Der Lotto-Jackpot ist geknackt. Das gab die Toto und Lotto GmbH in Bremen heute bekannt. Der mit 50 Millionen Euro gefüllte Jackpot geht nach Thüringen. Ob eine einzelne Person oder eine Tippgemeinschaft die 6 richtigen Gewinnzahlen plus Superzahl hatte, ist noch unklar.
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6: Barbara Müller begleitet Sie durch den Montagvormittag und wünscht Ihnen eine schöne Woche. Guten Morgen und herzlich willkommen.
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0: Ich begrüße Sie noch mal ganz herzlich nach diesem aufregenden Wochenende. Ja, die Waldbrände in unserer Region haben uns sehr beschäftigt die letzten Tage. Und natürlich werden wir Sie weiterhin halbstündlich bei uns im Programm auf dem Laufenden halten über das aktuelle Geschehen. Jetzt sind wir aber erstmal im Rendezvous und kümmern uns gleich mal um die Marder, die an unseren Fahrzeugen eine ganze Menge Schäden anrichten können. Gleich mehr dazu nach der nächsten Musik.
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0: Sie sind klein, nachtaktiv und sorgen jedes Jahr für hohe Reparaturkosten. Steinmarder haben es oft auf Autos abgesehen. Vor allem unter der Motorhaube hinterlassen die Tiere Bissspuren, die schnell teuer werden können. Warum Marder dieses Verhalten zeigen und wie sich Autofahrer davor schützen können, das erfahren wir im folgenden Beitrag.
1: Gerade in den Sommermonaten lohnt sich für Autofahrer immer wieder ein Blick unter die Motorhaube. Denn die Steinmarder haben Paarungszeit, sagt Saskia Nieke vom Deutschen Jagdverband.
2: Das heißt, dass sie jetzt gerade ihre Reviere durchstreifen und einen möglichen Fortpflanzungspartner suchen. Steht da ein Auto, dann nutzen sie das ganz gern, etwa um darin zu schlafen oder um Vorräte einzulagern. Wissenschaftler gehen davon aus, dass ihnen das aber überhaupt gar nicht gefällt, wenn dort schon der Geruch von einem anderen Marder ist. Darauf reagieren sie dann aggressiv. Dann beißen sie zu und erwischen dabei vielleicht auch Kabel und Schläuche.
1: 2024 wurden laut dem Gesamtverband der Versicherer rund 250.000 Marderschäden an Kaskoversicherten Autos gemeldet. Erste Hinweise können Bissspuren, Fellreste oder Pfotenabdrücke sein.
2: Manchmal bemerkt man es aber auch erst, wenn die Warnleuchte blinkt oder Flüssigkeit austritt. Leider gibt es keinen hundertprozentigen Schutz. Aber ein paar Maßnahmen, um das Risiko deutlich zu verringern. Wenn ich weiß, dass ein Marder schon in meinem Auto war, dann empfiehlt sich eine professionelle Motorwäsche, um seine Duftspuren zu entfernen. Außerdem gibt es spezielle Marderschutzsysteme, etwa Ultraschallgeräte oder Schutzummantelung für die Kabel.
1: Mittlerweile fühlen sich die Steinmarder auch in unseren Städten richtig wohl.
2: Steinmarder sind sogenannte Kulturfolger, was bedeutet, dass sie sich sehr gut an ein Leben in unserer Nähe angepasst haben. Da sind Städte auch ganz dankbare Lebensräume, da gibt es ausreichend Nahrung und vergleichsweise wenig Fressfeinde. Wer ihr Verhalten kennt, der kann viele Konflikte vermeiden und sein Auto schützen.

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1: War es das mit dem absoluten Super-Hochsommer? Für die einen ein Genuss, die anderen hätten gerne noch ein bisschen mehr davon gehabt. Aber zumindest ist jetzt mal eine kleine Sommerpause im Sommer und die braucht die Natur dringend. Viele Wolken, gelegentlich etwas Regen, aber auch einige Sonnenmomente bei angenehmen Temperaturen von 24 Grad in Einatten und in Aachen und von 21 Grad in Hellental in Büttchenbach und auch in Winterspelt. So geht es durch den Nachmittag. Am Abend und in der Nacht viele Wolken, gelegentlich Auflockerungen, zwischendurch auch einzelne Schauer, Abkühlung auf 16 bis 12 Grad, am Dienstag mehr Wolken als Sonnenschein und immer wieder Regen bei 19 bis 23 Grad, allerdings frischt am Abend und in der Nacht auch der Wind etwas auf.
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2: Ich bin Dieter Spieth. Der Großbrand im Hohen Venn dehnt sich derzeit nicht mehr weiter aus. Die betroffene Fläche beträgt rund 3200 Hektar. Den Einsatzkräften hilft vor allem der Wetterumschwung. Der leichte Regen benetzt die Bereiche, die noch nicht vom Feuer betroffen sind. In der Nacht hatten sich die Flammen in Richtung deutsche Grenze ausgebreitet. Dort dehnen sie sich aber schließlich nicht mehr weiter aus. Bei Kalderherberg waren deshalb 30 Einwohner evakuiert worden. Zwischen ihren Häusern und dem Brandgeschehen liegen noch größere Wiesen. Diese sind nicht vom Brand betroffen. Auch die Evakuierungen in Zurbrot und Küchelscheid-Laikaul bleiben auf unbestimmte Zeit aufrechterhalten. An der Bekämpfung des Brandes sollen sich heute mehr als 500 Einsatzkräfte beteiligen. Neben Feuerwehren und Hilfeleistungszonen sind auch Zivilschutz, Landwirte und das Militär involviert. Neben den bereits eingesetzten Helikoptern und Löschflugzeugen schickt für die nächsten 7 Tage die Bundeswehr 2 Löschhubschrauber. Weitere Hubschrauber sollen aus den Niederlanden eintreffen. Am Nachmittag wird ein weiteres Löschflugzeug aus Norwegen erwartet. Weil sich die Flammen tief in den Torfboden gefressen haben und es überall Glutnässe gibt, könnten die Löscharbeiten noch Tage dauern. Für Evakuierte und Menschen, die in der Lage Unterstützung benötigen, steht ab heute psychologische Betreuung durch die Telefonhilfe und das WTZ zur Verfügung. Ein großes Problem bleibt weiter die starke Rauchentwicklung. Wegen der Gesundheitsgefahr durch Feinstaub verteilt die Wallonische Region 100.000 FFP2-Schutzmasken. Die Bevölkerung wird weiterhin aufgefordert, das Fenn zu meiden, sich wenig im Freien aufzuhalten und Fenster und Türen zu schließen. Im Tagesverlauf wird Belgiens König Philippe das Krisen- und Koordinationszentrum besuchen, um sich ein Bild von der Lage vor Ort zu machen. Die Staatsanwaltschaft Lüttich hat Ermittlungen zur Brandursache aufgenommen. Derzeit wird wegen fahrlässiger Brandstiftung gegen Unbekannt ermittelt. Viele Unternehmen im deutschen Teil unseres Sendegebiets befürworten eine Lockerung des Sonntagfahrverbotes. Das geht aus einer Umfrage der IHK Aachen unter 124 Unternehmen aus der Region hervor. Demnach sprechen sich 80% für diese Reaktion auf das anhaltende Niedrigwasser im Rhein aus. Die Betriebe sehen darin eine pragmatische Lösung gegen Transportengpässe. Zwar haben 3/4 der befragten Betriebe bislang keine spürbaren Folgen verzeichnen können. Einige Unternehmen würden aber schon steigende Kosten und längere Transportwege zu spüren bekommen. Die IHK Aachen fordert deshalb eine nationale Niedrigwasser-Taskforce und eine dauerhafte krisenfeste Infrastruktur anstatt der aktuellen Notmaßnahmen. Im Eupen-Plaza in Eupen fand am Wochenende eine Sonderausstellung zum 100. Geburtstag des Königlichen Automoto-Clubs statt. Mehrere interne Feiern hatten zum runden Geburtstag bereits stattgefunden. Samstag und Sonntag fand nun eine Veranstaltung für das breite Publikum statt. Zahlreiche Interessierte informierten sich über die Vereinsgeschichte, die nicht nur Motorsportfans begeistern sollte. Der RAMC war 1926 mit wenigen Mitgliedern gegründet worden. Inzwischen zählt er 130 Mitstreiter. In Elsenborn hat am Wochenende trotz des Großfeuers im Hohen Venn der Sommerbiathlon stattgefunden. Mit nur einer kurzen Verspätung startete am Samstag die ersten Wettbewerbe. Am Sonntag fanden auch die offenen belgischen Meisterschaften im Sommerbiathlon statt. Wie die Organisatoren mitteilten, musste die Veranstaltung am Sonntagmittag allerdings wegen der sich rasant verschlechternden Luftqualität vorzeitig abgebrochen werden. Dennoch zeigten sich die Veranstalter zufrieden. Die Teilnehmer, die teils im internationalen Biathlongeschäft unterwegs sind und auch an Titelkämpfen wie Weltmeisterschaften und Olympischen Spielen teilnehmen, zeigten sich in einem hohen Formniveau und beantworten auf Fragen der etlichen Besucher. Im September ist im Sportsender Herzebrüch wieder ein Schnupperbiathlon für alle Interessierten geplant. 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
2: Die Temperaturen haben einen ordentlichen Dämpfer erhalten. In den Morgenstunden kann das bei Rheumatikern gebietsweise zu Gelenk-, Knochen- und Glieder- sowie Narbenschmerzen führen. Außerdem macht der Blutdruck da nicht so ganz mit. Der kann jetzt ordentlich steigen, bedingt eben durch die schwankenden Temperaturen. Und dann steigt natürlich auch die Neigung zu Erkältungserkrankungen. Also jetzt unbedingt wieder ein klein bisschen wärmer anziehen. Nicht ohne was raus, jetzt wird das T-Shirt doch schon mal wieder erforderlich. Blicken wir auf den Pollenflug. Da haben wir eine starke Konzentration von Gänsefuß und von Wegerichpollen. In mäßiger Belastung sind Nessel- und Beifußpollen in der Luft und in schwacher Konzentration noch einige Linden-, Gräser- und Ampferpollen. Ihnen allen einen angenehmen Start in die neue Woche.
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Und das war sie schon, die erste Rendezvous-Stunde. Wir schauen gleich mal in den Nachrichten auf das Geschehen in der Welt und natürlich auch bei uns hier in der Region. Ich sag bis gleich. In der nächsten Stunde gibt's dann unter anderem wieder den Autodoktor.

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9: War es das mit dem absoluten Super-Hochsommer? Für die einen ein Genuss, die anderen hätten gerne noch ein bisschen mehr davon gehabt. Aber zumindest ist jetzt mal eine kleine Sommerpause im Sommer und die braucht die Natur dringend. Viele Wolken, gelegentlich etwas Regen, aber auch einige Sonnenmomente bei angenehmen Temperaturen von 24 Grad in Einatten und in Aachen und von 21 Grad in Hellenthal in Büttchenbach und auch in Winterspelt. So geht es durch den Nachmittag. Am Abend und in der Nacht viele Wolken. Gelegentlich Auflockerungen, zwischendurch auch einzelne Schauer, Abkühlung auf 16 bis 12 Grad. Am Dienstag mehr Wolken als Sonnenschein und immer wieder Regen bei 19 bis 23 Grad. Allerdings frischt am Abend und in der Nacht auch der Wind etwas auf.
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10: Ich bin Diana Kramer. Das Rekordniedrigwasser am Rhein und an anderen Flüssen in Deutschland belastet zunehmend auch Bauherren. Da Transportschiffe deutlich weniger laden können, verzögern sich Lieferungen für die Baubranche. Das sagte der Präsident des Verbands baugewerblicher Unternehmen in Hessen, Thomas Reimann, der dpa.
11: Wird das Mehrfamilienhaus teurer als geplant? Kommt der Beton fürs Fundament überhaupt? Diese Fragen treiben gerade viele Bauherren um. Und auch der Fachmann aus Hessen sagt, Sand und Kies, die per Schiff transportiert werden, die werden knapper und damit auch teurer. Einen Stillstand auf Baustellen befürchtet er nicht. Aber er vermutet, die Preise werden auch nicht wieder sinken, nachdem sich die Lage irgendwann mal wieder entspannt. Claudia Wächter, Nachrichtenredaktion.
10: Die Bundeswehr beteiligt sich aus der Luft an der Bekämpfung des großen Waldbrandes in Belgien. Dazu werden zwei Hubschrauber vom Typ NH90 bereitgestellt, teilte das Verteidigungsministerium mit. Der Einsatz soll heute beginnen und ist zunächst für 7 Tage angesetzt. Die Transporthubschrauber sind mit einem sogenannten Bambi-Bucket bestückt, einem faltbaren Löschwasser-Außenlastbehälter. Mit jedem Flug können damit 2000 Liter Löschwasser abgelassen werden. Die US-Schauspielerin Hayden Panettiere ist tot. Das berichten mehrere US-Medien unter Berufung auf ihren Agenten und ihren Vater. Sie wurde nur 36 Jahre alt. Die Umstände ihres Todes sind noch unklar.
0: Serienfans ist Panettiere durch ihre Rollen in der Mystery-Serie Heroes und dem Musikdrama Nashville bekannt. Auch in der Horrorreihe Scream spielte sie zweimal mit. Der frühere Kinderstar war mit Ex-Box-Weltmeister Wladimir Klitschko verlobt. Die beiden haben eine gemeinsame Tochter. Panettiere

0: sprach mehrfach offen über frühere Alkoholprobleme und Depressionen nach der Geburt ihrer Tochter. Vor 3 Jahren starb ihr jüngerer Bruder. Thomas Bremser, Redaktion.
1: In Deutschland ist etwa jeder 10. junge Mensch zwischen 20 und 24 Jahren ohne Job, Bildungs- oder Ausbildungsplatz. Laut Statistischem Bundesamt sind anders als in anderen EU-Ländern hierzulande vor allem mehr junge Menschen in Großstädten ohne Beschäftigung als auf dem Land. Außerdem sind in Deutschland etwas mehr junge Frauen als Männer zwischen 20 und 24 ohne Job oder Ausbildung.
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5: Auf geht's in die zweite Stunde mit Barbara Müller weiterhin am Mikrofon. Ich wünsche Ihnen nochmal einen schönen guten Morgen.
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0: Auch diese Stunde ist vollgepackt mit spannenden Informationen und einer Menge Musik natürlich auch zwischendurch. Wir schauen gleich mal auf den Veranstaltungskalender in der zweiten Hälfte dieser Stunde. Ja, die Regionalnachrichten sind dabei mit allem, was wichtig ist bei uns in der Region. Und gleich ist wieder der Autodoktor am Start.
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2: Geht ohne China bald nichts mehr auf dem Automarkt? Europas und Deutschlands Autoindustrie steht unter immer größerem Einfluss aus China. Werden etablierte Marken eventuell sogar bald komplett verschwinden? Wo steht die deutsche, wo steht die europäische Autoindustrie im Jahr 2026? Darüber spreche ich jetzt mit Gerd Stegmeier. Er ist Redakteur bei der Zeitschrift Auto Straßenverkehr. Herr Stegmeier, wo stehen wir denn aktuell? Wie stark ist die Konkurrenz aus China inzwischen? Und wie sehr bedroht sie die europäische und deutsche Autoindustrie?
3: Ja, sagen wir so, nichts ist so gefährlich wie Erfolg in der Vergangenheit. Volkswagen war etwa 40 Jahre Marktführer in China. Viele Hersteller haben teils 40% ihres Absatzes in China gemacht, zum Beispiel Mercedes. Aber inzwischen fressen drei Entwicklungen dieses Erfolgsmodell auf. Das erste, aus meiner Sicht, der Know-how-Transfer. Weil die Deutschen nur mit chinesischen Joint-Venture-Partnern aktiv sein durften, haben die wiederum viel gelernt. Und natürlich ist Autos herstellen in China viel billiger als in Europa. Zweiter Faktor wäre aus meiner Sicht die Antriebswende. China hat 2011 erstmals E-Autos und sogenannte New Energy Vehicles im Fünfjahresplan offiziell zur strategisch aufstrebenden Industrie erklärt. Die Deutschen haben das viel zu spät umgesetzt für sich. Dritter Faktor wären Software und Elektronik, also mindestens genauso wichtig wie der E-Antrieb, weil Chinesen lieben smarte Autos. Deutsche Autofahrer und Hersteller haben da weniger Zugang zu und in der Folge haben die deutschen Autobauer keine passenden Produkte für China im Programm.
2: Und wie sind die Reaktionen darauf? Ist man sich der Gefahr bewusst und handelt?
3: Also der Gefahr ist man sich definitiv bewusst. Man versucht auch zu handeln, aber man muss sagen, wegen der wegbrechenden Gewinne in China und der hohen Standortkosten in Europa geht allmählich das Geld aus für große Investitionen. Die Handlungsoptionen sind schon deutlich eingeschränkt. Die Chinesen haben bei der E-Antriebstechnik mindestens 5 Jahre Vorsprung. Und bei den smarten Funktionen und Elektronik tun sich die klassischen deutschen Autohersteller teils immer noch sehr schwer.
2: Kann man also sagen, ohne China geht in Zukunft in der Autoindustrie nichts mehr, auch in Europa und in Deutschland nicht?
3: Eigentlich ist es jetzt schon so, nicht nur in Zukunft. Und die Europäer müssen tatsächlich sehr schnell von den Chinesen lernen, so wie die früher von ihnen. Also Beispiele sind etwa Renault, also die haben den Renault Twingo E-Tech mit chinesischer Hilfe in 24 Monaten entwickelt. Sowas dauert normalerweise eher 36 bis 48. Und weil das so schnell ging, können sie ihn auch ab etwa 20.000 Euro anbieten. Das wäre sonst nicht möglich.
2: Kann man heute absehen, wohin das in zum Beispiel 10 Jahren führen wird? Kann es dann sein, dass altbekannte Hersteller längst nicht mehr so eigenständig sind und hauptsächlich der Name noch da ist? Und werden das überhaupt alle Hersteller überstehen?
3: Also aus meiner Sicht werden sicher nicht alle Hersteller in Europa überleben, wahrscheinlich auch nicht alle in Deutschland. Selbst große Namen sind meiner Einschätzung nach in Gefahr. In China, fürchte ich, werden die Deutschen nämlich nicht mehr zu alter Stärke zurückkehren können. Damit fehlen dann schon mal viele Milliarden an Umsatz und Gewinn. Europas Autoindustrie wird schrumpfen müssen.
2: Gerd Stegmeier von der Zeitschrift Autostraßenverkehr, besten Dank.
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Sie hören das Rendezvous auf Radio 700 gleich wieder mit den Nachrichten aus unserer Region und dann berichten wir auch wieder über die verheerenden Waldbrände. Das und mehr gleich nach der nächsten Musik.

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1: War es das mit dem absoluten Super-Hochsommer? Für die einen ein Genuss, die anderen hätten gerne noch ein bisschen mehr davon gehabt. Aber zumindest ist jetzt mal eine kleine Sommerpause im Sommer und die braucht die Natur dringend. Viele Wolken, gelegentlich etwas Regen, aber auch einige Sonnenmomente bei angenehmen Temperaturen von 24 Grad in Einatten und in Aachen und von 21 Grad in Hellenthal in Büttchenbach und auch in Winterspelt. So geht es durch den Nachmittag. Am Abend und in der Nacht viele Wolken, gelegentlich Auflockerungen, zwischendurch auch einzelne Schauer, Abkühlung auf 16 bis 12 Grad, am Dienstag mehr Wolken als Sonnenschein und immer wieder Regen bei 19 bis 23 Grad, allerdings frischt am Abend und in der Nacht auch der Wind etwas auf.
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2: Ich bin Dieter Spieth. Der Großbrand im Hohen Venn dehnt sich derzeit nicht mehr weiter aus. Die betroffene Fläche beträgt rund 3200 Hektar. Den Einsatzkräften hilft vor allem der Wetterumschwung. Der leichte Regen benetzt die Bereiche, die noch nicht vom Feuer betroffen sind. In der Nacht hatten sich die Flammen in Richtung deutsche Grenze ausgebreitet. Dort dehnen sie sich aber schließlich nicht mehr weiter aus. Bei Kalderherberg waren deshalb 30 Einwohner evakuiert worden. Zwischen ihren Häusern und dem Brandgeschehen liegen noch größere Wiesen. Diese sind nicht vom Brand betroffen. Auch die Evakuierungen in Zurbrot und Küchelscheid-Leikaul bleiben auf unbestimmte Zeit aufrechterhalten. An der Bekämpfung des Brandes sollen sich heute mehr als 500 Einsatzkräfte beteiligen. Neben Feuerwehren und Hilfeleistungszonen sind auch Zivilschutz, Landwirte und das Militär involviert. Neben den bereits eingesetzten Helikoptern und Löschflugzeugen schickt für die nächsten 7 Tage die Bundeswehr 2 Löschhubschrauber. Weitere Hubschrauber sollen aus den Niederlanden eintreffen. Am Nachmittag wird ein weiteres Löschflugzeug aus Norwegen erwartet. Weil sich die Flammen tief in den Torfboden gefressen haben und es überall Glutnässe gibt, könnten die Löscharbeiten noch Tage dauern. Für Evakuierte und Menschen, die in der Lage Unterstützung benötigen, steht ab heute psychologische Betreuung durch die Telefonhilfe und das WTZ zur Verfügung. Ein großes Problem bleibt weiter die starke Rauchentwicklung. Wegen der Gesundheitsgefahr durch Feinstaub verteilt die Wallonische Region 100.000 FFP2-Schutzmasken. Die Bevölkerung wird weiterhin aufgefordert, das Fenn zu meiden, sich wenig im Freien aufzuhalten und Fenster und Türen zu schließen. Im Tagesverlauf wird Belgiens König Philippe das Krisen- und Koordinationszentrum besuchen, um sich ein Bild von der Lage vor Ort zu machen. Die Staatsanwaltschaft Lüttich hat Ermittlungen zur Brandursache aufgenommen. Derzeit wird wegen fahrlässiger Brandstiftung gegen Unbekannt ermittelt. Viele Unternehmen im deutschen Teil unseres Sendegebiets befürworten eine Lockerung des Sonntagfahrverbotes. Das geht aus einer Umfrage der IHK Aachen unter 124 Unternehmen aus der Region hervor. Demnach sprechen sich 80% für diese Reaktion auf das anhaltende Niedrigwasser im Rhein aus. Die Betriebe sehen darin eine pragmatische Lösung gegen Transportengpässe. Zwar haben 3/4 der befragten Betriebe bislang keine spürbaren Folgen verzeichnen können. Einige Unternehmen würden aber schon steigende Kosten und längere Transportwege zu spüren bekommen. Die IHK Aachen fordert deshalb eine nationale Niedrigwasser-Taskforce und eine dauerhafte krisenfeste Infrastruktur anstatt der aktuellen Notmaßnahmen. Im Eupen Plaza in Eupen fand am Wochenende eine Sonderausstellung zum 100. Geburtstag des Königlichen Automoto-Clubs statt. Mehrere interne Feiern hatten zum runden Geburtstag bereits stattgefunden. Samstag und Sonntag fand nun eine Veranstaltung für das breite Publikum statt. Zahlreiche Interessierte informierten sich über die Vereinsgeschichte, die nicht nur Motorsportfans begeistern sollte. Der RAMC war 1926 mit wenigen Mitgliedern gegründet worden. Inzwischen zählt er 130 Mitstreiter. In Elsenborn hat am Wochenende trotz des Großfeuers im Hohen Venn der Sommerbiathlon stattgefunden. Mit nur einer kurzen Verspätung startete am Samstag die ersten Wettbewerbe. Am Sonntag fanden auch die offenen belgischen Meisterschaften im Sommerbiathlon statt. Wie die Organisatoren mitteilten, musste die Veranstaltung am Sonntagmittag allerdings wegen der sich rasant verschlechternden Luftqualität vorzeitig abgebrochen werden. Dennoch zeigten sich die Veranstalter zufrieden. Die Teilnehmer, die teils im internationalen Biathlongeschäft unterwegs sind und auch an Titelkämpfen wie Weltmeisterschaften und Olympischen Spielen teilnehmen, zeigten sich in einem hohen Formniveau und beantworten auf Fragen der etlichen Besucher. Im September ist im Sportsendung Herzebrüch wieder ein Schnupperbiathlon für alle Interessierten geplant. 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

Was ist los bei uns in der Region? Wenn Sie Zeit haben und noch nicht genau wissen, was Sie vielleicht mal unternehmen könnten, dann hätten wir gleich das ein oder andere für Sie in dem Veranstaltungskalender. Den gibt's wie immer nach der nächsten Musik.

0: 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Thomas G. spielt beim Wohnzimmerkonzert im Simonsglück in Euskirchen. Beginn ist um 18 Uhr. Vorletzter Tag bei der Kirmes in Raren. Ab 17 Uhr öffnen die Fahrgeschäfte und um 21 Uhr startet das Kirmesquiz im Festzelt auf dem Driesch. Letzter Tag bei der Kirmes in Lonzen. Im Dorfzentrum ist den ganzen Tag festlicher Kirmesausklang in geselliger Runde. Letzter Tag der Kirmes in Neundorf. Ab dem Nachmittag wird hier Kirmesausklang im Dorfzentrum gefeiert. Viel los ist noch einmal bei der Kirmes in Honsfeld. Um 14 Uhr findet der beliebte Lossiertanz im Festzelt statt. Danach wird der Sieger im Gans und Hanehauen ermittelt. Abends ist Kirmesausklang im Festzelt mit DJ Kill It. Auch in Büllingen endet heute die Kirmes. Die Buden haben ab dem Nachmittag geöffnet. Am Abend ist Kirmesausklang auf dem Marktplatz. Großes Finale beim Echer Sommerband. Ab 14 Uhr öffnen auf dem Bandplatz noch einmal mehr als 80 Buden und Fahrgeschäfte. Höhepunkt zum Abschluss ist gegen 22 Uhr das Feuerwerk. Nach der Arbeit noch einkaufen, schlemmen und bei Live-Musik Freunde treffen. Das geht beim Feierabendmarkt in Herzogenrath. Die Buden auf dem August-Schmidt-Platz öffnen um 16 Uhr. Die Bäderstadt Spa steht im Mittelpunkt eines Vortragsnachmittags im Haus des Gastes in Aachen. Beginn ist um 16.15 Uhr. Rock am Nachmittag spielt die Böse Band ab 16.45 Uhr auf dem Hof in Aachen. Direkt danach spielen dort ab 18.30 Uhr die Tulips. Gemeinsam singen können Sie heute ab 17 Uhr im Aachener Westpark. Dort heißt es Singen mit Chrissy. Die Wettbewerbe der Reit-WM in Aachen werden durch ein großes Rahmenprogramm begleitet. Auf dem Katschhof lädt ein überdimensionales Schachspiel Interessierte zu einer Partie Schach ein. Auf dem Münsterplatz werden alle Entscheidungen zum Mitfiebern und Mitfeiern den ganzen Tag kostenlos auf einer Großbildleinwand übertragen. Und auf dem Aachener Katschhof findet immer um 19 Uhr die WM-Show statt. Mit den Siegern des Tages, einer Vorschau der Ereignisse des nächsten Tages, Experten-Talks, Live-Musik und vielem mehr. Die eigentlichen Titelkämpfe finden im Reitstadion in der Aachener Sörs statt. Hierzu sind noch Tickets erhältlich. Anlässlich der Reit-WM finden auf dem Aachener Markt auch jeden Abend Konzerte bei freiem Eintritt statt. Um 18 Uhr spielt Riz Andalas und um 20.30 Uhr folgt die bekannte Bob Marley-Coverband Marley's Ghost. In der Würselener Innenstadt hat die Würselener Sandkiste geöffnet, mit Sand und Förmchen und einer Sommerlounge mit kulinarischen Angeboten. In der Dürener Innenstadt ist ein Sommerstrand aufgeschüttet. Auch hier kann man buddeln oder Beachvolleyball spielen oder sich in der Cocktailbar erfrischen. 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

Die zweite Rendezvous-Stunde geht so langsam zu Ende. Wir steuern auf die Mittagsgrenze zu. Und in der dritten Stunde bin ich natürlich auch noch für Sie da. Unter anderem schauen wir da nach Euskirchen, Flammersheim und nach Aachen. Ich sag einfach bis gleich.

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10: War es das mit dem absoluten Super-Hochsommer? Für die einen ein Genuss, die anderen hätten gerne noch ein bisschen mehr davon gehabt. Aber zumindest ist jetzt mal eine kleine Sommerpause im Sommer und die braucht die Natur dringend. Viele Wolken, gelegentlich etwas Regen, aber auch einige Sonnenmomente bei angenehmen Temperaturen von 24 Grad in Einatten und in Aachen und von 21 Grad in Hellenthal in Büttchenbach und auch in Winterspelt. So geht es durch den Nachmittag. Am Abend und in der Nacht viele Wolken, gelegentlich Auflockerungen, zwischendurch auch einzelne Schauer, Abkühlung auf 16 bis 12 Grad, am Dienstag mehr Wolken als Sonnenschein und immer wieder Regen bei 19 bis 23 Grad, allerdings frischt am Abend und in der Nacht auch der Wind etwas auf.
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11: Ich bin Diana Kramer. In Belgien kämpfen hunderte Einsatzkräfte weiter gegen einen riesigen Waldbrand nahe der deutschen Grenze. Der Waldbrand im Hohen Venn ist der größte der belgischen Geschichte.
12: Heute Morgen hat es geregnet über dem Hohen Venn in Ostbelgien und natürlich ist das eine gute Nachricht für alle Bekämpfer des Feuers in diesem Grenzgebiet. Der Regen hat nicht gereicht, um den Brand zu löschen, aber er hilft. Die Stadt Monschau auf der deutschen Seite des Venns gilt als nicht mehr akut gefährdet. Deutsche Bundeswehrhubschrauber helfen auch auf der belgischen Seite und dort sind immer noch einige Ortschaften evakuiert. Dieter Ebeling, Brüssel.
11: Angesichts von immer mehr und größeren Waldbränden, auch hier in Deutschland, wird der Ruf nach einem Umbau unserer Wälder lauter. Der Präsident des Deutschen Forstwirtschaftsrates sagte im Deutschlandfunk, man müsse von den reinen Nadelholzbeständen weg hin zu Mischwäldern. Dass es jetzt auch in eher nassen Gebieten Brände gebe, zeige deutlich, dass der Klimawandel voranschreite. Aus seiner Sicht werde der Waldumbau aber noch mindestens ein Jahrzehnt dauern. Der Lotto-Jackpot ist endlich geknackt. 50 Millionen Euro gehen nach Thüringen. Seit Ende März hatte niemand beim Spiel 6 aus 49 die 6 richtigen Gewinnzahlen plus Superzahl getippt. Ein Rekord.
0: Eine Tippgemeinschaft, ein einzelner Spieler. Noch ist völlig unklar, wer den Volltreffer gelandet hat. Aber mit 50 Millionen, da eröffnen sich ungeahnte Möglichkeiten und mehr geht.

0: Auch nicht, denn der Gewinn, der wird gedeckelt. Die Chancen allerdings, den Jackpot zu knacken, die sind minimal, so winzig wie mit verbundenen Augen einen einzigen rot gefärbten Grashalm zu finden auf einem Fußballfeld. Claudia Wächter, Nachrichtenredaktion.
1: Und auch hier ging es um große Summen. Am Rande der Autoshow in Kalifornien ist der allererste Elektro-Ferrari, der erstmals im Mai vorgestellt wurde, für 40 Millionen Dollar versteigert worden. Der Ferrari Luce, der für viel Aufsehen und auch Kontroversen sorgte, ist ein echtes Unikat. Er trägt die Fahrgestellnummer 0 und ist das erste Produktionsfahrzeug dieser Baureihe. Der Erlös der Versteigerung geht komplett an die wohltätige Ferrari-Stiftung. Regulär kaufen kann man einen Luce übrigens ab einem Preis von 550.000 Euro.
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5: Barbara Müller begrüßt Sie ganz herzlich zur dritten Stunde und sagt Mahlzeit und herzlich willkommen.
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0: eine knappe Rendezvousstunde liegt vor uns, liebe Hörerinnen und Hörer. Und da schauen wir gleich mal nach Aachen. Der Sportpark Söhrs soll nämlich erweitert werden. Und da wollten wir doch schon mal ein bisschen genauer wissen, wie das so aussehen soll. Und das werden wir erfahren nach dem nächsten Musiktitel.
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0: Der Abriss des alten Polizeipräsidiums in Aachen läuft. An seine Stelle tritt die Erweiterung des Sportparks Söhrs. Unsere Reporterin Charlene Kowak wollte wissen, wie diese aussehen wird.
1: 7 riesige Gebäude sollen bald richtig Platz machen. Für den neuen Sportpark Söhrs und den Ausbau des Parasports in Aachen. Die Stadt und der Aachen-Laurensberger Rennverein planen hier den Bau einer der größten Sportstandorte in Aachen. Was genau auf dem Gelände entstehen soll, erklärt Markus Krämer, Beigeordneter für Sport bei der Stadt Aachen.
2: Das sind einmal die Reithalle für den ADAV und einmal die Multifunktionssporthalle. Die soll auch eines Tages einmal dann für die Ladies in Black werden. Und neben diesen beiden Hochbauten wird das gesamte Areal aber sportlich weiterentwickelt. Natürlich gibt es Freiräume um die Hallen herum, zwischen den Hallen. Wir haben ja auch Alemannia Aachen im Sportpark mit Trainingsbedarfen und.
1: Mit dem neuen Sportpark ist ein Ort geplant, der ein breites Angebot verspricht und Vorteile für Sportvereine als auch Freizeitsportler vorsieht. Egal ob Fußball, Volleyball, Turnen oder Laufen.
2: Das soll gelingen durch eine Laufstrecke, die auch idealerweise beleuchtet ist und den Sportpark hier erschließt, durch Multifunktionsgeräte und vieles, vieles mehr. Das steckt jetzt noch in den Planungen, teilweise aber auch in der Realisierung. Und so freuen wir uns auf einen Sportpark, der für alle offen ist und nicht nur für Vereinsmitglieder, idealerweise 24/7 und so schnell wie möglich.
1: Großer Nutznießer vom Sportpark ist der ALRV. Der Verein plant zum einen eine neue Reithalle, denn die alte ist in die Jahre gekommen. Zum anderen soll auf dem Gelände auch ein Jugend- und ein Parasportzentrum für den Reitsport entstehen. Wie das aussehen soll, erklärt Philipp Erbers vom ALRV.
3: Die aktuellen Planungen sehen vor, dass es ein offenes Stadion wird mit einer Zuschauertribüne, die dann überdacht ist. Und dann können dort eben die Jugend- und Para-Wettbewerbe stattfinden.
1: Erbers betont, dass das Projekt einen Meilenstein für den Reitsport in Aachen bedeutet.
3: Das ist für uns als ALAV, als Organisator des jährlich stattfindenden CEO Aachens natürlich insofern wichtig, weil wir es einfach für unsere Weiterentwicklung brauchen. Wir brauchen in unserem Sport viel, viel Platz, wir brauchen viele Flächen und die sind im Sportpark Söhrs rar und deswegen ist das für uns ein ganz entscheidender Augenblick jetzt auch. Das ist mit dem Start des Abrisses dann jetzt auch dazu kommen wird, dass die Fläche zur Verfügung gestellt wird und das ist dann eben für uns, aber auch für den Gesamtsport im Sportpark Söhrs ein ganz besonderer Tag.
1: Bevor der Sportpark erweitert werden kann, muss aber zunächst das alte Polizeipräsidium dort abgerissen werden. Los geht's damit nach der Reit-WM. Sportler aus der Region müssen sich noch gedulden. Nach aktuellem Stand könnten erste Sportangebote frühestens ab 2029 genutzt werden. Wie hoch die Gesamtkosten am Ende ausfallen, ist derzeit auch noch offen. Rund 40 Millionen Euro Fördermittel sind bereits zugesichert. Dazu nochmal Markus Krämer.
2: Davon entfallen 20 Millionen auf den ALAV und 20 Millionen auf die Stadt Aachen. Und mit diesen Summen gehen wir die Hochbauprojekte und die sonstigen Investitionen an. Aber das Geld wird natürlich lange nicht reichen. Es ist eine Teilförderung der Projekte. Und wir werden als Stadt sicherlich dann noch erhebliche Eigenanteile haben, das weiterzuentwickeln. Aber Sie erkennen an diesen Zahlen, dass das millionenschwere Investitionen und Vorhaben sind.
1: So wird aus dem Lost Place altes Polizeipräsidium ein Hotspot für den Sport in Aachen. So wünscht es sich zumindest auch Oberbürgermeister Michael Simons.

Radio 700, das Rendezvous am Montagvormittag, gleich wieder mit den Regionalnachrichten und dann auch wieder das Neueste zu den Brandgeschehnissen bei uns im Sendegebiet.

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1: War es das mit dem absoluten Super-Hochsommer? Für die einen ein Genuss, die anderen hätten gerne noch ein bisschen mehr davon gehabt. Aber zumindest ist jetzt mal eine kleine Sommerpause im Sommer und die braucht die Natur dringend. Viele Wolken, gelegentlich etwas Regen, aber auch einige Sonnenmomente bei angenehmen Temperaturen von 24 Grad in Einatten und in Aachen und von 21 Grad in Hellenthal in Bütchenbach und auch in Winterspelt. So geht es durch den Nachmittag. Am Abend und in der Nacht viele Wolken. Gelegentlich Auflockerungen, zwischendurch auch einzelne Schauer, Abkühlung auf 16 bis 12 Grad. Am Dienstag mehr Wolken als Sonnenschein und immer wieder Regen bei 19 bis 23 Grad. Allerdings frischt am Abend und in der Nacht auch der Wind etwas auf.
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2: Ich bin Ina Pleier. Das Feuer im Hohen Venn sorgt weiter für einen Großeinsatz. 3200 Hektar Natur sind betroffen. Von der Provinz Lüttich heißt es, die Flammen sind dort unter Kontrolle, wo vom Boden aus eingegriffen werden kann. Einige Bereiche sind aber nicht zugänglich. Vor allem die Ausbreitung in Richtung Südosten konnte gestoppt werden. Dafür dehnten sich die Flammen an der Nordflanke aus. Regen und hohe Luftfeuchtigkeit stoppten die weitere Ausdehnung weitgehend. Inzwischen sind mehr als 500 Kräfte von Feuerwehr, Militär, Hilfeleistungszone und Zivilschutz sowie aus der Landwirtschaft im Einsatz. Ergänzt werden sie von Helfern aus Luxemburg, den Niederlanden und Deutschland. Bei der Brandbekämpfung aus der Luft kommen von heute an zusätzlich zwei Bundeswehrhubschrauber, weitere Löschhubschrauber aus den Niederlanden und ein Löschflugzeug aus Norwegen zum Einsatz. Die evakuierten Menschen aus Surbrot, Köchelscheid, Laikaul und aus einer Siedlung in Kalter Herberg dürfen weiter nicht in ihre Häuser zurück. Wegen des starken Rauchs sollen die Menschen in den betroffenen Bereichen ihre Atemwege schützen und in den Häusern bleiben. Die wallonische Region verteilt 100.000 Schutzmasken an die Einsatzkräfte. Der deutsche Teil des Sendegebiets ist derzeit noch nicht vom Brandgeschehen betroffen. Monschaus Bürgermeisterin Carmen Krämer erklärte, das trübe Wasser in den Hähnen soll sich im Lauf des Tages wieder aufklären. Das Wasser ist trotzdem uneingeschränkt genießbar. Die meisten Straßen im Venn sind weiter gesperrt. Der Verkehr wird über die Autobahnen in Belgien und in Deutschland umgeleitet. In diesen Minuten wird Belgiens König Philipp am Brandort erwartet. Die Staatsanwaltschaft Lüttich hat Ermittlungen zur Brandursache aufgenommen. Seit rund 10 Jahren ist das Grand Théâtre in Verviers geschlossen. Nun rückt die Wiedereröffnung näher. Das Schauspielhaus war 1892 als damals eines der modernsten seiner Art im italienischen Stil eröffnet worden. Die Sanierungsarbeiten gehen voran. In den letzten 3 Jahren sind auch vergessene Relikte wie ein Spiegel, der wieder offengelegt wurde, zum Vorschein gekommen. Die Stadt hofft, dass das Theater wieder an den alten Glanz anschließen kann. In 2 Jahren ist die Wiedereröffnung vorgesehen. 2015 hatte der Spielbetrieb abrupt eingestellt werden müssen, nachdem sich Deckenteile gelöst hatten. In Würselen hat die Regio-Entsorgung nun wieder 43 Altkleidercontainer in Betrieb. Wie bei Radio 700 berichtet, war das kommunale Unternehmen eingesprungen, nachdem der bisherige Dienstleister wegen steigender Kosten sich aus Würselen zurückgezogen und seine Container entfernt hatte. Nachdem das Angebot nun schrittweise wiederhergestellt wurde, bittet der Entsorger darum, nur gebrauchsfähige und in Säcken verpackte Kleidung in die Container zu werfen. Außerdem sollten keine Kleidungsstücke vor den Containern abgelegt werden. Bereits in der Nacht zum Freitag ist es in Amel zu einem Verkehrsunfall gekommen. Ein Pkw war laut Eifelpolizei in einer Kurve auf den Seitenstreifen geraten. Der Wagen prallte zunächst gegen ein Schild, einen Baum und dann gegen ein parkendes Fahrzeug. Der Baum stürzte wegen des Aufpralls um. Der Wagen rutschte anschließend noch in einen anderen Pkw. Der Fahrer kam verletzt in ein Krankenhaus. Lebensgefahr besteht nicht. 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

so langsam gehen wir wieder in die Schlussphase unseres Montagsrendezvous und da schauen wir zum Schluss noch nach Euskirchen-Flammersheim. Da tut sich nämlich eine ganze Menge in der örtlichen Kita. Mehr dazu dann gleich nach der nächsten Musik.

0: In Euskirchen-Flamersheim hat die dortige Kita ihren Betreiber gewechselt. Das kommt eher selten vor. Noch ungewöhnlicher ist aber, dass auch Ausstattung und Angebot verändert wird. Julia Thomas hat für uns nachgefragt.
1: Sie ist gerade einmal 6 Jahre alt, die Kindertagesstätte an der Speckelsteinstraße in Euskirchen-Flamersheim. Anfangs war sie für einen großen Bedarf ausgelegt worden, denn in dem Bereich herrschte reger Zuzug junger Familien. Ein privater Betreiber hatte das ambitionierte Vorhaben umsetzen wollen, 4 Gruppen mit Kita-Kindern Jahr für Jahr zu füllen. Dann kam Corona und die Flut und der Bauboom ebbte ab. Das Konzept ging nicht auf. Jetzt übertrug der private Betreiber die Kita an die Stadt. Und die führt nun die Kindertagesstätte weiter und hat dabei auch an das Personal gedacht. Christiane Mermi, zuständige Fachbereichsleiterin für Schule, Generationen und Soziales bei der Stadt Euskirchen.
2: Grundsätzlich führen wir das fort, was begonnen worden ist. Das war uns auch wichtig. Die Kita ist gewachsen und wir wachsen weiter. So war auch dieser Slogan bei der Eröffnung. Wir haben auch einen Großteil des Personals übernommen, die vorher bei dem anderen Träger beschäftigt waren, und gehen davon aus, dass wir das so weitergestalten, natürlich mit der Konzeption der Stadt Euskirchen, und deswegen wollen wir gar nicht so viel ändern.
1: Weil das Gelände größer als zunächst benötigt konzipiert war, wird zunächst nur das Erdgeschoss für die Kita in Flamersheim genutzt. Das könnte sich mittel- oder langfristig aber wieder ändern.
2: 2020 ist die Kita von der Stadt Euskirchen gebaut worden und eben an einen freien Träger zum Betrieb übergeben worden als 4-gruppige Einrichtung. Und zunächst hat der Träger auch versucht, diese Einrichtung 4-gruppig zu führen. Das ist ihm aber auf Dauer nicht gelungen. Das war dann eben auch mit ein Grund, die Trägerschaft abzugeben, sodass wir also jetzt die 2 Gruppen, die bestehend in der Einrichtung vorhanden waren, übernommen haben. Natürlich mit dem Fokus, in kurzer Zeit, ich hoffe 2 Jahren, dann auch das Gebäude, was 4-gruppig gebaut worden ist, nutzen zu können.
1: Einiges hat sich mit der Wiedereröffnung verändert. Die Räume sind renoviert und an die Kita-Konzepte der Stadt Euskirchen angepasst worden.
2: Ist nach neuen Richtlinien gebaut und somit ist das Raumprogramm, was das Landesjugendamt uns ja vorgibt, vorgegeben mit eben einem separaten Differenzierungsraum und wenn es dann auch ganz kleine Kinder sind, mit einem Schlafraum. Wir haben einen Personalraum, auch das haben wir nicht in jeder städtischen Einrichtung, die vor 30, 40 Jahren gebaut worden sind. Da war das noch gar nicht vorgesehen. Also von der Größe her mit auch einem nutzbaren Flur sind wir modern unterwegs und können damit eben die Voraussetzungen zum Betrieb einer Kindertagesstätte erfüllen.
1: Und auch die Kleinen werden sicherlich die Änderungen schon bemerkt haben.
2: Wir haben auch ein bisschen umgeräumt und haben auch anderes Spielmaterial beschafft und diverse Möbelstücke, weil wir eben sagen, wir sind die Stadt Euskirchen, wir haben einen anderen Ansatz. Die Kita-Leitung, die selber dann auch an der Konzeption gearbeitet hat, lebt ein teiloffenes Konzept. Das heißt, wir haben auch die Räume so umfunktioniert, dass wir zum Beispiel ein kleines Atelier haben, wo also egal welches Kind in welcher Gruppe ist, dieses Atelier dann auch genutzt werden kann. Und insofern haben wir schon ein bisschen was verändert. Also es ist nicht 1:1 übernommen, sondern wir haben ein bisschen Hand angelegt und das sehr nett gestaltet.
1: Die Stadt Euskirchen führt die Kita in Flamersheim fort. Zunächst mit 2 Gruppen. Doch es ist Platz für mehr. Und damit gibt es für die Zukunft auch die Möglichkeit, noch weitere Kinder zu betreuen.

Das war das Montagsrendezvous. Ich wünsche Ihnen eine schöne Woche. Gleich geht's hier weiter mit meinem Kollegen Jochen Späth und dem Treffpunkt. Ja, und wir hören uns dann wieder am kommenden Freitag. Bis dahin wünsche ich Ihnen viel Spaß und gute Unterhaltung bei uns im Programm und verabschiede mich. Barbara Müller ist raus und weg für heute.

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6: War es das mit dem absoluten Super-Hochsommer? Für die einen ein Genuss, die anderen hätten gerne noch ein bisschen mehr davon gehabt. Aber zumindest ist jetzt mal eine kleine Sommerpause im Sommer und die braucht die Natur dringend. Viele Wolken, gelegentlich etwas Regen, aber auch einige Sonnenmomente bei angenehmen Temperaturen von 24 Grad in Einatten und in Aachen und von 21 Grad in Hellental in Büttchenbach und auch in Winterspelt. So geht es durch den Nachmittag. Am Abend und in der Nacht viele Wolken, gelegentlich Auflockerungen, zwischendurch auch einzelne Schauer, Abkühlung auf 16 bis 12 Grad, am Dienstag mehr Wolken als Sonnenschein und immer wieder Regen bei 19 bis 23 Grad, allerdings frischt am Abend und in der Nacht auch der Wind etwas auf.
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7: Ich bin Diana Kramer. Die Aggressivität im Straßenverkehr hier in Deutschland hat in den vergangenen Jahren weiter zugenommen. In einer Langzeitstudie der deutschen Versicherungswirtschaft gaben fast die Hälfte der Autofahrer an, mitunter zu drängeln. Deutlich mehr als bei der letzten Erhebung vor 3 Jahren.
8: Drängeln, Ausbremsen, Schimpfen. Ein knappes Drittel der Autofahrer schert nach dem Überholen schon mal so dicht ein, dass der andere bremsen muss. Auch bei Radfahrern deutet die Umfrage auf ein zunehmend aggressives Verhalten hin. Über 40% von ihnen erzwingen demnach hin und wieder die Vorfahrt. Das Leben werde immer hektischer, das erzeuge Druck, so die Studienmacher. Auch die Nutzung des Smartphones am Steuer nimmt immer mehr zu. Jeder Vierte schreibt während der Fahrt zumindest ab und an Nachrichten. Tine Klimach, Berlin.
7: Die Bundeswehr beteiligt sich aus der Luft an der Bekämpfung des Waldbrandes in Belgien. Dazu werden 2 Hubschrauber vom Typ NH90 bereitgestellt, teilte das Verteidigungsministerium mit. Der Einsatz soll heute beginnen und ist zunächst für 7 Tage geplant. Die Transporthubschrauber sind mit einem sogenannten Bambi-Bucket bestückt, einem faltbaren Löschwasser-Außenlastbehälter. Mit jedem Flug können damit 2000 Liter Löschwasser aufgenommen und abgelassen werden. Die Menschen in Deutschland haben im vergangenen Jahr weniger mehrtägige Reisen unternommen als im Jahr davor. Das ergab eine Auswertung des Statistischen Bundesamts. Vor allem Reisen ins Ausland wurden gestrichen.
9: Weniger Fernreisen, dafür mehr Trips im eigenen Land. So lässt sich das Reiseverhalten der Deutschen zusammenfassen. Und das liegt vor allem an Dienstreisen, die sind deutlich gestiegen, fast wieder auf das Vor-Corona-Niveau. Wenn die Menschen mehr als einen Tag unterwegs sind, dann vor allem mit dem Auto, deutlich dahinter die Bahn und das Flugzeug. Die beliebtesten Reiseziele im Ausland waren erneut Italien, Österreich, Spanien, Frankreich und die Niederlande. Thomas Bremser, Redaktion.
7: Ein Tourist aus den USA ist am Ätna von einem Blitz getroffen worden und ums Leben gekommen. Der etwa 30 Jahre alte Mann sei während eines Gewitters auf dem Vulkan auf der italienischen Mittelmeerinsel Sizilien unterwegs gewesen, berichten Medien. Er wurde noch mit einem Rettungshubschrauber in ein Krankenhaus geflogen. Er war

0: aber bereits tot. Seit Tagen rumort der Ätna und spuckt Lava und Asche. Der Ausbruch von Europas aktivstem Vulkan zieht viele Schaulustige aus aller Welt an.
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4: Auf geht's, rein in den Montagnachmittag. Schön, dass Sie mit dabei sind.

0: Kurz nach eins, Sie hören Radio 700 mit dem Treffpunkt am Montagnachmittag. Sieben spannende musikalische Geburtstagskinder vom Wochenende haben wir heute für Sie in der Sendung, den Veranstaltungskalender und die Zeitreise. Und natürlich blicken wir auch auf aktuelle Highlights aus dem Programm der kommenden Tage.
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Gleich unser erstes musikalisches Geburtstagskind vom Wochenende hat ein echtes Markenzeichen gesetzt. Seit Ende der 90er Jahre ist er ein echter Chartgarant, war zunächst bei den Boys als Kane im Einsatz, 2003 dann mit den Humpeschwestern bei Ich und Ich. Und da ging es richtig steil nach oben, unter anderem mit der ersten Nummer 1 Pflaster oder auch dem Titel So soll es bleiben aus der Vorabendserie der ARD Einer für alle. Später folgten weitere große Erfolge wie zum Beispiel Vom selben Stern oder Umarme mich. Danach wirkte er als Interpret bei vielen anderen Künstlern immer mal wieder als Gast mit und begann eine beeindruckende Solokarriere, die ihn seit 2013 immer wieder in die Charts brachte. Einer der großen Hits aus dieser Dekade ist sicherlich der Titel aus 2017. Ist da jemand? Seinen 48. Geburtstag feierte am Wochenende Adel Tawil.

Mit Radio 700 geht es durch den Montagnachmittag und Sie hören seit Freitag unser derzeit geändertes Programmschema. Ganz aktuell berichten wir immer wieder von den Entwicklungen an den Brandherden bei uns im Sendegebiet, insbesondere natürlich vom Fennbrand, das in den Weltnachrichten, aber auch immer zur halben Stunde in den Regionalnachrichten. Und wenn es keine Regionalnachrichten gibt, dann gibt es trotzdem Regionalnachrichten, so lange wie Sie sie brauchen, auch abends und am Wochenende zur vollen Stunde, haben wir ja Samstag und Sonntag gemacht und das setzen wir auch heute weiter fort, solange bis sich die Entwicklungen beim Fennbrand stabilisieren. Alles weitere Wichtige aus Eifel und Euregio und alles Wichtige zum Fennbrand also gleich wieder um 2:05 von meiner Kollegin

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1: War es das mit dem absoluten Super-Hochsommer? Für die einen ein Genuss, die anderen hätten gerne noch ein bisschen mehr davon gehabt. Aber zumindest ist jetzt mal eine kleine Sommerpause im Sommer und die braucht die Natur dringend. Viele Wolken, gelegentlich etwas Regen, aber auch einige Sonnenmomente bei angenehmen Temperaturen von 24 Grad in Einatten und in Aachen und von 21 Grad in Hellenthal in Büttchenbach und auch in Winterspelt. So geht es durch den Nachmittag. Am Abend und in der Nacht viele Wolken, gelegentlich Auflockerungen, zwischendurch auch einzelne Schauer, Abkühlung auf 16 bis 12 Grad, am Dienstag mehr Wolken als Sonnenschein und immer wieder Regen bei 19 bis 23 Grad, allerdings frischt am Abend und in der Nacht auch der Wind etwas auf.
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2: Ich bin Ina Pleier. Das Feuer im Hohen Venn sorgt weiter für einen Großeinsatz. 3200 Hektar Natur sind betroffen. Von der Provinz Lüttich heißt es, die Flammen sind dort unter Kontrolle, wo vom Boden aus eingegriffen werden kann. Einige Bereiche sind aber nicht zugänglich. Vor allem die Ausbreitung in Richtung Südosten konnte gestoppt werden. Dafür dehnten sich die Flammen an der Nordflanke aus. Regen und hohe Luftfeuchtigkeit stoppten die weitere Ausdehnung weitgehend. Inzwischen sind mehr als 500 Kräfte von Feuerwehr, Militär, Hilfeleistungszone und Zivilschutz sowie aus der Landwirtschaft im Einsatz. Ergänzt werden sie von Helfern aus Luxemburg, den Niederlanden und Deutschland. Bei der Brandbekämpfung aus der Luft kommen von heute an zusätzlich zwei Bundeswehrhubschrauber, weitere Löschhubschrauber aus den Niederlanden und ein Löschflugzeug aus Norwegen zum Einsatz. Die evakuierten Menschen aus Surbrot, Köchelscheid, Laikaul und aus einer Siedlung in Kalter Herberg dürfen weiter nicht in ihre Häuser zurück. Wegen des starken Rauchs sollen die Menschen in den betroffenen Bereichen ihre Atemwege schützen und in den Häusern bleiben. Die Wallonische Region verteilt 100.000 Schutzmasken an die Einsatzkräfte. Der deutsche Teil des Sendegebiets ist derzeit noch nicht vom Brandgeschehen betroffen. Monschaus Bürgermeisterin Carmen Krämer erklärte, das trübe Wasser in den Hähnen soll sich im Laufe des Tages wieder aufklären. Das Wasser ist trotzdem uneingeschränkt genießbar. Die meisten Straßen im Venn sind weiter gesperrt. Der Verkehr wird über die Autobahnen in Belgien und in Deutschland umgeleitet. In diesen Minuten wird Belgiens König Philipp am Brandort erwartet. Die Staatsanwaltschaft Lüttich hat Ermittlungen zur Brandursache aufgenommen. Seit rund 10 Jahren ist das Grand Théâtre in Verviers geschlossen. Nun rückt die Wiedereröffnung näher. Das Schauspielhaus war 1892 als damals eines der modernsten seiner Art im italienischen Stil eröffnet worden. Die Sanierungsarbeiten gehen voran. In den letzten 3 Jahren sind auch vergessene Relikte wie ein Spiegel, der wieder offengelegt wurde, zum Vorschein gekommen. Die Stadt hofft, dass das Theater wieder an den alten Glanz anschließen kann. In 2 Jahren ist die Wiedereröffnung vorgesehen. 2015 hatte der Spielbetrieb abrupt eingestellt werden müssen, nachdem sich Deckenteile gelöst hatten. In Würselen hat die Regio-Entsorgung nun wieder 43 Altkleidercontainer in Betrieb. Wie bei Radio 700 berichtet, war das kommunale Unternehmen eingesprungen, nachdem der bisherige Dienstleister wegen steigender Kosten sich aus Würselen zurückgezogen und seine Container entfernt hatte. Nachdem das Angebot nun schrittweise wiederhergestellt wurde, bittet der Entsorger darum, nur gebrauchsfähige und in Säcken verpackte Kleidung in die Container zu werfen. Außerdem sollten keine Kleidungsstücke vor den Containern abgelegt werden. Bereits in der Nacht zum Freitag ist es in Amel zu einem Verkehrsunfall gekommen. Ein Pkw war laut Eifelpolizei in einer Kurve auf den Seitenstreifen geraten. Der Wagen prallte zunächst gegen ein Schild, einen Baum und dann gegen ein parkendes Fahrzeug. Der Baum stürzte wegen des Aufpralls um. Der Wagen rutschte anschließend noch in einen anderen Pkw. Der Fahrer kam verletzt in ein Krankenhaus. Lebensgefahr besteht nicht. 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

Auch in dieser Woche wird die Reit-WM noch für viele Überraschungen in der Sörs sorgen und das große Begleitprogramm, das geht natürlich weiter. Jeden Abend mit tollen Konzerten auf dem Aachener Markt. Ja, und wenn Sie mal so hautnah miterleben wollen, wie ganz viele Menschen außerhalb des Stadions bei den großen Reitentscheidungen mitfiebern, dann schauen Sie auf dem Münsterplatz vorbei, denn dort ist Public Viewing zu allen Entscheidungen in der Aachener Sörs. Übrigens auch immer abends um 19 Uhr die große WM-Show mit allen Siegern und Weltmeistern des Tages auf der Bühne am Aachener Katschhof. Lohnt sich in jedem Fall. Alles, was heute wichtig ist und was Sie in der Region unternehmen können, das weiß in gut 3 Minuten wieder mein Kollege Lukas Blasius. Frisch erholt aus dem Urlaub zurück, hat er die Veranstaltungstipps für uns.

0: 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Thomas G. spielt beim Wohnzimmerkonzert im Simonsglück in Euskirchen. Beginn ist um 18 Uhr. Vorletzter Tag bei der Kirmes in Raren. Ab 17 Uhr öffnen die Fahrgeschäfte und um 21 Uhr startet das Kirmesquiz im Festzelt auf dem Driesch. Letzter Tag bei der Kirmes in Lonzen. Im Dorfzentrum ist den ganzen Tag festlicher Kirmesausklang in geselliger Runde. Letzter Tag der Kirmes in Neuendorf. Ab dem Nachmittag wird hier Kirmesausklang im Dorfzentrum gefeiert. Viel los ist noch einmal bei der Kirmes in Honsfeld. Um 14 Uhr findet der beliebte Lossiertanz im Festzelt statt. Danach wird der Sieger im Gans und Hanehauen ermittelt. Abends ist Kirmesausklang im Festzelt mit DJ Kill It. Auch in Büllingen endet heute die Kirmes. Die Buden haben ab dem Nachmittag geöffnet. Am Abend ist Kirmesausklang auf dem Marktplatz. Großes Finale beim Echer Sommerband. Ab 14 Uhr öffnen auf dem Bandplatz noch einmal mehr als 80 Buden und Fahrgeschäfte. Höhepunkt zum Abschluss ist gegen 22 Uhr das Feuerwerk. Nach der Arbeit noch einkaufen, schlemmen und bei Live-Musik Freunde treffen. Das geht beim Feierabendmarkt in Herzogenrath. Die Buden auf dem August-Schmidt-Platz öffnen um 16 Uhr. Die Bäderstadt Spa steht im Mittelpunkt eines Vortragsnachmittags im Haus des Gastes in Aachen. Beginn ist um 16.15 Uhr. Rock am Nachmittag spielt die Böse Band ab 16.45 Uhr auf dem Hof in Aachen. Direkt danach spielen dort ab 18.30 Uhr die Tulips. Gemeinsam singen können Sie heute ab 17 Uhr im Aachener Westpark. Dort heißt es Singen mit Chrissy. Die Wettbewerbe der Reit-WM in Aachen werden durch ein großes Rahmenprogramm begleitet. Auf dem Katschhof lädt ein überdimensionales Schachspiel Interessierte zu einer Partie Schach ein. Auf dem Münsterplatz werden alle Entscheidungen zum Mitfiebern und Mitfeiern den ganzen Tag kostenlos auf einer Großbildleinwand übertragen. Und auf dem Aachener Katschhof findet immer um 19 Uhr die WM-Show statt. Mit den Siegern des Tages, einer Vorschau der Ereignisse des nächsten Tages, Experten-Talks, Live-Musik und vielem mehr. Die eigentlichen Titelkämpfe finden im Reitstadion in der Aachener Sörs statt. Hierzu sind noch Tickets erhältlich. Anlässlich der Reit-WM finden auf dem Aachener Markt auch jeden Abend Konzerte bei freiem Eintritt statt. Um 18 Uhr spielt Riz Andalas und um 20.30 Uhr folgt die bekannte Bob Marley-Coverband Marley's Ghost. In der Würselener Innenstadt hat die Würselener Sandkiste geöffnet, mit Sand und Förmchen und einer Sommerlounge mit kulinarischen Angeboten. In der Dürener Innenstadt ist ein Sommerstrand aufgeschüttet. Auch hier kann man buddeln oder Beachvolleyball spielen oder sich in der Cocktailbar erfrischen. Einfach eine Mail schicken an veranstaltungen@radio700.eu und schon ist auch Ihr Event im Kalender auf dem Sender.
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Mit Radio 700 durch den Montagnachmittag. 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
6: War es das mit dem absoluten Super-Hochsommer? Für die einen ein Genuss, die anderen hätten gerne noch ein bisschen mehr davon gehabt. Aber zumindest ist jetzt mal eine kleine Sommerpause im Sommer und die braucht die Natur dringend. Viele Wolken, gelegentlich etwas Regen, aber auch einige Sonnenmomente bei angenehmen Temperaturen von 24 Grad in Einatten und in Aachen und von 21 Grad in Hellenthal in Büttchenbach und auch in Winterspelt. So geht es durch den Nachmittag. Am Abend und in der Nacht viele Wolken, gelegentlich Auflockerungen, zwischendurch auch einzelne Schauer, Abkühlung auf 16 bis 12 Grad, am Dienstag mehr Wolken als Sonnenschein und immer wieder Regen bei 19 bis 23 Grad, allerdings frischt am Abend und in der Nacht auch der Wind etwas auf.
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7: Ich bin Babit Büchner. In Belgien kämpfen hunderte Einsatzkräfte weiter gegen die Flammen nahe der deutschen Grenze. Der Waldbrand im Hohen Venn ist der größte der belgischen Geschichte.
8: Heute Morgen hat es geregnet über dem Hohen Venn in Ostbelgien und natürlich ist das eine gute Nachricht für alle Bekämpfer des Feuers in diesem Grenzgebiet. Der Regen hat nicht gereicht, um den Brand zu löschen, aber er hilft. Die Stadt Monschau auf der deutschen Seite des Venns gilt als nicht mehr akut gefährdet. Deutsche Bundeswehrhubschrauber helfen auch auf der belgischen Seite und dort sind immer noch einige Ortschaften evakuiert. Aus Brüssel, Dieter Ebeling.
7: Drängeln, Ausbremsen, Schimpfen. Die Aggressivität im Straßenverkehr hat in den vergangenen Jahren weiter zugenommen. Nahezu alle Werte für aggressives Verhalten hätten sich weiter verschlechtert, zeigt eine Langzeitstudie der deutschen Versicherungswirtschaft. Darin räumen immer mehr Autofahrer eigenes Fehlverhalten ein. Besonders oft wird dicht aufgefahren und gedrängelt. Jeder 10. junge Mensch im Alter zwischen 20 und 24 Jahren ist in Deutschland ohne Job oder Ausbildungsplatz. Das zeigen Daten des Statistischen Bundesamts. Damit ist der Anteil junger Menschen, die nicht in Ausbildung oder Beschäftigung sind, in den vergangenen Jahren stetig gestiegen.
9: Auffällig in der Statistik ist, dass anders als in vielen anderen EU-Ländern hierzulande mehr junge Menschen in Großstädten ohne Job oder Ausbildungsplatz sind als auf dem Land, wo es in der Regel ja weniger Angebote gibt. Unabhängig von der Region wollen sich viele nach dem Schulabschluss oder Studium erstmal orientieren und zum Beispiel reisen oder sie warten auf den richtigen Studien- oder Ausbildungsplatz. Außerdem sind in Deutschland etwas mehr junge Frauen als Männer zwischen 20 und 24 ohne Beschäftigung. Diana Kramer, Nachrichtenredaktion.
7: Seit Ende März hatte niemand beim Lottospiel 6 aus 49 die 6 richtigen Gewinnzahlen plus Superzahl getippt. Ein Rekord. Nun wurde der Lotto-Jackpot mit der Maximalhöhe von 50 Millionen Euro in Thüringen geknackt. Nach Angaben der Thüringer Staatslotterie tippte eine Einzelperson am Samstag die richtigen Zahlen.
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0: Auch heute halten wir Sie ganz aktuell auf dem Laufenden, alles rund um den Großbrand im Hohenfenn, immer in den Regionalnachrichten um 5:30 und bei Bedarf auch im aktuellen Programm. Aber natürlich kommen dennoch die musikalischen Geburtstagskinder vom Wochenende nicht zu kurz. Davon haben wir gleich zwei weitere in dieser Stunde. Wir blicken ein wenig auf den Star Talk am Samstag bei uns in der Sendung und gleich gibt es noch Nachrichten, die die Welt bewegt haben und einige Jahre zurückliegen und alle etwas mit dem heutigen Datum zu tun haben. Dazu mehr in gut 3,5 Minuten.
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0: Ganz besonderer Tag heute, dieser 17. August. Nein, keine weltbewegende Schlagzeile, nur eine ganz persönliche für mich. Heute, vor 40 Jahren, da war mein erster Schultag. Ja, da stand der Jochen mit Schultüte und da ging es richtig los. Was wirklich wichtig war an einem 17. August vergangener Jahre, das weiß jetzt meine Kollegin Theresa Bosse in der Zeitreise.
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2: 17. August 1950. Die Bundesrepublik verwandelt sich zum Wirtschaftswunderland. Nach dem Krieg herrscht Vollbeschäftigung, um die völlig zerstörten Städte wieder aufzubauen. Dafür gibt es monatliche Löhne und den Wunsch, vom eigenen Geld konsumieren zu können. Kleidung, Urlaub, Möbel, Küchen und Elektrogeräte. Einkaufen ist aber nicht mehr nur im Kaufhaus modern. Versandhäuser schießen wie Pilze aus dem Boden. Neckermann und Co. liefern die gesamte neue Warenwelt in bunten Katalogen nach Hause. In den 50er und 60er Jahren schreiben die Versandhändler Rekordumsätze. Nun gibt es einen Bewerber mehr am Markt, der sich schnell behaupten kann. Werner Otto gründet den Otto-Versand und verfügt alsbald über Millionen von treuen Kunden. 17. August 1962. Ein Jahr und vier Tage gibt es nun schon die Berliner Mauer. Gesichert mit modernster Technik und durch Grenztruppen der DDR. Für sie gilt der Schießbefehl, falls es zu einem Fluchtversuch vom Ostteil in den Westen der Stadt kommen sollte. Wagemutige und solche, die sich mit den Zuständen im Arbeiter- und Bauernstaat nicht abfinden wollen, probieren es trotzdem, so auch der 18-jährige Peter Fechter. Zusammen mit einem Freund versucht er, nahe dem Checkpoint Charlie die Mauer zu überklettern. Seinem Bekannten gelingt das Vorhaben. Fechter wird von mehreren Schüssen dreier Grenzer getroffen, fällt regungslos von der Mauer in den Ostteil der Stadt zurück und bleibt dort im Todesstreifen liegen. Seine lauten Hilfeschreie sorgen für Menschenansammlungen beiderseits der Mauer. Während die Westberliner Polizei die Kollegen drüben mit Lautsprechern auffordert, dem Schwerverletzten zu helfen, werden in Ostberlin Zuschauer schnell auseinandergetrieben. Erst nach einer Dreiviertelstunde wird Fechter ins Krankenhaus gebracht und verblutet noch am gleichen Nachmittag. Es ist einer der ersten und bekanntesten Todesfälle in der traurigen Geschichte der ungeliebten Grenzanlage. 17. August 1987. Er ist der letzte noch lebende Hitler-Stellvertreter. Rudolf Hess sitzt auch 42 Jahre nach dem Untergang von Nazi-Deutschland weiter im Kriegsverbrechergefängnis in Berlin-Spandau ein. Als einziger Häftling. Nun wird er tot in seiner Zelle gefunden. Die Gefängnisleitung spricht von Selbstmord. Aber wie kann einem hochbetagten und gleichzeitig schwer bewachten Mann in einer Haftanstalt der Suizid gelingen? Schnell machen Spekulationen über die Todesursache von Hess die Runde. In Verschwörungstheorien wird geäußert, Hess sei ermordet worden. Einen Beweis für die Annahmen gibt es nicht. 17. August 1974. Das Trio The Three Degrees präsentiert Soul im Philly Sound und gilt als Gegenentwurf zum Motown-Style der Girlgroup Supremes. Nach dem Mitwirken im Kinofilm The French Connection glückt der Wechsel zum Philadelphia Records Label, das mit den Three Degrees eine eigene Musikfarbe kreiert. Nach Dirty Old Man und The Sound of Philadelphia, das mit dem Orchester MFSB eingespielt wird, gelingt nun mit When Will I See You Again eine weitere Nummer 1 in den britischen Charts. Es ist der letzte Superhit der Formation, die bald darauf am Wechsel des bisher genutzten Soundkonzepts zerbrechen wird.

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1: War es das mit dem absoluten Super-Hochsommer? Für die einen ein Genuss, die anderen hätten gerne noch ein bisschen mehr davon gehabt. Aber zumindest ist jetzt mal eine kleine Sommerpause im Sommer und die braucht die Natur dringend. Viele Wolken, gelegentlich etwas Regen, aber auch einige Sonnenmomente bei angenehmen Temperaturen von 24 Grad in Einatten und in Aachen und von 21 Grad in Hellental in Bütchenbach und auch in Winterspelt. So geht es durch den Nachmittag. Am Abend und in der Nacht viele Wolken, gelegentlich Auflockerungen, zwischendurch auch einzelne Schauer, Abkühlung auf 16 bis 12 Grad. Am Dienstag mehr Wolken als Sonnenschein und immer wieder Regen bei 19 bis 23 Grad. Allerdings frischt am Abend und in der Nacht auch der Wind etwas auf.
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3: Ich bin Ina Pleier. Das Feuer im Hohen Venn sorgt weiter für einen Großeinsatz. 3200 Hektar Natur sind betroffen. Von der Provinz Lüttich heißt es, die Flammen sind dort unter Kontrolle, wo vom Boden aus eingegriffen werden kann. Einige Bereiche sind aber nicht zugänglich. Vor allem die Ausbreitung in Richtung Südosten konnte gestoppt werden. Dafür dehnten sich die Flammen an der Nordflanke aus. Regen und hohe Luftfeuchtigkeit stoppten die weitere Ausdehnung weitgehend. Inzwischen sind mehr als 500 Kräfte von Feuerwehr, Militär, Hilfeleistungszone und Zivilschutz sowie aus der Landwirtschaft im Einsatz. Ergänzt werden sie von Helfern aus Luxemburg, den Niederlanden und Deutschland. Bei der Brandbekämpfung aus der Luft kommen von heute an zusätzlich zwei Bundeswehrhubschrauber, weitere Löschhubschrauber aus den Niederlanden und ein Löschflugzeug aus Norwegen zum Einsatz. Die evakuierten Menschen aus Surbrot, Köchelscheid, Laikaul und aus einer Siedlung in Kalter Herberg dürfen weiter nicht in ihre Häuser zurück. Wegen des starken Rauchs sollen die Menschen in den betroffenen Bereichen ihre Atemwege schützen und in den Häusern bleiben. Die wallonische Region verteilt 100.000 Schutzmasken an die Einsatzkräfte. Der deutsche Teil des Sendegebiets ist derzeit noch nicht vom Brandgeschehen betroffen. Monschaus Bürgermeisterin Carmen Krämer erklärte, das trübe Wasser in den Hähnen soll sich im Lauf des Tages wieder aufklären. Das Wasser ist trotzdem uneingeschränkt genießbar. Die meisten Straßen im Venn sind weiter gesperrt. Der Verkehr wird über die Autobahnen in Belgien und in Deutschland umgeleitet. In diesen Minuten wird Belgiens König Philipp am Brandort erwartet. Die Staatsanwaltschaft Lüttich hat Ermittlungen zur Brandursache aufgenommen. Seit rund 10 Jahren ist das Grand Théâtre in Verviers geschlossen. Nun rückt die Wiedereröffnung näher. Das Schauspielhaus war 1892 als damals eines der modernsten seiner Art im italienischen Stil eröffnet worden. Die Sanierungsarbeiten gehen voran. In den letzten 3 Jahren sind auch vergessene Relikte wie ein Spiegel, der wieder offengelegt wurde, zum Vorschein gekommen. Die Stadt hofft, dass das Theater wieder an den alten Glanz anschließen kann. In 2 Jahren ist die Wiedereröffnung vorgesehen. 2015 hatte der Spielbetrieb abrupt eingestellt werden müssen, nachdem sich Deckenteile gelöst hatten. In Würselen hat die Regio-Entsorgung nun wieder 43 Altkleidercontainer in Betrieb. Wie bei Radio 700 berichtet, war das kommunale Unternehmen eingesprungen, nachdem der bisherige Dienstleister wegen steigender Kosten sich aus Würselen zurückgezogen und seine Container entfernt hatte. Nachdem das Angebot nun schrittweise wiederhergestellt wurde, bittet der Entsorger darum, nur gebrauchsfähige und in Säcken verpackte Kleidung in die Container zu werfen. Außerdem sollten keine Kleidungsstücke vor den Containern abgelegt werden. Bereits in der Nacht zum Freitag ist es in Ameln zu einem Verkehrsunfall gekommen. Ein PKW war laut Eifelpolizei in einer Kurve auf den Seitenstreifen geraten. Der Wagen prallte zunächst gegen ein Schild, einen Baum und dann gegen ein parkendes Fahrzeug. Der Baum stürzte wegen des Aufpralls um. Der Wagen rutschte anschließend noch in einen anderen PKW. Der Fahrer kam verletzt in ein Krankenhaus. Lebensgefahr besteht nicht. 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

Schmachtalarm jetzt für alle Freunde der Volksmusik mit Herz, denn Wolfgang Schwalm feierte am Wochenende seinen 72. Geburtstag. Ja, über Jahrzehnte hinweg verkörperte er, und das kann man im wahrsten Sinne des Wortes sagen, als einer von zweien, die Wildecker Herzbuben. Zu Hause zwischen Hönebach und Obersuhl im schönen Osthessen eroberten sie ein Millionenpublikum. Mit ihrem Überraschungserfolg Herzilein traten danach nicht nur in vielen Shows, sondern auch in vielen Filmrollen auf. Es gab aber auch noch weitere große Erfolge, wie zum Beispiel Zwei Kerle wie wir, einer der ganz großen Hits aus dem Grand Prix der Volksmusik. Wolfgang Schwalm feiert seinen 72. Geburtstag. Es muss einfach sein. Wir spielen die Wildecker Herzbuben.

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Unser nächstes musikalisches Geburtstagskind ist ein echter Wahlbelgier. Geboren ist er in Italien und hatte dort auch seine größten Erfolge und sorgte unter anderem Ende der 50er Jahre für eine ganze Zahl von Superhits. Seinen größten kennen Sie natürlich alle. Marina. Später folgten noch weitere große Erfolge. Er hatte in den 60er Jahren eigene Shows in der Carnegie Hall und trat später dann auch als Schauspieler nicht nur auf der Bühne, sondern auch für Filmproduktionen in Erscheinung. Bis vor wenigen Jahren war er immer noch bei Musik- und Oldie-Festivals am Start. Inzwischen lebt er in Antwerpen und feierte am Wochenende seinen 88. Geburtstag. Wir feiern Rocco Granata.

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4: War es das mit dem absoluten Super-Hochsommer? Für die einen ein Genuss, die anderen hätten gerne noch ein bisschen mehr davon gehabt. Aber zumindest ist jetzt mal eine kleine Sommerpause im Sommer und die braucht die Natur dringend. Viele Wolken, gelegentlich etwas Regen, aber auch einige Sonnenmomente bei angenehmen Temperaturen von 24 Grad in Einatten und in Aachen und von 21 Grad in Hellenthal in Büttchenbach und auch in Winterspelt. So geht es durch den Nachmittag. Am Abend und in der Nacht viele Wolken, gelegentlich Auflockerungen, zwischendurch auch einzelne Schauer, Abkühlung auf 16 bis 12 Grad, am Dienstag mehr Wolken als Sonnenschein und immer wieder Regen bei 19 bis 23 Grad, allerdings frischt am Abend und in der Nacht auch der Wind etwas auf.
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5: Ich bin Babette Büchner. Erleichterung in Monschau. Der Waldbrand in Belgien rückt nicht weiter vor. Auch der Regen hat geholfen, die Lage zu entspannen. Die 30 Menschen, die am Abend evakuiert wurden, können aktuell aber noch nicht zurück. Im Hohen Venn brennt es seit Tagen auf einer Fläche von rund 3000 Hektar. Es ist einer der größten Waldbrände in der Geschichte Belgiens. Die Aggressivität im Straßenverkehr hat in den vergangenen Jahren weiter zugenommen. In einer Langzeitstudie des Gesamtverbands der deutschen Versicherungswirtschaft geben fast die Hälfte der Autofahrer an, mitunter zu drängeln.
6: Drängeln, Ausbremsen, Schimpfen, ein knappes Drittel der Autofahrer schert nach dem Überholen schon mal so dicht ein, dass der andere bremsen muss. Auch bei Radfahrern deutet die Umfrage auf ein zunehmend aggressives Verhalten hin. Über 40% von ihnen erzwingen demnach hin und wieder die Vorfahrt. Das Leben werde immer hektischer, das erzeuge Druck, so die Studienmacher. Auch die Nutzung des Smartphones am Steuer nimmt immer mehr zu. Jeder Vierte schreibt während der Fahrt zumindest ab und an Nachrichten. Aus Berlin, Tine Klimach.
5: Der Zwischenfall mit einer Boeing am Münchner Flughafen war offenbar deutlich gefährlicher als zunächst bekannt. Ein Luftfahrtexperte sagt jetzt, der Airport sei am Samstag nur haarscharf an einer Katastrophe vorbeigeschrammt.
7: Die Maschine der Vietnam Airlines war erst hinter dem Ende der Startbahn abgehoben. Dabei hätte es nach Einschätzung eines Luftfahrtexperten zu einer Katastrophe mit hunderten Toten kommen können. Die Maschine war offenbar mit zu geringer Geschwindigkeit auf der Startbahn unterwegs. Beim Start setzte dann das Heck auf und wurde schwer beschädigt. Warum die Crew den Start nicht rechtzeitig abgebrochen hat, untersucht jetzt die Bundesstelle für Flugunfalluntersuchung. Die Passagiere blieben unverletzt. Aus München Fabian Schaffer.
5: In der Bundeswehr gab es im Juli so viele Soldaten wie seit 13 Jahren nicht mehr. Ende des Monats gab es rund 186.700 Männer und Frauen in der Truppe, teilte das Verteidigungsministerium mit. Im Vergleich zum Vorjahresmonat sei das ein Plus von 2%. Das Personalziel für dieses Jahr ist damit erreicht. Bei den Bewerbungen gab es demnach ein Plus von 26%. Rund 47.000 Anschreiben seien eingegangen.
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4: Auf geht's in die 15 Uhr Stunde. Wir begleiten Sie weiter durch den Montagnachmittag.

Kurz nach drei, der Treffpunkt am Montagnachmittag. Wir schauen natürlich auch in dieser Stunde weiter auf die aktuellen Entwicklungen beim Brand im Hohenfenn. Wieder in den Regionalnachrichten um 3:55. Außerdem gibt's noch 4 weitere musikalische Geburtstagskinder. Und nicht vergessen wollen wir, dass auch Sandra Weiß, bekannt unter anderem durch den volkstümlichen Schlager, und Stefan Eicher, Frontmann der NDW-Band Grauzone, Sie wissen schon, die mit dem Eisbär, Geburtstag gefeiert hätten, beziehungsweise Geburtstag feiern am Wochenende und heute. Gleich weitere musikalische Geburtstagskinder.

Sängerin, Schauspielerin, Musikerin, Designerin, Autorin. Sie kann einfach alles und macht dabei auch noch eine richtig gute Figur. Für ganze Generationen war sie eine der absoluten Titaninnen der Popmusik und bis heute begeistert sie in den Arenen Millionen von Fans rund um den Globus. Ihre Karriere begann Anfang der 80er Jahre, als sie noch richtig jung war, mit Titeln wie eben eine Unschuld, Like a Virgin. Später kamen dann Songs wie Material Girl mit dazu und dann kam dieses legendäre Album True Blue mit dem gleichnamigen Titel, aber auch mit Songs wie La Isla Bonita und damit erreichte sie den Zenit der internationalen Charts. Auch in den 90er und 2000er Jahren wurde es nicht ruhig um sie. Weitere große Songs wie Vogue, Frozen, Music, The Power of Goodbye oder Hang Up gehören zu ihrem schier unerschöpflichen Repertoire. Weitere große Erfolge, zum Beispiel auch so Songs wie Cherish. Sie wissen natürlich schon lange, von wem die Rede ist. Eine Frau, die einfach weiß, wie man Erfolge macht. 68 Jahre alt wurde am Wochenende Madonna.

habe vorhin schon von meinem ersten Schultag erzählt. Da gibt's gar nicht so viel zu erzählen. Ich war riesig aufgeregt, hatte große Angst, wie das denn nun alles werden würde. Saß dann im Musiksaal bei meinem späteren Musiklehrer Herrn Vloka. Ja, und als der zusammen mit anderen Grundschulkindern zunächst eine kleine Musikaufführung gemacht hatte, traf ich dann meine Klassenlehrerin Frau Brill und dann ging's eigentlich auch schon richtig los. Warum erzähle ich Ihnen gerade das? Weil es genau 40 Jahre her ist und während ich mit meiner Schultüte im Musiksaal gesessen habe, mit Eltern und Großeltern, da wurde diese Frau hier geboren, unser nächstes musikalisches Geburtstagskind in Hamburg. Genau an diesem Tag kam sie zur Welt, ja, und hatte schon viele große Erfolge. 2012 kam der Erfolg mehr oder weniger über Nacht. Gleich ihre erste Single Told You wurde zum großen Erfolg, die zweite dann aber ihr wohl bislang allergrößter Erfolg I Couldn't Care Less. Sie wirkt immer wieder in Juries großer Castingshows mit, schreibt auch für andere, unter anderem sehr erfolgreich auch im Schlagerbereich für Marianne Rosenberg 2024 zum Beispiel. Verlass dich nicht auf die Liebe. Wollte selbst schon mal am ESC teilnehmen, verpasste es dann allerdings am Ende wirklich mit dabei zu sein und gilt als eine von Deutschlands erfolgreichsten Pop- und Soul-Stimmen der Zeit. Im vergangenen Jahr meldete sie sich mit Just Friends ganz vorne in den Charts auf Platz 4 wieder zurück. Und ich bin mir ganz sicher, von diesem Mädel hier gibt's noch eine Menge mehr zu hören. Ihren 40. Geburtstag feiert heute Leslie Clio.

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1: War es das mit dem absoluten Super-Hochsommer? Für die einen ein Genuss, die anderen hätten gerne noch ein bisschen mehr davon gehabt. Aber zumindest ist jetzt mal eine kleine Sommerpause im Sommer und die braucht die Natur dringend. Viele Wolken, gelegentlich etwas Regen, aber auch einige Sonnenmomente bei angenehmen Temperaturen von 24 Grad in Einatten und in Aachen und von 21 Grad in Hellental in Büttchenbach und auch in Winterspelt. So geht es durch den Nachmittag. Am Abend und in der Nacht viele Wolken, gelegentlich Auflockerungen, zwischendurch auch einzelne Schauer, Abkühlung auf 16 bis 12 Grad. Am Dienstag mehr Wolken als Sonnenschein und immer wieder Regen bei 19 bis 23 Grad. Allerdings frischt am Abend und in der Nacht auch der Wind etwas auf.
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3: Ich bin Ina Pleier. Der Brand im Hohen Venn ist weiter nur teilweise unter Kontrolle. Die Brandbekämpfung erfolgt vom Boden und aus der Luft. Schwierig bleibt die Situation dort, wo vom Boden aus nicht eingegriffen werden kann. Mehr als 500 Einsatzkräfte sind vor Ort. Sie werden von Helfern aus den Niederlanden, Deutschland und Luxemburg unterstützt. Zur Brandbekämpfung sind seit heute auch insgesamt 5 weitere Löschhubschrauber der Bundeswehr sowie aus den Niederlanden und Norwegen im Einsatz. Während die Feuerfront in Richtung Südosten gestoppt werden konnte, dehnen sich die Flammen nach Nordosten aus. Dabei ist eine Fläche von 3200 Hektar betroffen. Im deutschen Teil des Sendegebiets sind die Feuerwehren weiter in Alarmbereitschaft, müssen aber nicht selbst eingreifen. Am Mittag machte sich Belgiens König Philipp vor Ort ein Bild von der Lage. Er dankte den eingesetzten Helfern für ihre Arbeit. Wasser für die Löscharbeiten wird inzwischen nicht mehr nur aus Talsperren, sondern auch aus Seen entnommen, zum Beispiel in Büttchenbach. Die Menschen aus den evakuierten Dörfern dürfen indes aus Sicherheitsgründen weiter nicht in ihre Häuser zurück. Wegen der gesundheitsgefährdenden Feinstaubbelastung werden die Bürger aufgefordert, in den Häusern zu bleiben und ihre Atemwege zu schützen. Für die Einsatzkräfte stellt die wallonische Region 100.000 FFP2-Schutzmasken bereit. Das Feuer im Venn wird inzwischen als der größte Flächenbrand in ganz Europa eingestuft. Aus immer mehr Ländern treffen Hilfsangebote ein. Am Freitag ist der vielbefahrene E-Pass-Kreisverkehr in Euskirchen für den Verkehr freigegeben worden. Seit März hatte der Landesbetrieb Straßen NRW den Kreisverkehr und die L210 saniert und umgebaut. An der Landstraße waren die Arbeiten bereits im Juli abgeschlossen worden. Mit der Freigabe wird nun die L182 zwischen dem Kreisverkehr E-Pass und dem provisorischen Kreisel am Schneppenheimer Weg voll gesperrt. Auf dem etwa 600 Meter langen Abschnitt wird die Fahrbahn instand gesetzt. Die Arbeiten sollen bis zum Ende der Sommerferien dauern. Die Umleitung ist ausgeschildert. Die Bauarbeiten an der Wilhelmstraße in Würseln gehen voran. Wie die Stadt jetzt mitteilte, ist der erste Bauabschnitt größtenteils fertiggestellt. Die Baustelle im Bereich des zweiten Abschnitts wurde bereits begonnen. Die Wilhelmstraße wird derzeit grundhaft saniert und ausgebaut. Die Arbeiten liegen im Zeitplan. Aktuell ist der Bereich zwischen Geschwister-Scholl-Straße und Krottstraße gesperrt. Die bestehenden Umleitungen behalten weiter ihre Gültigkeit. In der Ruhreifel ist es in den letzten Tagen zu 2 Verkehrsunfällen gekommen. Am Donnerstagnachmittag hatte ein Mann an einer Kreuzung in Hürtchenwald offenbar ein anderes Fahrzeug beim Abbiegen übersehen. Beim Zusammenstoß verletzte sich die 58 Jahre alte Beifahrerin des Unfallverursachers leicht. Sie kam in ein Krankenhaus. Der entstandene Sachschaden wird auf rund 8.500 Euro beziffert. Ebenfalls bereits am Donnerstag kam es in Vettweis zum Zusammenstoß eines Autos mit einem E-Scooter. Der Fahrer des Zweirades wurde dabei leicht verletzt. Offenbar hat sich der Unfall beim Wendemanöver des Autos ereignet. 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

Auch unser nächstes musikalisches Geburtstagskind kommt aus dem hohen Norden von Deutschland. Sie erblickte das Licht der Welt in Flensburg. 1964 hatte sie ihre ersten Titel auf Platte gebracht und 1965 gab es von Christian Bruhn den ersten auf sie zugeschnittenen Superhit »Er ist wieder da«, kennen sie alle. Später gab es dann noch weitere große Erfolge »Mach nicht die Tür zu«, mach ich doch gar nicht, und der »Halleluja-Man«, mit dem wollte sie sogar beim Grand Prix Eurovision de la Chanson antreten. Dazu kam es dann aber doch nicht, sie scheiterte am deutschen Vorentscheid. Eine Weile zog sie sich ein bisschen aus dem Showgeschäft zurück. Ende der 70er war sie wieder da mit neuen Titeln. Der Sommerwind zum Beispiel oder 1979 eins der wohl ganz, ganz großen Duette überhaupt. Schau mal herein an der Seite von Bernd Klüver, die deutsche Version von Stumbling In. Und ich glaube, sie hätte damals nicht gedacht, welche Furore dieser Titel 45 Jahre später wieder machen würde, wenn jetzt auch mit neuen Protagonisten. Sie trat dann noch immer wieder mal bei kleineren Veranstaltungen auf, spielte auch Theater und hatte noch bis in die 2000er einige Airplay-Erfolge. Die ganz großen Hits gab es dann allerdings nicht mehr. Wir feiern den 83. von Marion Merz.

Wenn man in Hollywood geboren ist und Musik im Blut hat, na dann muss das ja eigentlich ein großer Erfolg werden. Ihr Erfolg war schnell vorprogrammiert. Anfang der 80er Jahre, da war sie bereits in der international erfolgreichen Rock'n'Roll-Band The Go-Go's am Start. Die hatten nicht nur einige internationale Chartplatzierungen, sie traten auch in renommierten Chartshows wie zum Beispiel Solid Gold in den Vereinigten Staaten auf. Als sich die Band auflöste, schien der Erfolg zunächst erstmal beendet. Sie startete aber eine Solo-Karriere und leistete sich einige ganz große internationale Erfolge. Ihr wohl allergrößter Hit Ende der 80er, Heaven is a Place on Earth. Und später gab es noch einen weiteren großen Hit. Das finde ich ist aus meiner Sicht ihr schönster Titel, Circle in the Sand. Ihren 68. Geburtstag feiert Belinda Carlisle.

Das war er, der Treffpunkt am Montagnachmittag. Morgen hören wir uns gerne wieder, wenn Sie mögen, ab 13 Uhr. Julia Thomas übernimmt mit den Themen des Tages im Radio 700 Feierabend. Dabei blicken wir nicht nur auf die aktuellen Geschehnisse rund um den Großbrand im Hohen Venn. Wir schauen auch auf einen neuen geplanten Rundweg für Wanderer und Naturfreunde in der Rureifel. Die Rureifel 8 soll in den nächsten 3 Jahren kommen. Außerdem geht es um mehr Hitzeschutz in Aachen. Da hat Oberbürgermeister Michael Simons nicht nur ein tolles Konzept vorgestellt, sondern auch gleich mal es aus dem Schlauch regnen lassen. Und dann gibt es auch noch ein neues Konzept, mit dem Stolberg grüner und nachhaltiger werden soll. Nur 3 unserer Themen gleich hier ab 4 im Radio 700 Feierabend. Ich bin Jochen Späth, wünsche Ihnen einen angenehmen Montagnachmittag. 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
1: War's das mit dem absoluten Super-Hochsommer? Für die einen ein Genuss, die anderen hätten gerne noch ein bisschen mehr davon gehabt. Aber zumindest ist jetzt mal eine kleine Sommerpause im Sommer und die braucht die Natur dringend. Viele Wolken, gelegentlich etwas Regen, aber auch einige Sonnenmomente bei angenehmen Temperaturen von 24 Grad in Einatten und in Aachen und von 21 Grad in Hellenthal in Bütchenbach und auch in Winterspelt. So geht es durch den Nachmittag. Am Abend und in der Nacht viele Wolken, gelegentlich Auflockerungen, zwischendurch auch einzelne Schauer, Abkühlung auf 16 bis 12 Grad, am Dienstag mehr Wolken als Sonnenschein und immer wieder Regen bei 19 bis 23 Grad, allerdings frischt am Abend und in der Nacht auch der Wind etwas auf.
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2: Ich bin Babette Büchner. Der Regen hat geholfen. Die Lage im Waldbrandgebiet an der belgisch-deutschen Grenze hat sich etwas entspannt. Der Brand im belgischen Naturschutzgebiet Hohes Venn war gestern bis auf 300 Meter an die deutsche Grenze herangerückt.
3: Das Feuer aus Belgien ist bisher nicht weiter Richtung Monschau in der Eifel vorgerückt. Regen und ausbleibender Wind wirken sich derzeit positiv aus, wie es von der Monschauer Einsatzleitung hieß. Man habe die Situation etwas entschärfen können. Die Menschen aus dem grenznahen Ortsteil Kalter Herberg, die evakuiert worden waren, können aktuell noch nicht in ihre Häuser zurück. Die Evakuierung wird noch aufrechterhalten. Mit rund 3000 Hektar Fläche handelt es sich um einen der größten Waldbrände in der Geschichte Belgiens. Tine Klimach, Nachrichtenredaktion.
2: In der Bundeswehr gab es im Juli so viele Soldaten wie seit 13 Jahren nicht mehr. Ende des Monats gab es rund 186.700 Männer und Frauen in der Truppe, teilte das Verteidigungsministerium mit. Im Vergleich zum Vorjahresmonat sei das ein Plus von 2%. Das Personalziel für dieses Jahr ist damit erreicht. In Deutschland ist der Tankrabatt ausgelaufen. Polen führt dagegen jetzt neue Hilfen ein. Ab heute gelten dort ein festgelegter Maximalpreis und eine reduzierte Mehrwertsteuer.
4: Mit dem neuen Spritpreispaket möchte Polens Regierung zumindest vorübergehend finanzielle Erleichterung schaffen für die vielen Bürger, die in diesen Tagen mit dem Auto aus dem Urlaub zurückkehren. Die Regelung gilt für 2 Wochen bis Ende August, dann beginnt das neue Schuljahr. In Polen zahlt man heute für den Liter Super umgerechnet 1,67 Euro. Das sind 61 Cent weniger als in Deutschland. Und das wird sicher auch deutsche Tanktouristen sehr interessieren. Aus Warschau. Doris Heimann.
2: Eines der wichtigsten Infrastrukturprojekte in Deutschland taucht unter die Elbe. Zwischen Wewelsfleth in Schleswig-Holstein und Wischhafen in Niedersachsen ist der Südlink-Tunnel zur Unterquerung des Flusses fertig. Schleswig-Holsteins Ministerpräsident Daniel Günther und der niedersächsische Umweltminister Christian Meyer haben den symbolischen Tunneldurchschlag vollzogen. Die Stromautobahn soll die Energie von Windrädern komplett unterirdisch vom Norden in den Süden transportieren.
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7: Es schlägt Punkt 4 Uhr am Montagnachmittag. Aus dem Radio 700 Studio begrüßt Sie Julia Thomas. Schön, dass Sie eingeschaltet haben. Mir gehört heute Nachmittag wieder die Stimme an Ihrer Seite auf dem Weg durch den Feierabend.

0: Ein bewegtes Wochenende liegt hinter der Eifel. Im Moment hoffen wir auf das Beste und danken den Einsatzkräften vor Ort für ihre unermüdliche Arbeit, die Feuer in der Region nicht nur in den Griff, sondern vollständig besiegen zu können. Hierüber halten wir Sie natürlich weiter in unseren Nachrichten auf dem Laufenden und sonst versuchen wir uns, soweit es geht, an einem Stück Normalität. So schauen wir gleich rüber nach Aachen. Hier will die Stadt aus den Hitzewellen der letzten Wochen lernen und beschleunigt weitere Maßnahmen zum Schutz vor extremer Wärme. Alles dazu gleich in unserem ersten Interview hier im Feierabend nach Marivelle. Du bist der Mann aus meinen Träumen.
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0: 5 Hitzewellen hat es in Aachen in diesem Sommer gegeben. Dazu kaum Regen und noch mehr sehr warme Tage. Das Stadtleben muss trotzdem weitergehen. Deshalb setzt die Stadt auf mehr Hitzeschutz. Letzte Woche wurden spezielle Mikroberegnungsanlagen mit Schläuchen getestet. Immer wenn es sehr heiß ist, sorgen sie durch die Benetzung mit Wasser auf dem Elsassplatz sowie auf den Marktplätzen in Brand und Haaren für Abkühlung. Bis Ende September läuft der Pilotversuch. Oberbürgermeister Michael Simons.
1: Auf die Hitzewelle wollen wir reagieren und in der Innenstadt und den Außenbezirken für Abkühlungsmöglichkeiten sorgen. Wir wollen zum einen Sprühschläuche einsetzen, die dann einen Wassernebel sprühen. Da sind wir mit der Regionetz ganz konkret im Gespräch, dass wir an mehreren Stellen in der Innenstadt, aber auch an geeigneten Stellen in den Außenbezirken, wo wir einen Wasseranschluss haben, wo wir eine Fläche haben, die sich dafür eignet, solche Sprühschläuche auslösen, damit Kinder, Erwachsene, alle Menschen sich da erfrischen und vielleicht auch drin spielen können. Das wird kein Trinkwasser sein, aber eine gute Abkühlmöglichkeit.
0: Aber auch an die Trinkwasserversorgung wird gedacht. Trinkbrunnen gibt es bereits. Und auch in einigen öffentlichen Gebäuden, an sogenannten kühlen Orten, stehen bereits Wasserspender für die Bevölkerung. Hier kann man sich einfach ein Glas Wasser oder auch Wasserflaschen befüllen. Diese Punkte sollen nun ausgedehnt werden.
1: Wir haben außerdem vor, Trinkwasserspender aufzustellen. Hier sind wir in konkreten Planungen. Der Landtag Nordrhein-Westfalen plant dazu ein neues Gesetz, das uns auch finanziell ermöglicht, das zu tun, weil es sehr teuer eigentlich ist. Aber wenn wir dieses Gesetz bekommen, dann wollen wir nicht dann erst anfangen zu planen, sondern wir planen jetzt schon, wo werden solche Geräte bei heißen Tagen aufgestellt in der Innenstadt, damit wir dann handlungsfähig sind, wenn das Gesetz da ist.
0: Aber auch Innenräume können sich bei langen Hitzetagen aufheizen. Auch hierfür gibt es in Aachen erste Konzepte zu nachhaltigen Verbesserungen.
1: Zuletzt wollen wir noch in Kitas, dort wo Kinder schlafen, eben auch so schnell wie möglich Kühlgeräte aufstellen. Denn das ist ja auch wichtig, damit die Kinder da überhaupt schlafen können, damit diese Räume nicht so stark aufheizen und den Kindern den gesunden Schlaf nehmen.
0: Nach und nach soll der Hitzeschutz in Aachen weiter verbessert werden. Denn eines hat dieser Sommer gezeigt, der Klimawandel ist angekommen. Und was wir in den letzten Wochen als Ausnahme empfunden haben, wird wohl bald das neue Normal auch in unserer Region sein.

Die aktuellen Themen aus der Nachrichtenredaktion hören Sie gleich wieder hier im Feierabend. Am Mikrofon ist dann für Sie meine Kollegin Ina Pleier. Direkt nach Bernd Klüver, der singt Der Junge mit der Mundharmonika.

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1: Am Abend und in der Nacht sind viele Wolken unterwegs und gebietsweise fällt immer mal wieder ein wenig Regen. Die Temperaturen gehen dabei auf Werte um 16 Grad in Kelmis und in Alsdorf und auf 12 Grad in Nettersheim und in Amel zurück. Am Dienstag und am Mittwoch mehr Wolken als Sonnenschein, immer wieder Regen, vor allem am Mittwoch auch mal kräftige Schauer, dazu leicht böiger Wind, die Temperaturen an beiden Tagen 19 bis 23 Grad.
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2: Ich bin Ina Pleier. Der Brand im Hohen Venn ist weiter nur teilweise unter Kontrolle. Die Brandbekämpfung erfolgt vom Boden und aus der Luft. Schwierig bleibt die Situation dort, wo vom Boden aus nicht eingegriffen werden kann. Mehr als 500 Einsatzkräfte sind vor Ort. Sie werden von Helfern aus den Niederlanden, Deutschland und Luxemburg unterstützt. Zur Brandbekämpfung sind seit heute auch insgesamt 5 weitere Löschhubschrauber der Bundeswehr sowie aus den Niederlanden und Norwegen im Einsatz. Während die Feuerfront in Richtung Südosten gestoppt werden konnte, dehnen sich die Flammen nach Nordosten aus. Dabei ist eine Fläche von 3200 Hektar betroffen. Im deutschen Teil des Sendegebiets sind die Feuerwehren weiter in Alarmbereitschaft, müssen aber nicht selbst eingreifen. Am Mittag machte sich Belgiens König Philipp vor Ort ein Bild von der Lage. Er dankte den eingesetzten Helfern für ihre Arbeit. Wasser für die Löscharbeiten wird inzwischen nicht mehr nur aus Talsperren, sondern auch aus Seen entnommen, zum Beispiel in Bütschenbach. Die Menschen aus den evakuierten Dörfern dürfen indes aus Sicherheitsgründen weiter nicht in ihre Häuser zurück. Wegen der gesundheitsgefährdenden Feinstaubbelastung werden die Bürger aufgefordert, in den Häusern zu bleiben und ihre Atemwege zu schützen. Für die Einsatzkräfte stellt die wallonische Region 100.000 FFP2-Schutzmasken bereit. Das Feuer im Venn wird inzwischen als der größte Flächenbrand in ganz Europa eingestuft. Aus immer mehr Ländern treffen Hilfsangebote ein. Am Freitag ist der vielbefahrene E-Pass-Kreisverkehr in Euskirchen für den Verkehr freigegeben worden. Seit März hatte der Landesbetrieb Straßen NRW den Kreisverkehr und die L210 saniert und umgebaut. An der Landstraße waren die Arbeiten bereits im Juli abgeschlossen worden. Mit der Freigabe wird nun die L182 zwischen dem Kreisverkehr E-Pass und dem provisorischen Kreisel am Schneppenheimer Weg voll gesperrt. Auf dem etwa 600 Meter langen Abschnitt wird die Fahrbahn instand gesetzt. Die Arbeiten sollen bis zum Ende der Sommerferien dauern. Die Umleitung ist ausgeschildert. Die Bauarbeiten an der Wilhelmstraße in Würseln gehen voran. Wie die Stadt jetzt mitteilte, ist der erste Bauabschnitt größtenteils fertiggestellt. Die Baustelle im Bereich des zweiten Abschnitts wurde bereits begonnen. Die Wilhelmstraße wird derzeit grundhaft saniert und ausgebaut. Die Arbeiten liegen im Zeitplan. Aktuell ist der Bereich zwischen Geschwister-Scholl-Straße und Krottstraße gesperrt. Die bestehenden Umleitungen behalten weiter ihre Gültigkeit. In der Ruhreifel ist es in den letzten Tagen zu 2 Verkehrsunfällen gekommen. Am Donnerstagnachmittag hatte ein Mann an einer Kreuzung in Hürtchenwald offenbar ein anderes Fahrzeug beim Abbiegen übersehen. Beim Zusammenstoß verletzte sich die 58 Jahre alte Beifahrerin des Unfallverursachers leicht. Sie kam in ein Krankenhaus. Der entstandene Sachschaden wird auf rund 8.500 Euro beziffert. Ebenfalls bereits am Donnerstag kam es in Vettweis zum Zusammenstoß eines Autos mit einem E-Scooter. Der Fahrer des Zweirades wurde dabei leicht verletzt. Offenbar hat sich der Unfall beim Wendemanöver des Autos ereignet. 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

Maggie March, Fly Away, Pretty Flamingo im Radio 700 Feierabend um jetzt kurz nach 16:30. Es bleibt musikalisch vor unserem nächsten Interview. Heidi Brühl singt Mein Weg mit dir.

0: Die Rureifel soll schon bald einen eigenen Qualitätswanderweg erhalten. Eine Rundroute, die durch 8 Kommunen, die für Wanderer reizvolle Ausblicke und für Freizeitbegeisterte tolle Sehenswürdigkeiten bereithält und die man mühelos auch in Etappen bewältigen kann. Damit soll die Region für Wanderer und Urlauber noch attraktiver werden, sagt Katharina Vortag, zuständig für die touristische Weiterentwicklung der Städteregion Aachen.
1: Die Rureifel 8 soll ein knapp 200 Kilometer langer Wanderweg werden, der in 9 einzelne Etappen aufgeteilt ist, und er verbindet 8 Rureifel-Kommunen miteinander. Und ja, dabei wollen wir vor allem auf das bestehende Wegenetz zurückgreifen und das bereits vorhandene touristische Potenzial stärker nutzen.
0: Die Planungen sind schon weit vorangeschritten und werden von der Städteregion Aachen, dem Kreis Düren und der Rureifel Tourismus GmbH gemeinsam vorangebracht.
1: Es sollen im ersten Schritt erstmal keine neuen Wege entstehen, und im Projekt planen wir unter anderem eine hochwertige Ausschilderung, Rast- und Erlebnisorte, und im letzten Schritt wollen wir auch eine Zertifizierung durch den Deutschen Wanderverband anstreben.
0: In der Qualitätswanderroute werden alle Kommunen entlang der Rureifel integriert.
1: Die Kommunen Rötchen, Stolberg, Monschau, Simmerath, Heimbach, Niedegen, Kreuzau und Hürtgenwald.
0: Finanziert wird das Projekt fast vollständig über Fördermittel. Darüber freut man sich bei den Verantwortlichen in der Rureifel besonders.
1: Das Projekt kostet knapp 1 Million Euro und 97,5% kommen dabei vom Land NRW als Förderung im Rahmen des Programms Revier gestalten, und den Rest tragen wir dann als Eigenanteil.
0: Die neue Rureifel 8 wird aber nicht in wenigen Wochen oder Monaten entstehen. Vielmehr wird das Projekt nach und nach realisiert. Der Zeitplan sieht dennoch ein schnelles und engmaschiges Umsetzen des Projektes vor.
1: Unmittelbar nach den Sommerferien wollen wir starten. Den Zuwendungsbescheid haben wir jetzt Anfang der Woche erhalten. Und im Vorfeld haben wir natürlich schon eine Grundlagenarbeit geleistet, sodass wir jetzt dann unmittelbar starten können. Und das Projekt ist dann bis Ende 28 angesetzt.
0: Die Rureifel soll für Touristen und Wanderfreunde noch attraktiver werden. Nach dem Eifelsteig könnte die Rureifel 8 dafür ein wichtiger Baustein werden.

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14: Am Abend und in der Nacht sind viele Wolken unterwegs und gebietsweise fällt immer mal wieder ein wenig Regen.

0: Ich bin Babette Büchner. Das Wetter hilft mit. Bisher konnten die Einsatzkräfte verhindern, dass der Brand im belgischen Naturschutzgebiet Hohes Venn weiter an die deutsche Grenze heranrückt. Die Bürgermeisterin von Monschau sagte, die Lage sei unverändert. Der Regen habe gut getan, aber habe das Feuer natürlich nicht gelöscht. Die 30 evakuierten Einwohner könnten deshalb noch nicht zurück in ihre Häuser. In Deutschland ist der Anteil junger Menschen ohne Job oder Ausbildungsplatz leicht gestiegen. Im vergangenen Jahr waren es 10% der 20- bis 24-Jährigen, berichtet das Statistische Bundesamt. Im Jahr zuvor waren es 9,5%.
1: Viele der jungen Menschen sind arbeitssuchend oder stehen kurz vor Studium oder Ausbildung, laut Bildungsbericht. Aber fast 2/3 stehen dem Arbeitsmarkt nicht zur Verfügung, wegen Betreuungspflichten und gesundheitlicher Probleme. Dadurch gingen wichtige Fachkräfte verloren, so die gewerkschaftliche Hans-Böckler-Stiftung. Abhilfe könne eine echte Ausbildungsgarantie bringen. Bei den Arbeitsagenturen müsste die Förderung im Mittelpunkt stehen, statt Sanktionen und Druck, sagt der Sozialverband Deutschland, um beim Einstieg in die Arbeit zu unterstützen. Aus Berlin, Tine Klimach.
0: Der Zwischenfall mit einer Boeing am Münchner Flughafen war offenbar deutlich gefährlicher als zunächst bekannt. Ein Luftfahrtexperte sagt jetzt, der Airport sei am Samstag nur haarscharf an einer Katastrophe vorbeigeschrammt.
2: Die Maschine der Vietnam Airlines war erst hinter dem Ende der Startbahn abgehoben. Dabei hätte es nach Einschätzung eines Luftfahrtexperten zu einer Katastrophe mit hunderten Toten kommen können. Die Maschine war offenbar mit zu geringer Geschwindigkeit auf der Startbahn unterwegs. Beim Start setzte dann das Heck auf und wurde schwer beschädigt. Warum die Crew den Start nicht rechtzeitig abgebrochen hat, untersucht jetzt die Bundesstelle für Flugunfalluntersuchung. Die Passagiere blieben unverletzt. Aus München, Fabian Schaffer.
0: Es gibt Fortschritte bei einem der wichtigsten Infrastrukturprojekte Deutschlands. Der Südlink-Tunnel zur Unterquerung der Elbe zwischen Wewelsfleth in Schleswig-Holstein und Wischhafen in Niedersachsen ist fertig. Bis Ende 2028 soll Südlink 10 Millionen Haushalte mit Strom versorgen können. Die rund 700 Kilometer lange Stromleitung soll die Energie von Windrädern komplett unterirdisch vom Norden in den Süden transportieren.
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In diesem Jahr merken wir es wieder auf die schlimmste mögliche Weise. Der Klimawandel ist bei uns angekommen und das doll. Auch in Stolberg kämpft man gegen die große Hitze. Hier ist die neue Aktion Hausbäume gestartet. Wenn man den Klimawandel schon nicht aufhalten kann, dann soll wenigstens das Stadtklima verbessert werden. Und das geht vor allem mit mehr Grün. Und zwar auch in den privaten Gärten. Wie das aussehen soll, hören Sie gleich hier in unserem nächsten Interview im Radio 700 Feierabend. Es ist jetzt kurz nach 5.

0: Der Kreis Euskirchen hat es vorgemacht. Städte können grüner werden, wenn es attraktive Angebote für eine naturnahe Gartengestaltung gibt. Das will sich nun auch die Stadt Stolberg zunutze machen. Die Kupferstadt hat das neue Projekt Hausbäume gestartet. Jeder Hausbesitzer soll sein Wohnumfeld grün gestalten. Tobias Wilsch, Pressesprecher der Stadt Stolberg.
1: Insbesondere natürlich in den Vorgärten, aber insgesamt in Stolberg brauchen wir mehr Grün. Das sieht nicht nur gut aus, sondern ist auch insgesamt gut fürs Stadtklima.
0: Wer Interesse hat, kann sich bei der Stadt Stolberg melden und zunächst aus einer großen Zahl heimischer Bäume und Gehölze wählen, um sich das passende Grün für seinen Standort auszusuchen. Die Kosten übernimmt die Stadt und sie sorgt sogar dafür, dass es gepflanzt wird.
1: Ja, man kann bei uns einfach einen Antrag stellen, der wird dann bei uns geprüft und dann bekommt derjenige dann eben einen bis zu 3 Meter großen Jungbaum zur Verfügung. Der wird dann von einem Fachunternehmen zum Beispiel in den Vorgarten gepflanzt und die Bürger kümmern sich dann mindestens die nächsten 15 Jahre um die Pflege. Das ist also quasi für die Stadt und für die Bürger ein Win-Win.
0: Gefördert wird aber natürlich nur neues Grün. Ersatzbepflanzungen für gefällte Bäume sind in diesem Projekt nicht enthalten. Das gesamte Stadtklima soll davon einen Nutzen haben, denn Bäume spenden Schatten, nehmen CO2 auf und tragen im Sommer an heißen Tagen zur Abkühlung und Verbesserung des Kleinklimas bei. Deshalb hofft die Stadt auch auf viele Teilnehmer.
1: Naja, Bäume spenden Schatten und funktionieren für die Umgebung wie natürliche Klimaanlagen. Das ist gerade jetzt, sieht man das nochmal sehr gut in Hitze- und Trockenphasen, sehr wichtig, weil damit die ganze Stadt etwas besser abgekühlt werden kann.
0: Anmeldungen zur Teilnahme an der Hausbäume-Aktion nimmt die Stadt Stolberg ab sofort im Rathaus oder über ihr Online-Portal entgegen.

0: 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Kurz vor unseren normalen Regionalnachrichten ist Jochen Späth aus der Nachrichtenredaktion jetzt wieder bei mir. Jochen, wie würdest du die aktuelle Lage im Brandgebiet beschreiben?
1: Dynamisch, liebe Julia, so lässt sich die Lage, glaube ich, am besten beschreiben, denn noch immer ist der Großbrand im Venn nicht unter Kontrolle. Zwar sind die Brandgebiete nicht deutlich weiter angewachsen von gestern auf heute, aber immerhin doch noch einmal 200 Hektar oder eben umgerechnet etwa 240 Fußballfelder. Der Brand kann einfach nicht in allen Bereichen unter Kontrolle gebracht werden und das ist ein großes Problem. Dort, wo man von Boden aus eingreifen kann, dort werden immer wieder neue Gewinne gemacht, dass sich die Flammen nicht weiter ausdehnen können, vor allem in Richtung Südosten. Und das wird die Menschen insbesondere in den belgischen und deutschen Eifelgemeinden beruhigen, also so in Richtung Büttchenbach oder Monschau. Da wurde die Feuerfront zum Halten gebracht. Dafür dehnte sie sich dann jetzt unter anderem auch wegen des gedrehten Windes. Und der ist immer noch ein großes Problem in den letzten Stunden weiter in Richtung Norden und in Richtung Nordosten aus. Und dort gibt es eben keine befestigten Wege oder nur wenig Möglichkeiten, direkt vom Boden aus habhaft zu werden. Dennoch sind die Zahl der Einsatzkräfte noch einmal deutlich verstärkt worden, heute auf über 500. Die kommen nicht mehr nur von der Feuerwehr und den Hilfeleistungszonen. Es sind weiter viele Landwirte mit ihren Traktoren im Einsatz, aber auch der belgische Zivilschutz und immer mehr Beamte des Militärs. Daneben aber auch sehr viele Hilfskräfte aus unterschiedlichen Ländern Europas. Aus Luxemburg, den Niederlanden und Deutschland war am Wochenende schon Hilfe da. Hier sind jetzt unter anderem auch Feuerwehrleute der Städteregion Aachen und der Stadt Aachen eingerückt. Aber inzwischen eben auch Kräfte aus den Niederlanden und unterstützt wird unter anderem auch mit mehr Material aus der Luft. Es gab ja über das Wochenende hinweg vor allem die kleinen Hubschrauber der Polizei aus Belgien, die Wassertanks fliegen konnten und dann eben auch zwei niederländische Hubschrauber. Und die wurden jetzt ergänzt, gestern zunächst durch zwei schwedische Löschflugzeuge und dann ist die Flotte erweitert worden, jetzt durch zwei Hubschrauber der Bundeswehr aus Deutschland, die 7 Tage da bleiben werden. Ein weiterer Helikopter für Löschwasser aus den Niederlanden ist da und auch ein Löschhubschrauber aus Norwegen. Sie alle sollen dazu beitragen, dass der Brand sich nicht noch weiter ausdehnen kann. Dazu tragen zuletzt auch die Witterungsverhältnisse bei. Es hat ein bisschen geregnet. Das ist nicht allzu viel. Das bedeutet, davon kann man den Brand nicht löschen. Aber so viel, dass betroffene Bereiche so durchfeuchtet worden sind, dass es hier das Feuer schwerer hat, durchzukommen und sich weiter auszudehnen. Und genau das bringt im Augenblick eine Verbesserung der Situation. Nun hoffen alle darauf, dass es in den nächsten Stunden weiter regnet, die Luftfeuchtigkeit weiter hoch bleibt, aber dass der Wind nicht zu sehr auffrischt.
0: Am Samstag und Sonntagabend wurden mehr als 700 Einwohner evakuiert. Wie geht es den Menschen und wann dürfen sie wieder in ihre Häuser zurück?
1: Ja, da liegen wirklich dramatische Stunden hinter den Menschen und vor allem wissen viele immer noch nicht, wann sie zurück in ihre Häuser können. Das Wichtigste zunächst, es sind bislang keine Gebäude vom Brand betroffen, aber noch immer sind rund 600 Menschen aus Surbrot und aus Küchelscheid-Leikaul bei Freunden und Verwandten oder in der Notunterkunft in der Sporthalle in Malmö die untergebracht. Und dann in der Nacht zum gestrigen Montag, du hattest selbst live darüber berichtet, noch einmal 30 Menschen, die in einer Enklave, kann man sagen, westlich von Kalter Herberg ihre Häuser innerhalb von wenigen Minuten verlassen mussten. Da ist das Feuer plötzlich von 1 Kilometer auf nur noch 300 Meter entfernt zu den Häusern vorangekommen. Da hatten Einsatzkräfte unbedingt versucht, das Feuer im Fenn zu halten. Das griff dann aber auf einen Fichtenwald über. Aber an einer Wiese, die zwischen dem Wald und den Gebäuden liegt, da konnte dann das Feuer gestoppt werden. Noch ist nicht klar, wann die Menschen hier zurück können. Aber es ist erst einmal klar, eine direkte Gefahr für diese Siedlungsbereiche besteht nicht mehr und im Augenblick ist auch nicht geplant, solange der Wind nicht dreht und die Flammen wieder auflodern könnten, dass auch weitere Teile von Monschau evakuiert werden müssen. Gleichwohl gilt der Appell der Stadt Monschau an Menschen aus verschiedenen Stadtteilen, in Leiloch, aber auch in Plattefenn, in Kalter Herberg und in Mützenich, sehr wohl ihre Häuser zu verlassen, um den giftigen Rauchgasen zu entgehen, die immer weiter zunehmen. Zwar ist es heute mit dem Rauch bedingt durch das geänderte Wetter ein bisschen besser geworden, aber das ist immer noch ein Thema, da kommen wir gleich drauf. Die Menschen, die hier in den letzten Stunden die Häuser verlassen mussten, die haben schlimme Minuten durchlebt und für die gibt es nun psychologische Hilfe. Einmal über die Telefonhilfe in Ostbelgien unter der 108. Da kann man jederzeit reden und sich Rat suchen oder auch einfach mal sagen, was einem auf der Seele liegt. Und wenn das nicht reicht, dann gibt es auch ein psychologisches Betreuungsangebot vom Beratungs- und Therapiezentrum in Eupen, vom BTZ, an das die Telefonhilfe auch weiter verweisen kann. Also hier ist die Lage durchaus, was dies betrifft, noch ein wenig unübersichtlich, aber es macht Fortschritte.
0: Das eine ist, den Brand zu löschen. Das andere sind aber auch die Folgen, die das überdimensionale Feuer in der Region verursacht. Wo liegen da jetzt die größten Herausforderungen?
1: Zwei große Probleme gibt es. Das sind der Rauch und das ist der Verkehr. Der Rauch, der breitet sich in unterschiedliche Richtungen aus und die Brandgase, die hatten vor allem in den letzten Tagen ja nicht nur einfach diesen beißenden Brandgeruch mitgeführt, sondern eben auch zu einer hohen Feinstaubbelastung geführt. Da trägt jetzt der Regen dazu bei, dass das ein bisschen weniger wird, aber trotzdem gilt die als gesundheitsschädlich. Deswegen sollten Menschen ihre Atemwege schützen, wenn sie im Rauchbereich sind oder eben am besten möglichst lange drin bleiben, Fenster und Türen geschlossen halten und sich nicht zu lange im Freien aufhalten. Und wer doch lange im Freien ist, der sollte ähnlich wie damals bei Corona eine FFP2-Schutzmaske tragen. Und weil das eben eine kritische Situation ist, verteilt die wallonische Region 100.000 solcher Masken derzeit auch an die Einsatzkräfte. Der Verkehr hat natürlich große Probleme. Der Norden der DG und der Süden sind getrennt. Alle Straßen, die über das Venn von Nord nach Süd geführt haben, sind auf unbestimmte Zeit weiter blockiert. Wer dringend mal von Norden nach Süden muss, der kann den großen Bogen über Raren, Rötchen, Simmerath und Monschau nach Büttchenbach fahren. Der Schwerverkehr und alle die das gewerblich tun, die werden schon weit vorher auf die Autobahnen umgeleitet, also auf die E42 und die E40 von St. Vith über Malmedy und dann eben dann auf diesem Weg über Welkenrath nach Eupen oder noch weiter aus rum, wer von Deutschland kommt, über die A61 und die A4, denn im Venn, da ist derzeit kein Durchkommen.
0: Heute Mittag gab es ja hohen Besuch im Krisenzentrum. Der belgische König war da.
1: Ja, König Philipp war heute Mittag da und hat sich sowohl das Lagezentrum als auch das Krisenzentrum angeschaut, hat den Einsatzkräften gedankt für ihre unermüdliche Arbeit und auch nochmal sehr verdeutlicht, dass man an diesem Feuer eben sieht, wie sehr der Klimawandel bei uns in der Region angekommen ist und wie sehr auch man in Zukunft darauf achten muss, sich auf solche Katastrophen einzustellen. Inzwischen wissen wir ja, der Fennbrand ist der inzwischen größte Flächenbrand Europas, also noch größer wie das, was wir seit Wochen und Monaten jeden Tag im Fernsehen in Spanien, Europa oder Griechenland beobachten können. Deswegen gibt es auch so viel internationale Hilfe, die hier inzwischen angeboten wird und auch für den belgischen König. Aber ich glaube auch für immer mehr Verantwortliche in der belgischen Regierung wird klar, darauf wird man sich in Zukunft häufiger einstellen müssen. Und genau deswegen muss hier in Zukunft nachgebessert werden, damit, wie wir alle wissen, sich eine Katastrophe wie derzeit im Venn nicht noch einmal wiederholen kann. Wenn auch klar ist, richtig schützen kann man sich davor nicht und die ökologische Katastrophe, die der Moorbrand hier ausgelöst hat, die wird man wohl erst in einigen Tagen oder Wochen überschauen können. Jetzt gilt es erst einmal, die Brände zu löschen und dafür zu sorgen, dass eben keine Wohngebäude oder Personen zu Schaden kommen. Und genau diese Wichtigkeit, die hat König Philipp auch heute Mittag bei seinem Besuch noch einmal unterstrichen.
0: Das Feuer im Hohen Venn ist also weiter nicht komplett unter Kontrolle. Wir halten Sie bei Radio 700 rund um die Uhr auf dem Laufenden. Mein Kollege Jochen Speth hat Eindrücke aus dem Brandgebiet zusammengetragen. Jochen, besten Dank.

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1: Am Abend und in der Nacht sind viele Wolken unterwegs und gebietsweise fällt immer mal wieder ein wenig Regen. Die Temperaturen gehen dabei auf Werte um 16 Grad in Kelmis und in Alsdorf und auf 12 Grad in Nettersheim und in Amel zurück. Am Dienstag und am Mittwoch mehr Wolken als Sonnenschein, immer wieder Regen, vor allem am Mittwoch auch mal kräftige Schauer, dazu leicht böiger Wind, die Temperaturen an beiden Tagen 19 bis 23 Grad.
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2: Ich bin Ina Pleier. Der Brand im Hohen Venn ist weiter nur teilweise unter Kontrolle. Die Brandbekämpfung erfolgt vom Boden und aus der Luft. Schwierig bleibt die Situation dort, wo vom Boden aus nicht eingegriffen werden kann. Mehr als 500 Einsatzkräfte sind vor Ort. Sie werden von Helfern aus den Niederlanden, Deutschland und Luxemburg unterstützt. Zur Brandbekämpfung sind seit heute auch insgesamt 5 weitere Löschhubschrauber der Bundeswehr sowie aus den Niederlanden und Norwegen im Einsatz. Während die Feuerfront in Richtung Südosten gestoppt werden konnte, dehnen sich die Flammen nach Nordosten aus. Dabei ist eine Fläche von 3.200 Hektar betroffen. Im deutschen Teil des Sendegebiets sind die Feuerwehren weiter in Alarmbereitschaft, müssen aber nicht selbst eingreifen. Am Mittag machte sich Belgiens König Philipp vor Ort ein Bild von der Lage. Er dankte den eingesetzten Helfern für ihre Arbeit. Wasser für die Löscharbeiten wird inzwischen nicht mehr nur aus Talsperren, sondern auch aus Seen entnommen, zum Beispiel in Bütschenbach. Die Menschen aus den evakuierten Dörfern dürfen indes aus Sicherheitsgründen weiter nicht in ihre Häuser zurück. Wegen der gesundheitsgefährdenden Feinstaubbelastung werden die Bürger aufgefordert, in den Häusern zu bleiben und ihre Atemwege zu schützen. Für die Einsatzkräfte stellt die wallonische Region 100.000 FFP2-Schutzmasken bereit. Das Feuer im Venn wird inzwischen als der größte Flächenbrand in ganz Europa eingestuft. Aus immer mehr Ländern treffen Hilfsangebote ein. Am Freitag ist der vielbefahrene E-Pass-Kreisverkehr in Euskirchen für den Verkehr freigegeben worden. Seit März hatte der Landesbetrieb Straßen NRW den Kreisverkehr und die L210 saniert und umgebaut. An der Landstraße waren die Arbeiten bereits im Juli abgeschlossen worden. Mit der Freigabe wird nun die L182 zwischen dem Kreisverkehr E-Pass und dem provisorischen Kreisel am Schneppenheimer Weg voll gesperrt. Auf dem etwa 600 Meter langen Abschnitt wird die Fahrbahn instand gesetzt. Die Arbeiten sollen bis zum Ende der Sommerferien dauern. Die Umleitung ist ausgeschildert. Die Bauarbeiten an der Wilhelmstraße in Würseln gehen voran. Wie die Stadt jetzt mitteilte, ist der erste Bauabschnitt größtenteils fertiggestellt. Die Baustelle im Bereich des zweiten Abschnitts wurde bereits begonnen. Die Wilhelmstraße wird derzeit grundhaft saniert und ausgebaut. Die Arbeiten liegen im Zeitplan. Aktuell ist der Bereich zwischen Geschwister-Scholl-Straße und Krottstraße gesperrt. Die bestehenden Umleitungen behalten weiter ihre Gültigkeit. In der Ruhreifel ist es in den letzten Tagen zu 2 Verkehrsunfällen gekommen. Am Donnerstagnachmittag hatte ein Mann an einer Kreuzung in Hürtchenwald offenbar ein anderes Fahrzeug beim Abbiegen übersehen. Beim Zusammenstoß verletzte sich die 58 Jahre alte Beifahrerin des Unfallverursachers leicht. Sie kam in ein Krankenhaus. Der entstandene Sachschaden wird auf rund 8.500 Euro beziffert. Ebenfalls bereits am Donnerstag kam es in Vettweis zum Zusammenstoß eines Autos mit einem E-Scooter. Der Fahrer des Zweirades wurde dabei leicht verletzt. Offenbar hat sich der Unfall beim Wendemanöver des Autos ereignet. 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
7: Danke, Ina. Das waren unsere Nachrichten für Sie aus Eifel und Euregio. Es geht weiter durch den Radio 700 Nachmittag mit den schönsten Schlagern sowie den besten Oldies in genau der richtigen Mischung für Ihren Montag. Auf der Bühne stehen Michelle und Matthias Reim mit Nicht verdient.

0: 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Thomas G. spielt beim Wohnzimmerkonzert im Simonsglück in Euskirchen. Beginn ist um 18 Uhr. Vorletzter Tag bei der Kirmes in Raren. Ab 17 Uhr öffnen die Fahrgeschäfte und um 21 Uhr startet das Kirmesquiz im Festzelt auf dem Driesch. Letzter Tag bei der Kirmes in Lonzen. Im Dorfzentrum ist den ganzen Tag festlicher Kirmesausklang in geselliger Runde. Letzter Tag der Kirmes in Neundorf. Ab dem Nachmittag wird hier Kirmesausklang im Dorfzentrum gefeiert. Viel los ist noch einmal bei der Kirmes in Honsfeld. Um 14 Uhr findet der beliebte Lossiertanz im Festzelt statt. Danach wird der Sieger im Gans und Hanehauen ermittelt. Abends ist Kirmesausklang im Festzelt mit DJ Kill It. Auch in Büllingen endet heute die Kirmes. Die Buden haben ab dem Nachmittag geöffnet. Am Abend ist Kirmesausklang auf dem Marktplatz. Großes Finale beim Echer Sommerband. Ab 14 Uhr öffnen auf dem Bandplatz noch einmal mehr als 80 Buden und Fahrgeschäfte. Höhepunkt zum Abschluss ist gegen 22 Uhr das Feuerwerk. Nach der Arbeit noch einkaufen, schlemmen und bei Live-Musik Freunde treffen. Das geht beim Feierabendmarkt in Herzogenrath. Die Buden auf dem August-Schmidt-Platz öffnen um 16 Uhr. Die Bäderstadt Spa steht im Mittelpunkt eines Vortragsnachmittags im Haus des Gastes in Aachen. Beginn ist um 16.15 Uhr. Rock am Nachmittag spielt die Böse Band ab 16.45 Uhr auf dem Hof in Aachen. Direkt danach spielen dort ab 18.30 Uhr die Tulips. Gemeinsam singen können Sie heute ab 17 Uhr im Aachener Westpark. Dort heißt es Singen mit Chrissy. Die Wettbewerbe der Reit-WM in Aachen werden durch ein großes Rahmenprogramm begleitet. Auf dem Katschhof lädt ein überdimensionales Schachspiel Interessierte zu einer Partie Schach ein. Auf dem Münsterplatz werden alle Entscheidungen zum Mitfiebern und Mitfeiern den ganzen Tag kostenlos auf einer Großbildleinwand übertragen. Und auf dem Aachener Katschhof findet immer um 19 Uhr die WM-Show statt. Mit den Siegern des Tages, einer Vorschau der Ereignisse des nächsten Tages, Experten-Talks, Live-Musik und vielem mehr. Die eigentlichen Titelkämpfe finden im Reitstadion in der Aachener Sörs statt. Hierzu sind noch Tickets erhältlich. Anlässlich der Reit-WM finden auf dem Aachener Markt auch jeden Abend Konzerte bei freiem Eintritt statt. Um 18 Uhr spielt Riz Andalas und um 20.30 Uhr folgt die bekannte Bob Marley-Coverband Marley's Ghost. In der Würselener Innenstadt hat die Würselener Sandkiste geöffnet, mit Sand und Förmchen und einer Sommerlounge mit kulinarischen Angeboten. In der Dürener Innenstadt ist ein Sommerstrand aufgeschüttet. Auch hier kann man buddeln oder Beachvolleyball spielen oder sich in der Cocktailbar erfrischen. 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
13: Am Abend und in der Nacht sind viele Wolken unterwegs und gebietsweise fällt immer mal wieder ein wenig Regen. Die Temperaturen gehen dabei auf Werte um 16 Grad in Kelmis und in Alsdorf und auf 12 Grad in Nettersheim und in Amel zurück. Am Dienstag und am Mittwoch mehr Wolken als Sonnenschein, immer wieder Regen, vor allem am Mittwoch auch mal kräftige Schauer, dazu leicht böiger Wind, die Temperaturen an beiden Tagen 19 bis 23 Grad.
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14: Ich bin Babette Büchner. Noch immer kämpfen die Einsatzkräfte in Belgien an der Grenze zu Deutschland mit einem riesigen Waldbrand. Die Lage im Naturschutzgebiet Hohes Venn ist statisch, hat sich also zumindest nicht verschlechtert.
15: Das Feuer aus Belgien ist bisher nicht weiter Richtung Monschau in der Eifel vorgerückt. Regen und ausbleibender Wind wirken sich derzeit positiv aus, wie es von der Monschauer Einsatzleitung hieß. Man habe die Situation etwas entschärfen können. Die Menschen aus dem grenznahen Ortsteil Kalter Herberg, die evakuiert worden waren, können aktuell noch nicht in ihre Häuser zurück. Die Evakuierung wird noch aufrechterhalten. Mit rund 3000 Hektar Fläche handelt es sich um einen der größten Waldbrände in der Geschichte Belgiens. Tine Klimach, Nachrichtenredaktion.

0: Verwaltung für Stadtentwicklung, Bauen und Wohnen sowie für Mobilität, Verkehr, Umwelt und Klimaschutz, teilte die Senatskanzlei mit. Beide wurden schon am Freitag aus Sicherheitsgründen vom Landesnetz isoliert. Ob zu dem Zeitpunkt schon Daten abgeflossen waren, ist noch unklar. Es wurde ein Krisenstab eingerichtet. Letzter Applaus für einen Weltstar. Mit ihren berühmtesten Songs und emotionalen Reden haben Familie und Freunde auf einer Trauerfeier Abschied von der britischen Sängerin Bonnie Tyler genommen.
1: Wales verabschiedet sich von einer absoluten Musikikone. Bonnie Tyler war nicht nur für große Rockhymnen wie Holding Out for a Hero bekannt, sondern auch dafür, dass sie nie vergessen hat, wo sie herkam. Bis zuletzt hatte sie im Ort Mumbles in der Nähe von Swansea ein Wohnhaus und hielt Kontakt zu Nachbarn und Mitbürgern. Wie schon am Samstag bei einem Trauerzug kamen tausende Fans nach Swansea, um Tyler die letzte Ehre zu erweisen. Als ihr Sarg an der Kirche eintraf, gab es lauten Applaus. Aus London, Philipp Detlefs.
0: Die Beisetzung fand anschließend im engsten Familienkreis statt.
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5: 18 Uhr. Willkommen zur dritten und letzten Stunde Feierabendprogramm. Auch hier gehört die Stimme an Ihrer Seite weiter Julia Thomas und ich freue mich sehr, dass Sie zuhören.

Welt ist in den letzten Jahren und Jahrzehnten unglaublich und unwiederbringlich global geworden. Wir sind vernetzt mit Freunden, Partnern, Familienmitgliedern und Kunden auf der ganzen Welt. Und das zeigt sich auch in der Art, wie wir leben und arbeiten, was wir essen und nicht zuletzt auch, was wir wo kaufen. Genau das wird auch gleich Thema hier bei uns im Autodoktor, denn da stellt sich die Frage, geht ohne China bald gar nichts mehr auf dem Automarkt? Das ganze Interview hören Sie gleich hier mit Autoexperte Gerd Stegmeier von der Zeitschrift Auto Straßenverkehr.

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2: Geht ohne China bald nichts mehr auf dem Automarkt? Europas und Deutschlands Autoindustrie steht unter immer größerem Einfluss aus China. Werden etablierte Marken eventuell sogar bald komplett verschwinden? Wo steht die deutsche, wo steht die europäische Autoindustrie im Jahr 2026? Darüber spreche ich jetzt mit Gerd Stegmeier. Er ist Redakteur bei der Zeitschrift Auto Straßenverkehr. Herr Stegmeier, wo stehen wir denn aktuell? Wie stark ist die Konkurrenz aus China inzwischen? Und wie sehr bedroht sie die europäische und deutsche Autoindustrie?
3: Ja, sagen wir so, nichts ist so gefährlich wie Erfolg in der Vergangenheit. Volkswagen war etwa 40 Jahre Marktführer in China. Viele Hersteller haben teils 40% ihres Absatzes in China gemacht, zum Beispiel Mercedes. Aber inzwischen fressen drei Entwicklungen dieses Erfolgsmodell auf. Das erste, aus meiner Sicht, der Know-how-Transfer. Weil die Deutschen nur mit chinesischen Joint-Venture-Partnern aktiv sein durften, haben die wiederum viel gelernt. Und natürlich ist Autos herstellen in China viel billiger als in Europa. Zweiter Faktor wäre aus meiner Sicht die Antriebswende. China hat 2011 erstmals E-Autos und sogenannte New Energy Vehicles im Fünfjahresplan offiziell zur strategisch aufstrebenden Industrie erklärt. Die Deutschen haben das viel zu spät umgesetzt für sich. Dritter Faktor wären Software und Elektronik, also mindestens genauso wichtig wie der E-Antrieb, weil Chinesen lieben smarte Autos. Deutsche Autofahrer und Hersteller haben da weniger Zugang zu und in der Folge haben die deutschen Autobauer keine passenden Produkte für China im Programm.
2: Und wie sind die Reaktionen darauf? Ist man sich der Gefahr bewusst und handelt?
3: Also der Gefahr ist man sich definitiv bewusst. Man versucht auch zu handeln, aber man muss sagen, wegen der wegbrechenden Gewinne in China und der hohen Standortkosten in Europa geht allmählich das Geld aus für große Investitionen. Die Handlungsoptionen sind schon deutlich eingeschränkt. Die Chinesen haben bei der E-Antriebstechnik mindestens 5 Jahre Vorsprung. Und bei den smarten Funktionen und Elektronik tun sich die klassischen deutschen Autohersteller teils immer noch sehr schwer.
2: Kann man also sagen, ohne China geht in Zukunft in der Autoindustrie nichts mehr, auch in Europa und in Deutschland nicht?
3: Eigentlich ist es jetzt schon so, nicht nur in Zukunft. Und die Europäer müssen tatsächlich sehr schnell von den Chinesen lernen, so wie die früher von ihnen. Also Beispiele sind etwa Renault, also die haben den Renault Twingo E-Tech mit chinesischer Hilfe in 24 Monaten entwickelt. Sowas dauert normalerweise eher 36 bis 48. Und weil das so schnell ging, können sie ihn auch ab etwa 20.000 Euro anbieten. Das wäre sonst nicht möglich.
2: Kann man heute absehen, wohin das in zum Beispiel 10 Jahren führen wird? Kann es dann sein, dass altbekannte Hersteller längst nicht mehr so eigenständig sind und hauptsächlich der Name noch da ist? Und werden das überhaupt alle Hersteller überstehen?
3: Also aus meiner Sicht werden sicher nicht alle Hersteller in Europa überleben, wahrscheinlich auch nicht alle in Deutschland. Selbst große Namen sind meiner Einschätzung nach in Gefahr. In China, fürchte ich, werden die Deutschen nämlich nicht mehr zu alter Stärke zurückkehren können. Damit fehlen dann schon mal viele Milliarden an Umsatz und Gewinn. Europas Autoindustrie wird schrumpfen müssen.
2: Gerd Stegmeier von der Zeitschrift Autostraßenverkehr, besten Dank.
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1: Viele starten im Winter den Motor, um die Scheiben zu enteisen. Aber das ist wie Geld verbrennen mit laufendem Auspuff. Der Motor braucht Minuten, um warm zu werden. Und in der Zeit verbrennt ihr Sprit ohne jeden Nutzen. Besser eine Scheibenabdeckung oder Enteisungsfolie über Nacht oder ein einfacher Eiskratzer mit etwas Muskelkraft. Für eilige gibt's Sprays, die Frost sofort lösen. Wenn ihr danach losfahrt, stellt ihr die Heizung auf Scheibe und schaltet die Umluft aus. So wird's schneller klar und die Luft bleibt trocken. Tipp: Wer nachts eine Scheibe mit Zeitungspapier abdeckt, spart sich morgens das Kratzen fast ganz. Also meine Lieben, Kratzen ist zwar kalt, aber günstiger als Verheizen. Im wahrsten Sinne doppelt clever.
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1: Am Abend und in der Nacht sind viele Wolken unterwegs und gebietsweise fällt immer mal wieder ein wenig Regen. Die Temperaturen gehen dabei auf Werte um 16 Grad in Kelmis und in Alsdorf und auf 12 Grad in Nettersheim und in Amel zurück. Am Dienstag und am Mittwoch mehr Wolken als Sonnenschein, immer wieder Regen, vor allem am Mittwoch auch mal kräftige Schauer, dazu leicht böiger Wind, die Temperaturen an beiden Tagen 19 bis 23 Grad.
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2: Ich bin Ina Pleier. Der Brand im Hohen Venn ist weiter nur teilweise unter Kontrolle. Die Brandbekämpfung erfolgt vom Boden und aus der Luft. Schwierig bleibt die Situation dort, wo vom Boden aus nicht eingegriffen werden kann. Mehr als 500 Einsatzkräfte sind vor Ort. Sie werden von Helfern aus den Niederlanden, Deutschland und Luxemburg unterstützt. Zur Brandbekämpfung sind seit heute auch insgesamt 5 weitere Löschhubschrauber der Bundeswehr sowie aus den Niederlanden und Norwegen im Einsatz. Während die Feuerfront in Richtung Südosten gestoppt werden konnte, dehnen sich die Flammen nach Nordosten aus. Dabei ist eine Fläche von 3.200 Hektar betroffen. Im deutschen Teil des Sendegebiets sind die Feuerwehren weiter in Alarmbereitschaft, müssen aber nicht selbst eingreifen. Am Mittag machte sich Belgiens König Philipp vor Ort ein Bild von der Lage. Er dankte den eingesetzten Helfern für ihre Arbeit. Wasser für die Löscharbeiten wird inzwischen nicht mehr nur aus Talsperren, sondern auch aus Seen entnommen, zum Beispiel in Bütschenbach. Die Menschen aus den evakuierten Dörfern dürfen indes aus Sicherheitsgründen weiter nicht in ihre Häuser zurück. Wegen der gesundheitsgefährdenden Feinstaubbelastung werden die Bürger aufgefordert, in den Häusern zu bleiben und ihre Atemwege zu schützen. Für die Einsatzkräfte stellt die wallonische Region 100.000 FFP2-Schutzmasken bereit. Das Feuer im Venn wird inzwischen als der größte Flächenbrand in ganz Europa eingestuft. Aus immer mehr Ländern treffen Hilfsangebote ein. Die Situation im Hürtchenwald entspannt sich weiter. Am Montag waren noch rund 800 Feuerwehrleute mit der Bekämpfung von Glutlästern und Nachlöscharbeiten beschäftigt. Hohe Luftfeuchtigkeit und leichter Regen begünstigen den Fortgang der Arbeiten. Seit Samstag gibt es keine offenen Feuer mehr. Dennoch wurden heute wieder 2 Löschhubschrauber eingesetzt, um stark betroffene Brandflächen zu kühlen und zu durchnässen. Die Arbeiten werden noch einige Tage dauern. Seit dem Nachmittag ist die B399 wieder komplett für den Verkehr freigegeben. Am Freitag ist der vielbefahrene E-Pass-Kreisverkehr in Euskirchen für den Verkehr freigegeben worden. Seit März hatte der Landesbetrieb Straßen NRW den Kreisverkehr und die L210 saniert und umgebaut. An der Landstraße waren die Arbeiten bereits im Juli abgeschlossen worden. Mit der Freigabe wird nun die L182 zwischen dem Kreisverkehr E-Pass und dem provisorischen Kreisel am Schneppenheimer Weg voll gesperrt. Auf dem etwa 600 Meter langen Abschnitt wird die Fahrbahn instand gesetzt. Die Arbeiten sollen bis zum Ende der Sommerferien dauern. Die Umleitung ist ausgeschildert. Die Bauarbeiten an der Wilhelmstraße in Würseln gehen voran. Wie die Stadt jetzt mitteilte, ist der erste Bauabschnitt größtenteils fertiggestellt. Die Baustelle im Bereich des zweiten Abschnitts wurde bereits begonnen. Die Wilhelmstraße wird derzeit grundhaft saniert und ausgebaut. Die Arbeiten liegen im Zeitplan. Aktuell ist der Bereich zwischen Geschwister-Scholl-Straße und Krottstraße gesperrt. Die bestehenden Umleitungen behalten weiter ihre Gültigkeit. 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

Das war's mit dem ersten Feierabend der neuen Woche hier bei Radio 700. Schön, dass Sie zugehört haben und heute wieder an meiner Seite waren auf dem Weg durch den Nachmittag. An dieser Stelle bleibt mir nur noch, Ihnen einen gemütlichen Abend zu wünschen. Um 19 Uhr übernimmt hier im Programm wieder mein Kollege Uwe Lorenz. Der begrüßt Sie heute zu Musik à la carte Spezial mit Stars und Hits aus den Niederlanden. Ich sage Tschüss und bis morgen. Wenn Sie mögen, hören Sie mich da wieder hier zum Feierabend ab 4. Am Mikrofon war für Sie Julia Thomas.

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1: Glück in Abhängigkeit. Womit habe ich das verdient? Diese Frage steht oft am Rande einer scheinbaren Niederlage. Eben schien noch alles geordnet. Da geschieht plötzlich etwas Unerwartetes, mit dem ich nicht gerechnet habe. Krankheit, ein Schicksalsschlag, Streit in der Ehe, Konflikte in der Familie, in der Firma oder zu Hause. Auf einmal scheint alles gegen mich zu stehen. Ein Mann der Bibel hat dies in äußerster Tiefe erfahren. Darum sagt Hiob, ich will klagen in der Betrübnis meiner Seele. Buch Hiob, Kapitel 7, Vers 11. Ihm ist, als sei ihm der Boden unter den Füßen entzogen worden. Zunächst erlebt Hiob seine Abhängigkeit von seinem Schöpfer nicht als Segen, sondern als Last und Unglück. Gedemütigt fühlt er sich unter Gottes starke Hand. Heimat, Besitz, Sicherheit, alles wird ihm genommen. Auch seine Söhne und Töchter sterben auf tragische Weise. Der Schwergeprüfte ringt mit dem Gedanken, von Gott ungerecht behandelt worden zu sein, obwohl er doch ein gottesfürchtiger und gerechter Mann ist. Vielleicht lässt sich diese Erfahrung mit einem Bild aus dem Alltag verstehen. Ein Kind lebt ganz aus der Hand seiner Mutter und seines Vaters. Es trägt sein Leben nicht aus sich selbst, sondern empfängt, was es zum Leben braucht. Schutz, Nahrung, Nähe und Geborgenheit. Solange alles gut ist, erscheint diese Abhängigkeit verständlich. Erst wenn Halt und Sicherheit erschüttert werden, wird deutlich, wie tief der Mensch auf Geborgenheit angewiesen ist. Hermann Betzel hat gesagt, Christsein bedeutet, seine Abhängigkeit von Gott als Glück zu erfahren. Von dieser Einsicht ist Hiob im Alten Testament noch weit entfernt. Seine Gebete zeigen ein Herz, das zwischen Misstrauen und Vertrauen hin und her gerissen ist. Mal resigniert er, mal erhebt er Vorwürfe gegen Gott. Ich will klagen in der Betrübnis meiner Seele. Das heißt, die Glaubensnot nicht verschweigen, die innere Zerrissenheit vor Gott bringen, mit der Klage nicht allein bleiben. Womit habe ich das verdient? In der tiefsten Lebenskrise wird diese Frage zur Frage nach Gottes Handeln selbst. Nur selten wird die Gegenfrage gestellt, womit habe ich das verdient, dass es mir so gut geht? Ein Beter im Psalm 73 bekennt, wenn mir gleich Leib und Seele verschmachten, so bist du doch Gott alle Zeit meines Herzens Freude und Trost. Psalm 73, Vers 26. Und auch Hiob selbst gelangt später zu einem neuen Bekenntnis. Ich weiß, dass mein Erlöser lebt. Buch Hiob, Kapitel 19, Vers 25. Hiob muss den Weg von der Warum-Frage zur Wozu-Frage gehen. Am Ende erkennt er, Gott ist gerecht. Ich kann mich nicht selbst rechtfertigen. Christen dürfen dank Christus von einer anderen Ausgangslage her leben. Als Erlöste und Getaufte dürfen wir unter dem Kreuz Jesu unsere Schuld bekennen. Dort weicht das Misstrauen gegen Gott, dem befreienden Vertrauen auf Christus. Fragt Hiob noch, warum vergibst du mir meine Sünde nicht? So wird auch die Frage nach der Gerechtigkeit Gottes neu beantwortet. Schuldige werden allein durch Christi Erlöserblut gerechtfertigt. Darum ist die Abhängigkeit von Christus kein Verlust, sondern der Ort unseres Heils. Wer von ihm gehalten wird, muss sich selbst nicht rechtfertigen. In ihm wird die Klage zur Beichte, die Schuld zur Vergebung und die Not zur Hoffnung. Und so darf am Ende eine Freude entstehen, die nicht aus sich selbst kommt, sondern aus seiner Gnade. Christus hält mich, darum werde ich nicht fallen. Sie hatten eine Sendung der Medienmission Lutherische Stunde von Konrad Uecker, gesprochen und produziert von Helmut Poppe.
2: Anschrift Lutherische Stunde. 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
15: Am Abend und in der Nacht sind viele Wolken unterwegs und gebietsweise fällt immer mal wieder ein wenig Regen. Die Temperaturen gehen dabei auf Werte um 16 Grad in Kelmis und in Alsdorf und auf 12 Grad in Nettersheim und in Amel zurück. Am Dienstag und am Mittwoch mehr Wolken als Sonnenschein, immer wieder Regen, vor allem am Mittwoch auch mal kräftige Schauer, dazu leicht böiger Wind, die Temperaturen an beiden Tagen 19 bis 23 Grad.
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16: Ich bin Babit Büchner. Noch immer kämpfen die Einsatzkräfte in Belgien an der Grenze zu Deutschland mit einem riesigen Waldbrand. Die Lage im Naturschutzgebiet Hohes Venn ist statisch, hat sich also zumindest nicht verschlechtert. Entwarnung gibt es aber noch nicht. Die etwa 30 evakuierten Einwohner aus Monschau können deshalb auch noch nicht zurück in ihre Häuser. Für morgen wird starker Wind erwartet. Darauf bereiten sich die Einsatzkräfte jetzt vor. Die Bundeswehr hatte im Juli so viele Soldaten wie seit 13 Jahren nicht mehr. Ende des Monats habe es rund 186.700 Männer und Frauen in der Truppe gegeben, teilte das Verteidigungsministerium mit.
17: Mehr Bewerbungen, mehr Einstellungen. Die Zahl der Männer und Frauen in der Bundeswehr wächst schnell genug, um die politisch vereinbarten Ziele zu erreichen. Es sollen in diesem Jahr bis zu 190.000 Soldaten werden. Derzeit dienen über 12.000 freiwillig Wehrdienstleistende und

0: Eis und eine reduzierte Mehrwertsteuer.
1: Mit dem neuen Spritpreispaket möchte Polens Regierung zumindest vorübergehend finanzielle Erleichterung schaffen für die vielen Bürger, die in diesen Tagen mit dem Auto aus dem Urlaub zurückkehren. Die Regelung gilt für 2 Wochen bis Ende August. Dann beginnt das neue Schuljahr. In Polen zahlt man heute für den Liter Super umgerechnet 1,67 Euro. Das sind 61 Cent weniger als in Deutschland. Und das wird sicher auch deutsche Tanktouristen sehr interessieren. Aus Warschau, Doris Heimann.
0: Die Thüringer Brombeer-Koalition aus CDU, SPD und BSW bröckelt. 2 von 15 BSW-Abgeordneten erklärten, dass sie CDU-Ministerpräsident Mario Vogt nicht mehr mittragen. Dieser stehe somit aktuell nur noch einer Minderheitsregierung vor. Die deutschlandweit einzige Brombeer-Koalition kam schon bisher nur auf 44 von 88 Sitzen im Erfurter Landtag.
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Guten Abend, meine Damen und Herren, recht herzlich willkommen zu einer Sonderausgabe von Musik à la carte hier bei Radio 700 mit Uwe Lorenz am Mikrofon. Und die Musik à la carte, die ich Ihnen heute Abend vorstelle, die kommt aus den Niederlanden oder zumindest von niederländischen Interpreten. Wir sagen ja auch immer gern Holland oder holländische Interpreten. Kann man also machen, wie man möchte, glaube ich. Aber das richtige Idiom in dem Fall wäre wohl Niederland. Und die erste Interpretin, die ist zu Hause in Amsterdam, so heißt zumindest ihr erster Titel aus den 50er Jahren. Mieke Telkamp, ein großer Name in diesem Land, war aber auch bei uns in Europa weiter erfolgreich, auch in Deutschland im Übrigen mit einigen deutsch gesungenen Titeln, wie wir gleich hören. Die Welt war nie so schön für mich, ist dann der zweite Titel von Mieke Telkamp. Und Nummer drei in dieser ersten kleinen Reihe in unserer Sendung ist Cici Catch. Und diese Frau ist ja eine Deutsch-Niederländerin. Sie ist in den Niederlanden geboren, wurde von Dieter Bohlen produziert und entdeckt und hatte Hits in den 80ern, wie zum Beispiel Cause You're Young.

Leider nicht mehr unter uns, aber für gewisse Kreise ein Kult-Entertainer, das war Jack Jersey, auch ebenfalls ein Mann aus den Niederlanden. Mit internationalen Erfolgen hat sehr viel Englisch gesungen, It's a Beautiful Day zum Beispiel oder In the Still of the Night, ein berühmter Evergreen, den er in seiner Version aufgenommen hat. Und dann Connie van den Boos, eine Frau, die auch im niederländischen Fernsehen sehr erfolgreich war, und sie hatte einen Titel, der auch in Deutschland ein Erfolg wurde, nämlich Jan von nebenan.

Denise der Interpret gehört zu den Künstlern, die man in den 1970er Jahren gemeinhin als Liedermacher bezeichnete. Auch er kam aus den Niederlanden, aus Holland, Robert Long, und er singt uns 100 Mal. Ja, und dann eine Dame, die ist ja auch als Fernsehmoderatorin bekannt geworden. Varieté-Zauber hieß in den 60ern ihre Show im WDR. Und dann hatte sie einiges an Trouble mit der Programmleitung und musste leider die Sendung beenden, hat aber weiter Schallplatten aufgenommen und war doch recht erfolgreich. Zum Beispiel auch beim Grand Prix Eurovision de la Chanson. Cory Brocken, Nett als Tön, singt sie uns. Das war einer ihrer Eurovision Song Contest Erfolge. Und dann, ich träume so gern von San Francisco, die deutsche Version I Left My Heart in San Francisco von Tony Bennett.

Musik à la carte heute Abend bei Radio 700 mit Hits und Stars aus den Niederlanden. Und der nächste ist auch ein Entertainer. Ich habe das Wort vorhin schon mal im Zuge bei Jack Jersey erwähnt. Aber hier, glaube ich, kann man es ganz besonders erwähnen. Denn das war wirklich ein Mann, der große Freiluftkonzerte gegeben hat in Holland, in den Niederlanden und auch im Fernsehen sehr präsent war. Lee Towers. Und er singt uns seine Version von dem legendären Frank Sinatra-Klassiker New York, New York, obwohl ursprünglich ist es ja eigentlich von Liza Minnelli gewesen, dieser Titel, der in einem Film vorgekommen ist. Und Sinatra hat es dann so ein bisschen adaptiert, aber den größeren Hit eben gehabt, 1980 im Übrigen. Ja, und dann kommt Madame Melancholie, das passt sehr gut zu der Sängerin, denn sie hat auch sehr viel melancholische Titel gesungen, Lisbeth List. Auch ein großer Name in den Niederlanden. Ja, und dann David Alexandre Winter, das hört sich ja richtig französisch an, war aber ein Holländer und hat dann nur einen großen Hit. Er gehört also zu den sogenannten Eintagsfliegen oder One-Hit-Wondern. Oh, Lady Mary, und das ist ja auch bekannt gewesen in der deutschen Version von Peter Alexander.

Jetzt kommt er, der Vorzeige-Holländer oder der Vorzeige-Niederländer, Rudi Carrell. Sie alle kennen ihn natürlich, da muss ich gar nicht mehr viel dazu sagen. Es hieße Eulen nach Athen tragen, wenn ich ihn jetzt vorstellen wollte. Seine Geschichte ist bekannt. Er hat sehr einfache Shows präsentiert, hat dann mal eine goldene Rose von Montreux verdient oder verliehen bekommen für eine seiner Sendungen. Und das machte ihn interessant. Er wurde dann von einem deutschen Fernsehverantwortlichen entdeckt sozusagen, hat dann für Radio Bremen Fernsehshows gemacht. Er hat ja immer selbst gesagt, das waren Shows, die eigentlich nichts gekostet haben. Deswegen hat man ihn damals auch genommen. Wenn er teurer gewesen wäre oder wenn seine Shows aufwendiger gewesen wären, dann hätte er wahrscheinlich keine Chance gehabt. Ja, und das war eben sein Glück. Er hat aus kleinen Dingen oder wenigen Dingen etwas Großes oder Unterhaltendes machen können. Ein großes Talent. Rudi Carrell jetzt hier als Sänger. Goethe war gut, natürlich einer seiner großen Erfolge. Und dann singt er uns noch zu viel Schaum, zu wenig Bier. Das ist natürlich schlecht, wenn das Glas nicht wohl gefüllt ist. Ja, und dann beenden wir unsere erste Stunde mit Ria Falk. Wieder ein Name, der bei uns hier vielleicht gar nicht so klingend ist, aber in den Niederlanden doch. Sie wollte einen Cowboy als Mann und hat das gesungen. Die Gitte aus Dänemark hatte den größeren Erfolg in Deutschland damit. Sie hat es in Holland gesungen. Und der zweite Titel, Dat is echt Let's For Me, heißt der Titel. Ich habe es hoffentlich richtig ausgesprochen. Mein Holländisch ist leider nicht so gut, verständlicherweise. Aber trotzdem hält es uns ja nicht davon ab, holländische Stars heute zu begrüßen in der Sendung Musik à la carte. Und das war sie, die erste Stunde. Die zweite Stunde hat noch viel mehr Raritäten und Stars und Hits aus Holland für Sie. Und die zweite Stunde beginnt kurz vor acht, also dann bis gleich.

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11: Am Abend und in der Nacht sind viele Wolken unterwegs und gebietsweise fällt immer mal wieder ein wenig Regen. Die Temperaturen gehen dabei auf Werte um 16 Grad in Kelmis und in Alsdorf und auf 12 Grad in Nettersheim und in Amel zurück. Am Dienstag und am Mittwoch mehr Wolken als Sonnenschein, immer wieder Regen, vor allem am Mittwoch auch mal kräftige Schauer, dazu leichtböiger Wind, die Temperaturen an beiden Tagen 19 bis 23 Grad.
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12: Ich bin Babit Büchner. Aufatmen in Monschau. Der Waldbrand aus Belgien rückt nicht weiter vor. Auch das Wetter hilft mit. Nicht nur der Regen hat die Einsatzkräfte unterstützt, sagte Feuerwehreinsatzleiter Philipp Krüger am Nachmittag.
13: Der Wind hat sich Gott sei Dank wieder etwas gedreht, zeigt aktuell nach Nordwesten. Somit sind die Lagenmützen nicht und Monschau, wie man sieht, relativ wieder in Ordnung.
12: Eine Entwarnung gibt es aber bisher nicht. Die etwa 30 evakuierten Einwohner aus Monschau können deshalb auch noch nicht zurück in ihre Häuser. Die Bundeswehr hatte im Juli so viele Soldaten wie seit 13 Jahren nicht mehr. Ende des Monats habe es rund 186.700 Männer und Frauen in der Truppe gegeben, teilte das Verteidigungsministerium mit.
14: Mehr Bewerbungen, mehr Einstellungen. Die Zahl der Männer und Frauen in der Bundeswehr wächst schnell genug, um die politisch vereinbarten Ziele zu erreichen. Es sollen in diesem Jahr bis zu 190.000 Soldaten werden. Derzeit dienen über 12.000 freiwillig Wehrdienstleistende und kurzdienende Zeitsoldaten als Teil des neuen Wehrdienstes. Das sind rund 6% mehr als im Vergleich zum Vorjahr. Und das Anschreiben zum Wehrdienst haben die allermeisten jungen Männer schon beantwortet, aber nur sehr wenige Frauen. Da sind es nur 4%. Aus Berlin, Tine Klimach.
12: Die Thüringer Brombeer-Koalition aus CDU, SPD und BSW

0: Betroffen sind die Senatsverwaltung für Bauen und Wohnen und die Senatsverwaltung für Umwelt und Verkehr, teilte die Senatskanzlei mit. Beide wurden schon am Freitag aus Sicherheitsgründen vom Landesnetz isoliert. Ob zu dem Zeitpunkt schon Daten abgeflossen sind, ist noch unklar. Es wurde ein Krisenstab eingerichtet.
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Herzlich willkommen zur zweiten Stunde unserer Sendung Musik à la carte bei Radio 700 mit Uwe Lorenz am Mikrofon und Stars und Hits aus den Niederlanden. Und wenn ich am Ende der ersten Stunde von einem Vorzeige-Holländer gesprochen habe, dann trifft das sicherlich auch auf den Interpreten zu, den wir gerade gehört haben, nämlich Lou van Burg, die feinen Leute von Paris. The Poor People of Paris war der Originaltitel. Les Baxter hatte damit einen großen instrumentalen Erfolg und das war die gesungene Version von Mr. Wunderbar. Das war ja so sein Spitzname, weil er das immer in seinen Shows so sagte und er war ja der erste Moderator der Sendung Der Goldene Schuss im ZDF, die erste große Fernsehshow des ZDF. 1964 war die erste Folge. Und später hat ja dann Vico Toriani die Sendung weiter moderiert. Wir gehen weiter mit Interpreten aus den Niederlanden. Da habe ich jetzt Max Werner für Sie. Rain in May. Sie kennen alle den großartigen Titel aus den 80er Jahren, der lange in den Hitparaden war. Übrigens auch, wie es in der ersten Stunde schon vorkam, eine Eintagsfliege, ein One-Hit-Wonder, wie man immer so schön oder nicht so schön sagt. Ja, und dann Pia Beck mit ihrem Trio, auch ganz bekannt in den Niederlanden, hier bei uns weniger, hatte einen Titel, der im Ohr bleibt, wenn Sie ihn jetzt gleich hören werden, glaube ich, Botchamy. Ein Titel, den übrigens Rosemary Clooney in den Vereinigten Staaten bereits gesungen hatte. Und Nummer 3 in der kleinen Reihe jetzt ist Grit van

Hoog, auch eine Sängerin, die einige deutsche Aufnahmen gemacht hat. Und da war ihr größter Erfolg Träumen, ist das nicht wunderschön. Aber zuerst Max Werner.

Stars und Hits aus den Niederlanden, meine Damen und Herren, in Musik à la carte bei Radio 700. Und jetzt ein Star, der, wie ich gehört habe, jetzt gerade wieder so ein bisschen auf der Comeback-Linie wandelt. In Holland, in den Niederlanden, ist er jetzt wieder im Gespräch. Nick McKenzie. Und er hat ja früher ganz viele Hits gehabt, Juanita zum Beispiel, wie wir es gleich hören werden, oder Der Apfel fällt nicht weit vom Stamm, Peaches on a Tree. Und ähnliche Musik machte auch Albert West, ein Mann, der nicht mehr unter uns ist und der einige internationale Titel nochmal zu neuen Ehren gebracht hat, zum Beispiel diesen hier, Ginny Come Lately. Aber zunächst Nick McKenzie.

Kinderstars, ja, die gab es ja nicht nur in Deutschland, in Europa, in anderen Ländern, die gab es natürlich auch in den Niederlanden. Und ich glaube sogar, den größten Kinderstar aller Zeiten oder der 60er Jahre zumindest, das war er wohl, Heintje oder Hein Simons, wie er dann später hieß. Nach seinem Stimmbruch konnte er ja leider nicht mehr mit den Erfolgen aufwarten, die er als Kind gehabt hatte. Aber da ging es ja richtig ab, da hatte er ja eigentlich einen Hit nach dem anderen. Und einer, der ist aus dem Jahr 1970, Schneeglöckchen im Februar, Goldregen im Mai, singt er uns jetzt gleich. Und ja, Heintje forderte natürlich heraus, denn die Damenwelt oder die weiblichen Kinderstars, die wurden auf den Plan gerufen. Und da gab es dann Wilma, auch aus den Niederlanden, und die antwortete auf einen Titel, den Heintje gesungen hatte, nämlich Ich bau dir ein Schloss. Darauf sang sie dann Heintje, bau ein Schloss für mich. Und das werden wir auch gleich hören. Und Nummer 3 in dieser kleinen Reihe mit niederländischen Interpreten ist dann wieder ein ganz großer Star der 1980er Jahre, Marco Bakker, der auch in anderen Ländern sehr großen Erfolg hatte, unter anderem auch wieder in Deutschland, zum Beispiel mit Charazan. Aber zuerst Heintje.

Ja, ich sprach schon in der ersten Stunde von Liedermachern in Bezug auf den Interpreten Robert Long. Und das war wirklich in den 1970er Jahren ein Wort, das an jeder Ecke zu hören war. Und das war auch ein großer Verkaufserfolg, dass eben Interpreten mit einer, wie man damals sagte, Klampfe in der Hand oder Gitarre in der Hand auftraten und ihre Texte zum Besten gaben. Ja, und dieser Mann, der jetzt kommt, der gehört eigentlich auch in diese Riege, obwohl ich da so ein bisschen Zahnschmerzen habe, weil ich sage, eigentlich wäre es eher so eine Art Kleinkünstler. Er hat ja auch mit großen Bühnenshows gearbeitet, ist durch die Lande getingelt, hat überall auch in großen Hallen gespielt. Hermann van Veen. Und ja, er hat einen wirklichen Hit gehabt, der hieß Weg da. Und den habe ich Ihnen jetzt aufgelegt. Er singt uns aber dann noch einen weiteren Titel, Die Tage vergehen wie im Flug. Ja, wie war, kann man dann nur sagen. Und ein Mann, der nicht wegzudenken ist, glaube ich, aus einer Sendung mit Stars aus den Niederlanden. Hermann van Veen.

Ich sagte es vorhin, nicht wegzudenken aus dieser Sendung, das war er, Herman van Veen. Und nicht wegzudenken aus dieser Sendung jetzt auch der nächste Interpret, denn er ist wohl der Oldtimer der holländischen oder niederländischen Interpreten. Ein Mann, der ja über Jahrzehnte immer auf der Bühne stand, in Filmen, im Fernsehen, auf der Schallplatte, auf der Bühne. Und nicht nur in den Niederlanden, sondern in ganz Europa. Johannes hieß das, und er ist ja weit über 100 Jahre alt geworden. Johannes hieß das mit etwas leise Musik.

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Johannes hieß das in unserer Sendung heute Abend mit Stars aus den Niederlanden. Und die Sendung endet jetzt mit den Thielmann Brothers. Und das ist jetzt wieder so ein eigenes Feld, weil die kamen aus Indonesien. Und das war immer schon so eine Enklave, die die niederländische Musikwelt beeinflusst hat. Und das war auch in den 60ern mit dieser Gruppe so. Die Thielmann Brothers mit Can't Help Falling in Love, ein Titel, der ja auch von Elvis bekannt war. Und sie haben auch deutsch gesungen, Wanderer ohne Ziel. Und beenden wird die Sendung dann Ben Kramer mit seinem Titel Auf Wiedersehen, Sweetheart. Ja, und auf Wiedersehen sage ich Ihnen auch, besser gesagt auf Wiederhören. Denn das war sie, unsere Musik à la carte mit Stars und Hits aus den Niederlanden. Ich hoffe, es hat Ihnen Spaß gemacht. Mir hat Spaß gemacht. Ich darf mich fürs Zuhören bedanken. Ja, und in 14 Tagen gibt es eine neue Folge von Musik à la carte. Darauf freut sich Ihr und Euer Uwe Lorenz.

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10: Am Abend und in der Nacht sind viele Wolken unterwegs und gebietsweise fällt immer mal wieder ein wenig Regen. Die Temperaturen gehen dabei auf Werte um 16 Grad in Kelmis und in Alsdorf und auf 12 Grad in Nettersheim und in Amel zurück. Am Dienstag und am Mittwoch mehr Wolken als Sonnenschein, immer wieder Regen, vor allem am Mittwoch auch mal kräftige Schauer, dazu leicht böiger Wind, die Temperaturen an beiden Tagen 19 bis 23 Grad.
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11: Ich bin Bobbit Büchner. Sie sind in mehreren Schichten im Einsatz. Auch heute Nacht kämpfen die Einsatzkräfte im belgischen Naturschutzgebiet Hohes Venn weiter gegen die Flammen. Das Feuer rückt im Moment zwar nicht weiter Richtung Monschau in der Eifel vor, eine Entwarnung gibt es aber noch nicht. Morgen soll es wieder windiger werden. Die etwa 30 evakuierten Einwohner aus Monschau können deshalb auch noch nicht zurück in ihre Häuser. In Deutschland ist der Anteil junger Menschen ohne Job oder Ausbildungsplatz leicht gestiegen. Im vergangenen Jahr waren es 10% der 20- bis 24-Jährigen, berichtet das Statistische Bundesamt. Im Jahr davor waren es 9,5%.
12: Auffällig in der Statistik ist, dass anders als in vielen anderen EU-Ländern hierzulande mehr junge Menschen in Großstädten ohne Job oder Ausbildungsplatz sind als auf dem Land, wo es in der Regel ja weniger Angebote gibt. Unabhängig von der Region wollen sich viele nach dem Schulabschluss oder Studium erstmal orientieren und zum Beispiel reisen oder sie warten auf den richtigen Studien- oder Ausbildungsplatz. Außerdem sind in Deutschland etwas mehr junge Frauen als Männer zwischen 20 und 24 ohne Beschäftigung. Diana Kramer, Nachrichtenredaktion.
11: Die Aggressivität im Straßenverkehr hat in den vergangenen Jahren weiter zugenommen. In einer Langzeitstudie des Gesamtverbands der deutschen Versicherungswirtschaft räumen immer mehr Autofahrer eigenes Fehlverhalten ein.
13: Drängeln, Ausbremsen, Schimpfen. Ein knappes Drittel der Autofahrer schert nach dem Überholen schon mal so dicht ein, dass der andere bremsen muss. Auch bei Radfahrern deutet die Umfrage auf ein zunehmend aggressives Verhalten hin. Über 40% von ihnen erzwingen demnach hin und wieder die Vorfahrt. Das Leben werde immer hektischer, das erzeuge Druck. So die Studienmacher. Auch die Nutzung des Smartphones am Steuer nimmt immer mehr zu. Jeder Vierte schreibt während der Fahrt zumindest ab und an Nachrichten. Aus Berlin, Tine Klimach.
11: Die am Boden messbare UV-Strahlung der Sonne nimmt laut einer neuen Untersuchung in ganz Europa zu. Hauptgrund dafür ist, dass es weniger Wolken gibt, teilte das Bundesamt für Strahlenschutz mit. Besonders betroffen sind

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1: Schlaflosigkeit? Man wälzt sich im Bett hin und her, ist aufgewühlt von dunklen Gedanken, von Sorgen, Schwierigkeiten, Krankheit oder Leid. Was tun? Tabletten nehmen? Sicher dürfen Sie getrost Ihren Zustand einem Arzt mitteilen, aber ich rate Ihnen ebenso, nutzen Sie ebenso Ihre Schlaflosigkeit einmal anders. Gehen Sie ins Gebet. Verbringen Sie die unruhigen Stunden der Nacht einmal im Gebet mit dem Herrn Jesus zu. David sagt im Psalm 3, Vers 6, ich legte mich nieder und schlief und ich erwachte, denn der Herr stützt mich. David hat also nicht ausgeschlafen. Irgendetwas bedrängte sein Herz. Es waren Familienprobleme, die ihn beunruhigten. Sein Sohn Absalom machte ihm Kummer. Doch der Herr stützt mich. Schauen Sie sich den Ausspruch einmal genauer an. Es heißt hier nicht, der Herr stützte mich, also Vergangenheit, sondern Gegenwart. Er stützt mich. Und gerade jetzt, während ich erwache, ist er bei mir. Lassen Sie sich doch von dem Herrn Jesus stützen. Gehen Sie in Ihr Wohnzimmer. Schreiben Sie sich die Anliegen auf, die Sie dem Herrn Jesus sagen möchten. In Lukas 6, Vers 12 wird von ihm berichtet, dass er selbst oft nachts im Gebet zu seinem Vater sprach. Machen Sie nicht den Fehler, indem Sie die Nacht für Grübeleien nutzen. Das bringt nichts. Im Gegenteil, Grübeln macht noch mehr Sorgen. Grübeln verdunkelt das Gemüt. Wenn Sie aber die Nacht fürs Gebet nutzen und dem Herrn Jesus alle Ihre Gedanken offenbaren, wird der Tag mit besonderem Segen erfüllt sein. Gott wird Sie erquicken, seien Sie sich dessen ganz gewiss. Vom Teufel gesteuerte Unruhe zerstört, doch vom Herrn Jesus geschenkter Friede heilt und richtet auf. Ich rate Ihnen, nehmen Sie Ihre Bibel und unterstreichen Sie Gottes wunderbare Verheißung. Lassen Sie die Nächte der Schlaflosigkeit nicht zur Qual werden, sondern zur Gelegenheit, dem Herrn zu begegnen.
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1: Am Abend und in der Nacht sind viele Wolken unterwegs und gebietsweise fällt immer mal wieder ein wenig Regen. Die Temperaturen gehen dabei auf Werte um 16 Grad in Kelmis und in Alsdorf und auf 12 Grad in Nettersheim und in Amel zurück. Am Dienstag und am Mittwoch mehr Wolken als Sonnenschein, immer wieder Regen, vor allem am Mittwoch auch mal kräftige Schauer, dazu leicht böiger Wind, die Temperaturen an beiden Tagen 19 bis 23 Grad.
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2: Ich bin David Riemer. Die wechselhafte Wetterlage trägt zu einer weiteren Entspannung im Waldbrandgebiet an der belgisch-deutschen Grenze bei. Der Brand in einem belgischen Naturschutzgebiet war gestern bis auf 300 Meter an die deutsche Grenze herangerückt, was zu einer Evakuierung von rund 30 Bewohnern im Dorf Kaltenherberg geführt hatte.
3: Das Feuer aus Belgien ist bisher nicht weiter Richtung Monschau in der Eifel vorgerückt. Regen und ausbleibender Wind wirken sich derzeit positiv aus, wie es von der Monschauer Einsatzleitung hieß. Man habe die Situation etwas entschärfen können. Die Menschen aus dem grenznahen Ortsteil Kaltenherberg, die evakuiert worden waren, können aktuell noch nicht in ihre Häuser zurück. Die Evakuierung wird noch aufrechterhalten. Mit rund 3000 Hektar Fläche handelt es sich um einen der größten Waldbrände in der Geschichte Belgiens. Tine Klimach, Nachrichtenredaktion.
2: Der Oman soll zusammen mit dem Iran an einem Mechanismus für die Straße von Hormuz arbeiten. Bislang gibt es aber keine Einigung. US-Präsident Trump hatte jetzt mit drastischen Worten den Druck erhöht. Er sagte dem Sender Fox News, man werde den Oman in Grund und Boden bombardieren, wenn das Land den USA in die Quere komme. Der Oman ist bislang keine aktive Kriegspartei. Die im Boden messbare UV-Strahlung der Sonne nimmt laut einer neuen Untersuchung in ganz Europa zu. Hauptgrund dafür ist, dass es weniger Wolken gibt, das teilte das Bundesamt für Strahlenschutz in Salzgitter mit.
4: Örtliche Messungen haben schon darauf hingedeutet, jetzt bestätigen europaweite Daten einen besorgniserregenden Trend. An 26 von 40 Messstationen nahm die UV-Strahlung jährlich um 10-20% zu, vor allem in Mittel- und Westeuropa, auch in Deutschland. Damit steigt das Gesundheitsrisiko, denn die ultraviolette Strahlung gilt als Hauptursache für Hautkrebs. Sie kann außerdem die Augen schädigen. Unter anderem wegen des Klimawandels gibt es weniger schützende Wolken. Die Experten vom Strahlenschutzamt fordern mehr Schattenplätze. Das helfe außerdem auch gegen Hitze, hieß es. Ursula Winkler, Nachrichtenredaktion.
2: Die Thüringer Brombeer-Koalition aus CDU, SPD und BSW bröckelt. 2 von 15 BSW-Abgeordneten erklärten, dass sie CDU-Ministerpräsident Vogt nicht mehr mittragen. Dieser stehe somit aktuell nur noch einer Minderheitsregierung vor. 13 BSW-Abgeordnete hatten zuvor dafür gestimmt, in der Regierungskoalition zu bleiben.
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1: Mal aufgelockert, mal dicht bewölkt, so geht es durch die Nacht und die Temperaturen bei etwas Regen gehen zurück auf Werte um 16 Grad in Lonzen und in Eschweiler und auf 12 Grad in Nideggen und in Weißmes. Sonnenaufgang am Dienstag um 6.12 Uhr, viel Sonne ist nicht zu erwarten, dichte Wolken, immer wieder Regenschauer, örtlich auch mal Gewitter bei 19 bis 23 Grad. So durchwachsen geht's dann auch im Radio 700 Wettertrend weiter, am Mittwoch atmet die Natur noch einmal ordentlich auf, am Donnerstag sind die nächsten Schauer durch, dann kommt auch wieder mal häufiger die Sonne durch. Allerdings ganz regenfrei geht's wohl auch nicht durch diesen Tag bei 21 bis 25 Grad.
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2: Ich bin David Riemer. Die Bundeswehr hat im Juli so viele Soldatinnen und Soldaten gezählt wie seit 13 Jahren nicht mehr. Zum Stichtag am 31. Juli habe es rund 187.000 Männer und Frauen in der Truppe gegeben. Das teilte das Verteidigungsministerium in Berlin mit. Im Vergleich zum letzten Juli gäbe es 2% mehr Soldaten.
3: Mehr Bewerbungen, mehr Einstellungen. Die Zahl der Männer und Frauen in der Bundeswehr wächst schnell genug, um die politisch vereinbarten Ziele zu erreichen. Es sollen in diesem Jahr bis zu 190.000 Soldaten werden. Derzeit dienen über 12.000 freiwillig Wehrdienstleistende und kurzdienende Zeitsoldaten als Teil des neuen Wehrdienstes. Das sind rund 6% mehr als im Vergleich zum Vorjahr. Und das Anschreiben zum Wehrdienst haben die allermeisten jungen Männer schon beantwortet, aber nur sehr wenige Frauen. Da sind es nur 4%. Aus Berlin, Tine Klimach.
2: Das Bangen und die kräftezehrende Brandbekämpfung seit Tagen und Nächten gehen weiter. Das Feuer im Naturschutzgebiet Hohes Venn in Belgien ist nicht weiter auf die deutsche Grenze vorgerückt, sagte ein Feuerwehrsprecher. Die Lage ist also statisch, hat sich zumindest nicht verschlechtert. Auch die Monschauer Bürgermeisterin Carmen Krämer sprach von einer unveränderten Lage. Außerdem sagte sie:
4: Ich wünsche denjenigen, die jetzt ihre Häuser verlassen mussten, viel Kraft an der Stelle. Wir haben natürlich weiterhin die Lage im Blick und sobald sich dahingehend etwas ändern sollte und die Menschen zurückkehren können, werden sie auch informiert werden.
2: Im belgischen Naturschutzgebiet Hohes Venn brennt es seit Tagen auf einer Fläche von rund 3000 Hektar. Es ist einer der größten Waldbrände in der Geschichte Belgiens. Auf Teile der Berliner Senatsverwaltung ist ein Hackerangriff erfolgt. Betroffen sind die Senatsverwaltungen für Stadtentwicklung sowie für Mobilität, Verkehr, Umwelt und Klimaschutz. Beide wurden aus Sicherheitsgründen vom Landesnetz abgetrennt. Das Landeskriminalamt, die Staatsanwaltschaft Berlin und das BSI sind eingeschaltet. Ob Daten abgeflossen sind, ist noch unklar. Die forensischen Untersuchungen dauern an. Zum Fußball. Stürmer Niklas Füllkrug steht einem Medienbericht zufolge vor einer Rückkehr zu Werder Bremen. Der 33-Jährige soll vom Premier League-Absteiger West Ham United ausgeliehen werden. Der Medizincheck steht am Dienstag an. Füllkrug spielte bereits in der Jugend für Werder und kehrte 2019 noch einmal zurück. Zuletzt war die Karriere des Ex-Nationalspielers in England ins Stocken geraten.
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1: Mal aufgelockert, mal dicht bewölkt, so geht es durch die Nacht und die Temperaturen bei etwas Regen gehen zurück auf Werte um 16 Grad in Lonzen und in Eschweiler und auf 12 Grad in Nideggen und in Weißmes. Sonnenaufgang am Dienstag um 6.12 Uhr, viel Sonne ist nicht zu erwarten, dichte Wolken, immer wieder Regenschauer, örtlich auch mal Gewitter bei 19 bis 23 Grad. So durchwachsen geht's dann auch im Radio 700 Wettertrend weiter, am Mittwoch atmet die Natur noch einmal ordentlich auf, am Donnerstag sind die dicksten Schauer durch, dann kommt auch wieder mal häufiger die Sonne durch. Allerdings ganz regenfrei geht's wohl auch nicht durch diesen Tag bei 21 bis 25 Grad.
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2: Ich bin David Riemer. Die wechselhafte Wetterlage trägt zu einer weiteren Entspannung im Waldbrandgebiet an der belgisch-deutschen Grenze bei. Der Brand in einem belgischen Naturschutzgebiet war gestern bis auf 300 Meter an die deutsche Grenze herangerückt, was zu einer Evakuierung von rund 30 Bewohnern im Dorf Kaltenherberg geführt hatte.
3: Das Feuer aus Belgien ist bisher nicht weiter Richtung Monschau in der Eifel vorgerückt. Regen und ausbleibender Wind wirken sich derzeit positiv aus, wie es von der Monschauer Einsatzleitung hieß. Man habe die Situation etwas entschärfen können. Die Menschen aus dem grenznahen Ortsteil Kaltenherberg, die evakuiert worden waren, können aktuell noch nicht in ihre Häuser zurück. Die Evakuierung wird noch aufrechterhalten. Mit rund 3000 Hektar Fläche handelt es sich um einen der größten Waldbrände in der Geschichte Belgiens. Tine Klimach, Nachrichtenredaktion.
2: Der Oman soll zusammen mit dem Iran an einem Mechanismus für die Straße von Hormuz arbeiten. Bislang gibt es aber keine Einigung. US-Präsident Trump hatte jetzt mit drastischen Worten den Druck erhöht. Er sagte dem Sender Fox News, man werde den Oman in Grund und Boden bombardieren, wenn das Land den USA in die Quere komme. Der Oman ist bislang keine aktive Kriegspartei. Die im Boden messbare UV-Strahlung der Sonne nimmt laut einer neuen Untersuchung in ganz Europa zu. Hauptgrund dafür ist, dass es weniger Wolken gibt. Das teilte das Bundesamt für Strahlenschutz in Salzgitter mit.
4: Örtliche Messungen haben schon darauf hingedeutet. Jetzt bestätigen europaweite Daten einen besorgniserregenden Trend. An 26 von 40 Messstationen nahm die UV-Strahlung jährlich um 10-20% zu. Vor allem in Mittel- und Westeuropa, auch in Deutschland. Damit steigt das Gesundheitsrisiko, denn die ultraviolette Strahlung gilt als Hauptursache für Hautkrebs. Sie kann außerdem die Augen schädigen. Unter anderem wegen des Klimawandels gibt es weniger schützende Wolken. Die Experten vom Strahlenschutzamt fordern mehr Schattenplätze. Das helfe außerdem auch gegen Hitze, hieß es. Ursula Winkler, Nachrichtenredaktion.
2: Die Thüringer Brombeer-Koalition aus CDU, SPD und BSW bröckelt. 2 von 15 BSW-Abgeordneten erklärten, dass sie CDU-Ministerpräsident Vogt nicht mehr mittragen. Dieser stehe somit aktuell nur noch einer Minderheitsregierung vor. 13 BSW-Abgeordnete hatten zuvor dafür gestimmt, in der Regierungskoalition zu bleiben.
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1: Mal aufgelockert, mal dicht bewölkt, so geht es durch die Nacht und die Temperaturen bei etwas Regen gehen zurück auf Werte um 16 Grad in Lonzen und in Eschweiler und auf 12 Grad in Nideggen und in Weißmes. Sonnenaufgang am Dienstag um 6.12 Uhr, viel Sonne ist nicht zu erwarten, dichte Wolken, immer wieder Regenschauer, örtlich auch mal Gewitter bei 19 bis 23 Grad. So durchwachsen geht's dann auch im Radio 700 Wettertrend weiter, am Mittwoch atmet die Natur noch einmal ordentlich auf, am Donnerstag sind die dicksten Schauer durch, dann kommt auch wieder mal häufiger die Sonne durch. Allerdings ganz regenfrei geht's wohl auch nicht durch diesen Tag bei 21 bis 25 Grad.
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2: Ich bin David Riemer. Heute soll das Urteil gegen drei mutmaßliche Agenten fallen. Die Angeklagten stammen aus der Ukraine und sollen in russischem Auftrag Anschläge vorbereitet haben.
3: Laut Anklage bekamen die drei den Auftrag von einem russischen Geheimdienst. Sie sollten Pakete in die Ukraine schicken, Brandsätze, die in Lastern oder Lagerhallen explodieren, einen großen Schaden anrichten und eine noch größere Verunsicherung in der Ukraine auslösen sollten. Zur Vorbereitung sollen die Angeklagten harmlose Pakete mit einem GPS-Tracker in die Ukraine verschickt haben. So wollten sie die Wege der Pakete nachvollziehen. Bevor sie Schaden anrichten konnten, wurden die drei im Mai 2025 in Köln, Konstanz und in der Schweiz festgenommen. Uli Reitinger, Nachrichtenredaktion.
2: Am Kampf gegen die verheerenden Brände im belgischen Naturschutzgebiet Hohes Venn beteiligen sich auch in dieser Nacht zahlreiche Einsatzkräfte aus Deutschland. Insgesamt sind 240 Einsatzkräfte von Feuerwehren, Technischem Hilfswerk, Rettungsdiensten und Polizei im Einsatz. Die Brandlinie ist derzeit rund 2,3 Kilometer von der deutschen Grenze entfernt. Für die Nacht wird eine Windrichtungsänderung erwartet. Die evakuierten Bewohner von Monschau-Kaltherberg können weiterhin nicht in ihre Häuser zurück. In Deutschland steigt der Anteil junger Menschen, die ohne Job, Bildungs- oder Ausbildungsplatz dastehen. Im vergangenen Jahr traf das auf 10% der Menschen im Alter zwischen 20 und 24 Jahren zu. Das teilte das Statistische Bundesamt mit. Im Jahr davor waren es noch 9,5%.
4: Viele der jungen Menschen sind arbeitssuchend oder stehen kurz vor Studium oder Ausbildung laut Bildungsbericht. Aber fast zwei Drittel stehen dem Arbeitsmarkt nicht zur Verfügung, wegen Betreuungspflichten und gesundheitlicher Probleme. Dadurch gingen wichtige Fachkräfte verloren, so die gewerkschaftliche Hans-Böckler-Stiftung. Abhilfe könne eine echte Ausbildungsgarantie bringen. Bei den Arbeitsagenturen müsste die Förderung im Mittelpunkt stehen, statt Sanktionen und Druck, sagt der Sozialverband Deutschland, um beim Einstieg in die Arbeit zu unterstützen. Tine Klimach, Nachrichtenredaktion.
2: Zum Fußball. Stürmer Niklas Füllkrug steht laut Medienbericht vor einer Rückkehr zum Bundesligisten Werder Bremen. Der Medizincheck steht heute an, berichtet Sky. Demnach soll der 33-Jährige vom Premier League-Absteiger West Ham United ausgeliehen werden. Dort lief es für den Ex-Nationalspieler zuletzt nicht mehr so, wie erhofft.
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1: Mal aufgelockert, mal dicht bewölkt, so geht es durch die Nacht und die Temperaturen bei etwas Regen gehen zurück auf Werte um 16 Grad in Lonzen und in Eschweiler und auf 12 Grad in Nideggen und in Weißmes. Sonnenaufgang am Dienstag um 6.12 Uhr, viel Sonne ist nicht zu erwarten, dichte Wolken, immer wieder Regenschauer, örtlich auch mal Gewitter bei 19 bis 23 Grad. So durchwachsen geht's dann auch im Radio 700 Wettertrend weiter, am Mittwoch atmet die Natur noch einmal ordentlich auf, am Donnerstag sind die nächsten Schauer durch, dann kommt auch wieder mal häufiger die Sonne durch. Allerdings ganz regenfrei geht's wohl auch nicht durch diesen Tag bei 21 bis 25 Grad.
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2: Ich bin David Riemer. Die Bundeswehr hat im Juli so viele Soldatinnen und Soldaten gezählt wie seit 13 Jahren nicht mehr. Zum Stichtag am 31. Juli habe es rund 187.000 Männer und Frauen in der Truppe gegeben. Das teilte das Verteidigungsministerium in Berlin mit. Im Vergleich zum letzten Juli gäbe es 2% mehr Soldaten.
3: Mehr Bewerbungen, mehr Einstellungen. Die Zahl der Männer und Frauen in der Bundeswehr wächst schnell genug, um die politisch vereinbarten Ziele zu erreichen. Es sollen in diesem Jahr bis zu 190.000 Soldaten werden. Derzeit dienen über 12.000 freiwillig Wehrdienstleistende und kurzdienende Zeitsoldaten als Teil des neuen Wehrdienstes. Das sind rund 6% mehr als im Vergleich zum Vorjahr. Und das Anschreiben zum Wehrdienst haben die allermeisten jungen Männer schon beantwortet, aber nur sehr wenige Frauen. Da sind es nur 4%. Aus Berlin, Tine Klimach.
2: Das Bangen und die kräftezehrende Brandbekämpfung seit Tagen und Nächten gehen weiter. Das Feuer im Naturschutzgebiet Hohes Venn in Belgien ist nicht weiter auf die deutsche Grenze vorgerückt, sagte ein Feuerwehrsprecher. Die Lage ist also statisch, hat sich zumindest nicht verschlechtert. Auch die Monschauer Bürgermeisterin Carmen Krämer sprach von einer unveränderten Lage. Außerdem sagte sie:
4: Ich wünsche denjenigen, die jetzt ihre Häuser verlassen mussten, viel Kraft an der Stelle. Wir haben natürlich weiterhin die Lage im Blick und sobald sich dahingehend etwas ändern sollte und die Menschen zurückkehren können, werden sie auch informiert werden.
2: Im belgischen Naturschutzgebiet Hohes Venn brennt es seit Tagen auf einer Fläche von rund 3000 Hektar. Es ist einer der größten Waldbrände in der Geschichte Belgiens. Auf Teile der Berliner Senatsverwaltung ist ein Hackerangriff erfolgt. Betroffen sind die Senatsverwaltungen für Stadtentwicklung sowie für Mobilität, Verkehr, Umwelt und Klimaschutz. Beide wurden aus Sicherheitsgründen vom Landesnetz abgetrennt. Das Landeskriminalamt, die Staatsanwaltschaft Berlin und das BSI sind eingeschaltet. Ob Daten abgeflossen sind, ist noch unklar. Die forensischen Untersuchungen dauern an. Zum Fußball. Stürmer Niklas Füllkrug steht einem Medienbericht zufolge vor einer Rückkehr zu Werder Bremen. Der 33-Jährige soll vom Premier League-Absteiger West Ham United ausgeliehen werden. Der Medizincheck steht am Dienstag an. Füllkrug spielte bereits in der Jugend für Werder und kehrte 2019 noch einmal zurück. Zuletzt war die Karriere des Ex-Nationalspielers in England ins Stocken geraten.
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